Lösung, die ich verkünde, nicht auf menschlicher Vernunft oder Logik beruht. Ich habe sie auch nicht von einem Menschen empfangen, sondern Christus Jesus selbst hat sie mir

Doch Gott hat mich in seiner Gnade schon vor meiner Geburt auserwählt und berufen. Er offenbarte mir seinen Sohn, damit ich den anderen Völkern die Botschaft von Jesus verkünde. Nach diesem Ereignis fragte ich zunächst niemanden um Rat und zog auch nicht hinauf nach Jerusalem, um mich mit denen zu besprechen, die schon vor mir Apostel waren. Stattdessen ging ich nach Arabien und kehrte später nach Damaskus zurück. Erst nach 3 Jahren machte ich mich schließlich nach Jerusalem auf, um Petrus aufzusuchen, und blieb 15 Tage bei ihm. Von den anderen Aposteln traf ich keinen außer Jakobus, den Bruder unseres Herrn. Was ich euch schreibe, ist die Wahrheit. Das erkläre ich hiermit vor Gott, dass ich nicht lüge. Nach diesem Besuch reiste ich nach Norden in die Provinzen Syrien und Zilizien. Doch die christlichen Gemeinden in Judäa kannten mich immer noch nicht persönlich. Sie wusste nur, dass die Leute sagten, der, der uns früher verfolgt hat, verkündet jetzt den Glauben, den er immer vernichten wollte. Und sie lobten Gott für das, was er mit mir getan hat.

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1. Oktober. Besser eine Handvoll Ruhe als beide Fäuste voll Mühe und Haschen nach Wind. Prediger Kapitel 4, Vers 6. Eine Andacht von Axel Schneider. Zeit mit Gott. Am 1. Oktober 1926, heute vor 100 Jahren, wurden in Berlin an mehreren Kreuzungen die ersten Verkehrsampeln in Betrieb genommen. Wie beschaulich und übersichtlich muss wohl damals der Straßenverkehr gewesen sein. Heute gibt es in Berlin weit über 8000, deutschlandweit sogar rund 131.000 Ampeln. Vielleicht zeigen solche Zahlen, wie Betriebsamkeit und Unrast im Laufe der Jahre zugenommen haben. Der Mensch kommt nicht mehr zur Ruhe und vielleicht sind wir Deutschen noch umtriebiger als andere Nationen. Ob beim Autofahren oder an der Supermarktkasse, keiner hat mehr Zeit. Diese Unruhe und die immer wiederkehrenden Herausforderungen führen zu körperlichen und seelischen Reaktionen. Es ist schwer für uns Menschen, aus diesem System auszubrechen, obwohl wir es doch so gerne möchten.

haben wir es einmal geschafft, holt uns der hektische Alltag schnell wieder ein. Wir retten uns hin zum freien Wochenende oder zum längeren Urlaub. Doch verpufft der Effekt der erholsamen Auszeit danach schnell, wenn wir uns wieder in das Getümmel des Alltages hineinstürzen. Meine Ehefrau Karin liest jeden Morgen unter anderem eine Andacht aus dem kleinen Büchlein Zeit mit Gott, um ihren Tag mit Gedanken über Jesus zu beginnen und Kraft für die bevorstehenden Stunden zu erhalten. Gebet rundet diese Zeit mit Gott ab. Auch ich beschäftige mich immer zu Tagesbeginn mit meiner Bibel. Hier finde ich Ruhe, Sicherheit und Kraft für die Aufgaben, die heute vor mir liegen. Hier begegne ich Jesus. Vor Gott, unserem Schöpfer, zur Ruhe zu kommen, ist eine runde Sache. Er weiß am besten, was gut und richtig für uns ist. Die Bibel, für viele das verstaubte alte Buch, zur Hand zu nehmen, wird auch ihnen helfen, ihr Leben richtig auszurichten. Frage: Wie kommen Sie zur inneren Ruhe? Tipp: Die Bibel ist die beste Betriebsanleitung für ein Leben, das in Ewigkeit bleibt. Bibellese: Matthäus Kapitel 11, Verse 25 bis 30. Zu jener Zeit begann Jesus und sprach: Ich preise dich, Vater, Herr des Himmels und der Erde, dass du dies vor Weisen und Verständigen verborgen und es Unmündigen offenbart hast. Ja, Vater, denn so war es wohlgefällig vor dir. Alles ist mir übergeben worden von meinem Vater, und niemand erkennt den Sohn als nur der Vater, noch erkennt jemand den Vater als nur der Sohn, und der, dem der Sohn ihn offenbaren will. Kommt her zu mir, alle ihr Mühseligen und Beladenen, und ich werde euch Ruhe geben. Nehmt auf euch mein Joch und lernt von mir, denn ich bin sanftmütig und von Herzen demütig, und ihr werdet Ruhe finden für eure Seelen. Denn mein Joch ist sanft und meine Last ist leicht.

0: Es ist 8 Uhr.
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Anfang Oktober hieß es wieder Koffer packen. Die KfK begab sich nach Moskau und musste nun direkte Gespräche mit dem berüchtigten Oberstaatsanwalt für kirchliche Angelegenheiten, Tutschkow, führen. Fast einen Monat lang dauerten die Verhandlungen. Schließlich erteilte Tutschkow die Genehmigung zur Abhaltung einer Bundeskonferenz aller Mennoniten in Moskau. Sogar die Gründung einer gemeinsamen mennonitischen Bibelschule wurde erlaubt. Nur über Advent und Weihnachten konnte Jakob bei der Familie sein. Dann ging die Arbeit in Moskau wieder los. Die Bundeskonferenz musste sorgfältig vorbereitet werden. Schließlich konnte am 13. Januar, einem Dienstag, die Bundeskonferenz eröffnet werden. 73 Delegierte aus verschiedenen Gegenden der UdSSR waren in die zugeschneite und zugefrorene Hauptstadt Moskau gekommen. Bruder Klaassen erklärte das Ziel und den Zweck dieser Konferenz. Die Konferenz stellte sich hinter die Brüder und schickte eine Resolution an die Obrigkeit, in der es hieß, dass die 8 Punkte des Memorandums die Minimalvoraussetzungen zur Existenz der Mennonitengemeinde in der UdSSR sind. Es ging unter anderem um die ungehinderte Versammlungsfreiheit für Erwachsene und Kinder in Kirchen und Privathäusern, um Gründung mennonitischer Kinderheime, Steuererleichterung für die Gemeinden und ihre Leiter, Eröffnung einer Bibelschule, Befreiung der jungen Männer vom Militärdienst und einige andere lebenswichtige Punkte.

0: einer verstarb des natürlichen Todes. Alle anderen gingen in den nächsten Jahren in Gefängnisse und Verbannung. Nur einzelne haben die Schreckensjahre überlebt. Die Konferenz beauftragte Rempel, die Predigerschule zu organisieren und in Zukunft die Leitung derselben zu übernehmen. Jakob Rempel kehrte zunächst nach Hause zurück. Wochenlang war er nun schon weg gewesen. In der Gemeinde hatte er einige treue Mitarbeiter, die ihn in solchen Fällen vertraten. Jakob führte in den nächsten Monaten den Taufunterricht durch, half bei mehreren Predigerschulungen mit und besuchte viele Geschwister seiner Gemeinden. Unterdessen waren die Reisevorbereitungen in die Schweiz zur Mennonitischen Weltkonferenz in vollem Gange. Russland und die Schweiz hatten sich infolge schwerer diplomatischer Verstimmungen mit gegenseitigem Boykott belegt, so dass es nicht gelang, ein Visum in die Schweiz zu besorgen. Die Brüder hielten es aber für sehr wichtig, dass Rempel nach Deutschland reiste und von dort aus an der Konferenz teilnimmt, die nur wenige Kilometer hinter der Grenze stattfinden sollte. Rempel sollte möglichst viele Gemeinden in Deutschland besuchen, um die Situation der Russland-Mennoniten zu schildern. Für die Mennoniten Russlands war der Kontakt mit den Gemeinden im Westen überlebensnotwendig. Sophie erwartete ein weiteres Kind, aber sie ermutigte ihren Mann, diese Reise zu unternehmen. Es galt, alle Sorgen in die Hände des himmlischen Vaters zu legen. Während seiner Zugreise suchte Rempel passende Worte, um die Situation seiner Gemeinden im Ausland zu erklären. Viele Sorgen kreisten in seinem Kopf. Völlig erschöpft kam er in Berlin an. Hier wohnte seine jüngere Schwester Maria mit ihrem Mann, die er seit 10 Jahren nicht gesehen hatte. Nach der Begrüßung fühlte Jakob sich völlig am Ende. Man ließ ihn sich zunächst ausruhen. Sobald er seine Augen schloss, sah er all die Ereignisse der vergangenen Jahre. Seine sterbende Frau, hungernde Kinder, die GPU-Audienzen und vieles mehr. Doch langsam fasste er neuen Mut. Am nächsten Tag, den 13. Juni, sollte die Konferenz beginnen. Der holländische Vertreter und Rempel reisten zur deutschen Seite nach Basel. Der Bruder ging zur Konferenz. Jakob wartete im Bahnhof. Wie gerne hätte er Basel noch einmal gesehen. Doch der Wunsch blieb ihm verwehrt. Die Konferenzleiter schlugen vor, dass die beiden Russlandvertreter, Rempel und Unruh, ein Schreiben an die Teilnehmer richten. Die Brüder ihrerseits würden Gespräche auf deutschem Boden mit ihnen führen. Unruh schrieb, dass in Russland Mennoniten durch all die Leiden nur eines geblieben war: unerschütterlicher Glaube an Gott, den Vater, und Jesus Christus als den Sohn des lebendigen Gottes, dessen rettende Kraft sie auch in den dunkelsten Stunden erfahren hatten. Rempel wusste, dass er sehr vorsichtig sein muss, denn die sowjetischen Machthaber können sehr genau informiert werden. Und so erwähnte er nur 2 Gebiete, auf denen der Kampf im Gange war: die Wehrlosigkeit und die geistliche Kindererziehung. Als Motto wählte er: Zuflucht ist bei dem alten Gott und unter seinen ewigen Armen. Rempel schloss seinen Brief mit einer Andeutung:
1: Ich wage es auszusprechen, dass unsere Gemeinden ihre schwere Aufgabe erkannt haben und willig sind, das biblische Christentum auszuleben und, wenn es sein muss, mit Märtyrerblut zu bezeugen.
0: Nach der Konferenz reiste Rempel zurück nach Berlin und meldete sich bei der Botschaft. Er fragte, ob er geistliche Bücher nach Russland mitnehmen dürfe. Die Beamten wussten keine Antwort. Die große Familie Rempel war inzwischen weltweit zerstreut. Bruder Peter in Kanada, Maria in Berlin, die meisten aber in verschiedenen Orten Russlands. Rempel überkamen oft Schuldgefühle.
1: Ich spaziere hier in Berlin und meine Frau zu Hause muss ums Überleben der Familie kämpfen.
0: Wenn Jakob von der UdSSR erzählte, sah er in den Gesichtern ein gewisses Nicht-Wahrhaben-Wollen. Man konnte von Deutschland aus die Verhältnisse drüben nicht richtig begreifen. Bald darauf reiste Rempel nach Wernigerode zu einem Missionsfest und zur kurzen Erholung. Alle Ansprachen beleuchteten die Herrlichkeit Christi und waren für Rempel eine geistliche Ermutigung. Auch wenn der Feind noch so tobt, Jesus ist Sieger. Bruder Professor Marcin

0: Schabowski referierte zu der Frage: Wer kann Russland noch heilen? Der Professor zeigte die Gründe für den Niedergang Russlands. Schuld seien das früher vorherrschende Staatschristentum und das zurzeit propagierte Klassenchristentum. Das erste hatte sich zur Aufgabe gemacht, den Staat zu formen, ohne Rücksicht auf das Wort Gottes. Krieg wurde gerechtfertigt und Totschlag legitimiert. Das Klassenchristentum vertritt die Interessen einer Gesellschaftsklasse auf Kosten anderer. Früher wurden die Reichen und Vornehmen hervorgehoben, jetzt die Arbeiter- und Bauernklasse. Marcinkowski schloss mit den Worten: Nur Christus kann Russland heilen. Der Weg dazu ist das Evangelium. In einem späteren Bericht schrieb Rempel:
1: Es ist eine wahre Erholung, in dieser Zeit größter Finsternis von der Herrlichkeit Christi zu sprechen. Wo seine Herrlichkeit tausendmal von den Völkern verworfen worden ist, stehen wir unerschütterlich im Glauben fest. Die Liebe Gottes ist unveränderlich, die Wahrheit unwandelbar, die Gnade unerschöpflich. Darum haben wir Freudigkeit, auch heute von der Herrlichkeit Jesu zu sprechen. Es ist das Recht der Kinder Gottes, dass sie auch in den dunkelsten Zeiten vom Licht sprechen, im tiefsten Elend der Sünde die Herrlichkeit Christi preisen, bei den Trümmern der Kultur vom neuen Himmel und neuer Erde predigen und der verlorenen Menschheit die Erlösung durch Jesus Christus verkündigen. Jeder Untergang von Weltanschauungen bestätigt die Wahrheit des Wortes Gottes.
0: Ermutigt und gut erholt reiste Rempel am 7. Juli nach Lechfeld bei Augsburg. Hier befand sich ein Transmigrantenlager. Es waren mennonitische und baptistische Glaubensgeschwister aus Russland, die wegen ihrer Augenkrankheit Trachoma von den kanadischen Behörden abgelehnt wurden und nun in Deutschland auf Heilung und den Weitertransport warten mussten. Rempel wusste, dass einige auch aus seinen Gemeinden und seinem Dorf Grünfeld dort im Lager festsaßen. Aber wer? Die Nachricht von einem Ältesten aus Russland sprach sich allmählich im ganzen Lager herum. Jakob sah, dass sie sich zwar über diese Begegnung freuten, doch war ihre Freude irgendwie emotionslos. Alle warteten auf ihre Genesung und die Weiterfahrt nach Kanada. Aber in vielen Fällen dauerte die Krankheit länger, als man hoffte, und so waren viele innerlich sehr bedrückt. Schon bald merkte Rempel, dass auch ihr geistlicher Zustand viel zu wünschen übrig ließ. In der letzten Zeit traf man sich nur selten zu gemeinsamen Andachten. Er versprach, wiederzukommen und ihnen mit dem Wort zu dienen. In den nächsten Tagen besuchte er die Lechfelder mehrere Male. In einem vertraulichen Brief an die Board of Immigration in Kanada fragte er, ob es möglich wäre, etwa 300 Mennoniten aus Nepluyev bei Nikapol nach Kanada umzusiedeln. Mit eindrucksvollen Worten schilderte er das Leiden dieser Geschwister in der Bürgerkriegszeit.
1: Die Hölle war wahnsinnig geworden. Wer kann es ertragen, darüber zu schreiben? Im Herbst 1919 wurden die Dörfer Ebenfeld und Steinbach vollständig ausgeschlachtet. An vielen Frauen übte man Lustmord. Greise und Kinder, alles fiel unter den Säbelhieben der Mörder. Dem Morden folgte das große Sterben. Sie müssen fort von dort. Sie erwarten ihre Erlösung in Kanada.
0: Er berichtete über die folgende Epidemie und die Hungersnot. Inzwischen waren viele Russen in die Häuser gezogen und die Mennoniten wurden immer mehr bedrängt. Leider konnten die kanadischen Geschwister nur wenig helfen. Die sowjetischen Behörden machten den Ausreisewilligen große Schwierigkeiten. Einige Male durfte Jakob Rempel an den nächsten Tagen predigen. In Heilbronn traf er einen in Indonesien wirkenden Missionar. Jakob Rempel musste wieder an seinen großen Jugendwunsch denken, Missionar unter fernen Heiden zu sein. Aber jetzt war ihm ganz klar, Gott hatte ihm eine andere Aufgabe anvertraut, die bedrängte Gemeinde zu leiten, mit ihr zu kämpfen, mit ihr zu leiden. Am 26. Juli reiste Rempel nach Hamburg. Hier wurde unter anderem die Lage der Transmigranten besprochen. Anschließend fuhren die Brüder gemeinsam in das Transmigrantenlager Überseeheim. Viele Kinder waren ohne Eltern. Es gab viele Gespräche, Jakob predigte das Wort und diente mit dem Abendmahl. Eines Tages fuhr Jakob mit einem alten Bruder zu dem sogenannten Mennostein nach Wüstenfelde, wo Menno Simons seine letzten Jahre verlebt hatte. Vor dem Stein stehend überkam ihn ein seltsames Gefühl. Eine dumpfe Vorahnung drückt aufs Gemüt. Noch konnte er den Leiden aus dem Weg gehen, hier bleiben und die Familie nachholen. Aber sein Herz schlug für seine Gemeinde. Er musste zurück.
1: Es ist etwas anderes, außerhalb Russlands zu sein. Ich glaube, man könnte alles vergessen und von neuem zu leben anfangen. Aber die Leidenden daheim, die vielen großen Gemeinden, dorthin zieht es mich gewaltig. Frau und Kind kann man mitnehmen, doch nie die Gemeinde.
0: Am 5. September bestieg Krempel in Stettin den Dampfer. Die Rückreise verlief nicht ohne Zwischenfälle. In Moskau wurden 50 theologische Bücher, die für das Predigerseminar bestimmt waren, von der Zensur beschlagnahmt. Am 18. September kam er schließlich in Grünfeld an. Groß war die Freude. Das Erzählen wollte kein Ende nehmen. Jedes Kind bekam ein Geschenk und die deutschen Geschwister hatten auch Kleider mitgegeben, was besonders die Kinder bitter nötig hatten. Die Familie lebte ausschließlich von dem Unterhalt der Gemeinden. Große Sprünge waren da nicht drin. Mancher Nachbar rieb sich verwundert die Augen. Was? Rempel ist tatsächlich heimgekehrt? Rempel schrieb nach Kanada.
1: So viel es war. Wäre nicht die Gemeinde, dann säße ich mit meiner Familie längst in den USA. Hier haben wir auch eine Aufgabe.
0: Das geistliche Leben wurde immer mehr unterdrückt. Rempel musste in Charkow und Moskau bei den Behörden Rechenschaft über seine Auslandsreise ablegen. Scheinbar wurde nichts beanstandet. Die GPU-Leute, Geheimpolizei, gaben ihm zu verstehen, dass sie ihn im Ausland sehr genau beobachtet hätten. Erstaunlicherweise wurde er auch zu dem sogenannten Volksältesten der Sowjetunion Kalinin vorgeladen. Jakob Rempel musste sehr vorsichtig sein und versuchte nur ganz allgemein zu antworten. Er wusste nicht, warum ihm diese zweifelhafte Ehre zuteil wurde, mit einem der obersten Kommunisten der Sowjetunion sprechen zu dürfen. In den Gemeinden fehlten die Mitarbeiter. Nur wenige waren bereit, eine Wahl zum Prediger anzunehmen. Sie hatten Angst um ihre Familien. Rempel schrieb damals:
1: Es ist eben die Zeit, wo alles Untere an die Oberfläche gespült wird. Es ist die Zeit der Reinigung, der Auflösung und Erlösung. Darum ist auch die Gegenwart so wertvoll. Der Herr geht durch die Lande. Wenn ich darüber schreibe, dass es so traurig in der Gemeinde aussieht, dann meine ich keinesfalls, dass alles hin ist. Das meine ich aber, dass der Teufel mehr Raum zum Spielen hat. Das Böse wird hier privilegiert. Das ist es, was das Leben auch heute noch so schwer macht. Aktive Arbeiter haben viel zu leiden.
0: Im Jahr 1925 formierte sich der sogenannte Bund der Gottlosen. Man veranstaltete Dispute mit Gläubigen, um diese vor dem Volk bloßzustellen. Auch in den mennonitischen Dörfern traten die atheistischen Propagandisten auf. In den Schulen wurde Politikunterricht, der sich in vielen Fällen auf die Verschmähung der rückständigen Gläubigen beschränkte, und eine atheistische Wandzeitung eingeführt. Einmal war da eine Karikatur über Jakob Rempel. Als sein Sohn Sascha diese sah, riss er das Blatt herunter. Der Vorfall wurde der Schulleitung gemeldet und Sascha der Schule verwiesen. Zunächst waren die Erfolge der Atheisten in den mennonitischen Dörfern nur sehr bescheiden. Dann aber, als man immer mehr Druck anwendete, trennte sich die Spreu vom Weizen. Die Gemeinden wurden kleiner, aber auch ernster. Gebetsstunden, Prediger und Dirigentenkurse, Bibel- und Jugendstunden wurden regelmäßig durchgeführt. Im Oktober 1925 erschien die erste Ausgabe der geistlichen Zeitschrift Unser Blatt. Im November gab es in der Familie Rempel Nachwuchs. Der kleine Ernst erblickte das Licht der Welt. Kurz vor Weihnachten erhielt Rempel nach über 3 Monaten die 50 beschlagnahmten Bücher.
1: Die Bücher haben ihm wohl sehr gefallen, dass er sie gar nicht mehr rausrücken wollte. Möge ihm das Studium dieser Bücher zum Segen gewesen sein.
0: In den nächsten Monaten setzte Rempel seine Bemühungen um die Errichtung der Predigerschule fort. In Orlov sollte schon bald die Schule eröffnet werden. In den verbliebenen Monaten versuchte Rempel, für sich einen Nachfolger zu finden. Die Bibelschuleröffnung verzögerte sich aber immer wieder. Die Behörden stellten neue Bedingungen, die die Gemeinden nicht erfüllen konnten. Im Oktober 1926 fand in Melitopol zum letzten Mal eine allukrainische mennonitische Konferenz statt. Rempel wurde in die neue Kommission KFK für die Ukraine gewählt. Eigentlich wollte er nicht mehr so sehr im Vordergrund stehen, denn er war bei der Geheimpolizei schon lange kein Unbekannter mehr. Doch die Brüder baten ihn eindringlich, diese Aufgabe zu übernehmen. Von der Regierungsseite saßen zwei Beobachter dabei. Die Brüder wiesen darauf hin, dass die Arbeit der KFK unter äußerst schwierigen Bedingungen geschehen sei. Erstaunlicherweise waren aber kaum Klagen zu hören. Stattdessen Berichte über lebendiges Christentum, eine viel engere Zusammenarbeit von verschiedenen Gemeinden und sogar über gestiegenen Kirchenbesuch. Um die notwendige Registrierung der Neuchortitzer Gemeinde zu erreichen, musste sie in drei Gemeinden geteilt werden. Die Regierung erhoffte sich, so die Gemeinde zu schwächen, aber noch konnte man widerstehen. Im Februar 1927 schrieb Rempel nach Kanada.
1: Die unsanften Rippenstöße, die von außen kommen, veranlassen auch uns zu verschiedenen Gedanken. Vom Auswandern sind wir schon im Gedanken nicht mehr frei. Ohne Gottes Willen möchten wir nichts unternehmen, haben aber doch schon kleine Vorbereitungen getan. Ich habe immer gesagt, wenn die Bibelschule nicht eröffnet werden kann, dann müssen wir weg. Des Herrn Wille geschehe.
0: Für die Familie Rempel war das Leben in Grünfeld fast unmöglich geworden. Immer neue Steuern und Abgaben wurden der Gemeinde und dem Ältesten auferlegt. Die Schikanen seitens der Behörden wurden immer deutlicher. Als die Regierung merkte, dass viele Bauern in den mennonitischen Dörfern von dem Ertrag ihrer Felder einigermaßen gut leben konnten, wurde ihnen die sogenannte Selbstbesteuerung auferlegt. In dem Regierungserlass hieß es, der Wohlstand der Bauern ermöglicht ihnen, dass sie sich besteuern dürfen. Die Gelder sind dann für allgemeine Zwecke zu verwenden. Dann wurde eine Dorfversammlung einberufen. Ein Parteisekretär kam aus der Stadt und erklärte, dass diejenigen, die gegen diesen Beschluss stimmen würden, gegen die Regierung seien, und so hoben alle Bauern die Hand zur Selbstbesteuerung. Jakob Rempel hatte, wie auch viele andere Vertreter der angeblichen Unterdrückerklasse, kein Stimmrecht. Die Regierung blies inzwischen zum Klassenkampf. Die Predigerschule war immer noch nicht genehmigt. An seinen Bruder in Kanada schrieb er:
1: Die Verhältnisse sind immer noch drückend. Peter, erwäge einmal die Frage, ob auch für uns in Kanada eine Zukunft wäre. Alles wird unterdrückt, was irgendwie Leben offenbart.
0: Anfang des Jahres schrieb Jakob Rempel seinen berühmten Artikel »Wo ist eine Löwengrube?« für unser Blatt. Es ging um das sechste Kapitel des Danielbuches. Daniel wird wegen seiner Treue zu Gott verklagt und in die Löwengrube geworfen. Rempel schrieb:
1: Das Christentum soll dich etwas kosten. Es wird rar, darum auch teuer. Alles sollst du dem Christentum zum Opfer bringen können. Land, Haus, Kleider, Leib und Leben. Alles Irdische musst du der Welt überlassen, ohne ihr dafür zu grämen.
0: Angesichts der bevorstehenden Verfolgung rief er auf:
1: Steige hinab in den Löwengraben, gib dein Leben auf, und du wirst es himmlisch wiedergewinnen.
0: Es war ein sehr offenes Wort, aber er fühlte sich verpflichtet, als Hirte der Gemeinde die Geschwister auf die Verfolgung vorzubereiten. Die Rempels hatten noch nicht ganz die Hoffnung aufgegeben, die Sowjetunion verlassen zu können. In Kanada besorgte Bruder Peter tatsächlich eine Einreisegenehmigung für die ganze Familie. Sollte das die Rettung sein? Würden sie die Auslandspässe erhalten? Es hieß warten. Eines Tages kaufte Rempel den ältesten Kindern neue Schuhe. Lora war so stolz, dass sie ihren Gang änderte. Das missfiel dem Papa sehr.
1: Lora, man darf nicht zur Schau tragen. Du darfst dich über schöne, neue Sachen freuen, aber nicht stolz darauf sein.
0: Er war in dieser Hinsicht sehr streng. Als viele Mädchen anfingen, kurze Haare zu tragen, wollte Lore auch so gerne einen Kurzhaarschnitt. Rempel war sehr unwillig.
1: Lore, in der Bibel steht, es ist eine Ehre für die Frau, wenn sie langes Haar hat. Warum willst du was anderes?
0: Trotz seiner Strenge liebten die Kinder ihn über alles. Im Juni bekam er von der KfK praktisch uneingeschränkte Vollmachten für die Verhandlungen mit den Regierungsstellen. Er versuchte sein Bestes, aber der Wind wurde immer rauer. Schließlich wurde die Bibelschule endgültig abgesagt. Die Zeitschrift Unser Blatt stand auch vor dem Aus. Im Dezember 1927 wurde Martha, das sechste Kind der Familie Rempel, geboren. Es war eine sehr schwere Geburt. Bald danach wurde Weihnachten gefeiert. Heiligabend durfte Jakob Rempel predigen. Als die drei jüngsten Söhne ihren Vater hinter der Kanzel stehen sahen, sprangen sie wie ein Blitz auf und liefen zu ihm. Mitten in der Ansprache drehte der Vater sich ruhig um und setzte seinen Jungen auf die Bank hinter der Kanzel. Es war ihm anzusehen, wie glücklich er war, dass Gott ihm diese Kinder geschenkt hatte. Die Bescherung fiel in diesem Jahr sehr bescheiden aus. Doch das tat der Freude keinen Abbruch. Die Rempels waren inzwischen mit sehr hohen Steuern belegt, so dass sie sich nur knapp das Nötigste leisten konnten. Noch konnte Jakob Rempel seine Gemeinden bedienen. Es waren immerhin mehr als 3000 Gläubige in über 20 Dörfern. An manchen Tagen predigte Rempel 3 bis 4 Mal. Er allein taufte in den 9 Jahren seines Dienstes etwa 4000 Personen. Leider hatte er auch unangenehme Aufgaben zu erledigen. So lebte in Grünfeld ein Johann K. Dieses Gemeindemitglied hatte sich unter der antireligiösen Propaganda völlig vom Glauben abgewandt. Jakob sprach ihn auf seine Gotteskindschaft an. Das war alles nur Betrug und Verblendung. Es gibt gar keinen Gott. Den haben sich dumme Menschen selbst ausgedacht, antwortete dieser grob. Rempel war noch einige Male bei ihm, doch K. blieb hart und kalt. Er wurde aus der Gemeinde ausgeschlossen und später zu einem reißenden Wolf, der Gemeinde und dem ältesten Rempel hart zusetzte. Im Juli 1928 wurden den Rempels die Auslandspässe endgültig abgesagt. Nach Kanada schrieb Rempel:
1: Vorläufig sitzen wir fest. Ist das Gottes Wille oder menschlicher Rat? Wir wollen uns durchaus in den Willen des Herrn fügen. Es ist aber schwer, hier zu bleiben, nachdem wir nun schon so oft von der Gemeinde in stillen Abschied genommen haben und die Gemeinde von uns.
0: Fast alle Aktivitäten der Gemeinden wurden als antirevolutionäres Treiben abgestempelt. Es hieß, dass das gesamte Land von antirevolutionären Elementen gesäubert werden müsse. In der Sowjetunion geschahen große Veränderungen. Überall entstanden die Kolchosen. Bauern, die sich weigerten, freiwillig in die Kolchosen einzutreten, wurden zu Kulaken, Ausbeutern erklärt und enteignet. Im April desselben Jahres trat das neue Dekret über die religiöse Vereinigung in Kraft. Man versuchte nun, jegliche Religionsausübung zu unterbinden. Rempel musste schweren Herzens unterschreiben, dass er von dem neuen Gesetz in Kenntnis gesetzt worden war.
1: Was ist denn noch erlaubt?
0: Wollte er wissen. Der Beamte grinste und gab keine Antwort. Die Wolken wurden immer dunkler. Die meisten Parteifunktionäre legten das Gesetz noch viel schärfer aus. Für sie war allein das Dasein der Kirchen ein Ausdruck religiöser Propaganda und somit konterrevolutionär. Damit begann die flächendeckende systematische Christenverfolgung in der UdSSR. Alle sogenannten Kultusdiener wurden mit hohen Steuern belegt, entrechtet und in vielen Fällen verbannt. Kirchen wurden in den nächsten Jahren enteignet oder gewaltsam geschlossen, religiöse Bücher bei Hausdurchsuchungen konfisziert und vernichtet. Jakob Rempel nutzte die letzte Möglichkeit und besuchte die Gemeinden. Jeden Abend hielt er Versammlungen ab. In den nächsten Monaten geriet er unter starken Druck seitens der Finanzbehörde. Sie hatten ihn zu einem Kulaken erklärt und verlangten eine unmöglich hohe Steuer. Ihm war klar, jetzt wird es ernst. Am 31. Mai 1929 reiste er nach Charkow zum deutschen Generalkonsulat und bat um Hilfe. Fünfmal wurden ihm schon die Auslandspässe von den sowjetischen Behörden abgesagt. Konkret hoffte er nun, die deutsche Staatsangehörigkeit zu beantragen. Er wandte sich an Freunde und Verwandte in Deutschland. Sie setzten alle Hebel in Bewegung, um benötigte Papiere zu besorgen. Ihnen war klar, dass jetzt jeder Tag zählte. In der Anlage wurde die deutsche Staatsangehörigkeit der Familie Rempel bestätigt. Wahrscheinlich erreichten die Unterlagen das deutsche Konsulat in Charkow nicht, denn in dem Schreiben nach Berlin hieß es nur, dass Rempel die deutsche Staatsangehörigkeit beantragt hat und keine näheren Angaben über seine deutschen Vorfahren machen konnte. Von den Unterlagen aus Preußen war darin keine Rede. Vermutlich war aber das deutsche Auswärtige Amt doch bereit, die deutsche Staatsangehörigkeit der Familie Rempel anzuerkennen. Ein leider schlecht lesbarer Vermerk auf dem eingegangenen Antrag vom 19.07.29 deutet darauf hin. Doch die Situation der Rempels spitzte sich zusehends zu. Johann K. war inzwischen stellvertretender Vorsitzender des Dorfrates und machte den Gläubigen große Schwierigkeiten. Besonders hatte er es auf Rempel und seine Familie abgesehen. Am 16. August erhielt Rempel von der Finanzbehörde einen Steuerzettel, laut welchem er für angebliche Einnahmen aus der Gemeindetätigkeit Steuern in astronomischer Höhe zahlen sollte. Das war absolut unmöglich und die Tage Jakob Rempels in Grünfeld schienen nun endgültig gezählt zu sein. Viele Gemeinden schickten zwar Bescheinigungen an die Finanzbehörde, dass Rempel tatsächlich nur ganz wenig Geld und etwas an Getreide für die Kanzlei und Reisetätigkeit bekommen hatte, aber alle Erklärungen und der Widerspruch von Jakob Rempel selbst brachten nichts. Was hat die Familie in diesen Tagen gebetet? Doch Jakob Rempel wusste, dass der Herr nicht immer vor Leiden bewahrt, sondern vielmehr in den Leiden bewahrt und beisteht. Am 7. September wurde er zum Verhör vorgeladen. Johann K. forderte ihn auf zu unterschreiben, dass er nicht mehr die Tätigkeit eines Predigers ausüben würde. Wie sollte Rempel das unterschreiben? Er sagte,
1: »Das kann ich nicht.«
0: Daraufhin erklärte K., dass er dies noch bitter bereuen würde. Als Rempel davonging, hörte er auf der Straße plötzlich die Stimme des Johann K. im Rücken. »Jakob Aronowitsch, gehen Sie noch heute Nacht aus Grünfeld weg? Man will Sie am nächsten Tag verhaften.«
1: »Ja, danke. Was hat nun diesen reißenden Wolf bewogen, mich doch noch zu warnen? Er hatte sich doch kurz vorher noch so über die ganze Angelegenheit gefreut. Es kann nicht anders sein, als dass der liebe Gott diesen Menschen zu diesem Schritt bewogen hat.«
0: Was blieb Rempel übrig? Nur von Frau und Kindern konnte er noch Abschied nehmen, wobei die Kinder dachten, Vater müsse mal wieder auf eine seiner häufigen Reisen gehen. Man betete noch kurz zusammen, dann packte er die wenigen Habseligkeiten und ging in die dunkle, regnerische Herbstnacht. Rempel reiste zunächst nach Moskau, wo sich immer mehr verzweifelte deutsche Familien eingefunden hatten. Er und zwei weitere Brüder verfassten einen Notschrei der Deutschen von Moskau, der, wie es scheint, leider nie in Deutschland angekommen war. Rempel war mit 13 Rubel von zu Hause gegangen und die waren schnell verbraucht. Freunde unterstützten ihn im Rahmen des Möglichen. Dann ging er zurück in die Ukraine. Einige Wochen lang ging er von Dorf zu Dorf, von Haus zu Haus. Rempel merkte, dass auch seine Gastgeber große Angst hatten, ihn zu beherbergen. Er wollte niemanden zur Last fallen und schon gar nicht gefährden, und so hielt er sich bei keinem lange auf. Sophie hatte, außer der schrecklichen Ungewissheit über das Schicksal ihres Mannes, noch andere Schwierigkeiten. Das gesamte Vermögen der Familie wurde aufgeschrieben und beschlagnahmt. Nun saß sie mit 6 Kindern im leeren Haus. Die 11-jährige Lora fragte sie, ob sie traurig wäre. »Nein, mein Mädchen, ich habe schon viel mehr im Leben verloren«, war ihre Antwort. Am Abend kam ein großer Wagen und brachte sie zur Verwandtschaft nach Gnadental. Rempel hatte erfahren, wo seine Familie war und schrieb einige Briefe. Wo er sich selber aufhielt, wusste vermutlich keiner. Einmal traf Sophie ihn an einem geheimen Ort. Sie beschlossen, gemeinsam nach Moskau zu fahren und zu versuchen, nach Deutschland auszureisen. Einen Tag vor der Abreise bekam Sophie einen Brief von Jakob.
1: Mein liebes, tapferes Weib, bald sind wir wieder beisammen. So Gott Gnade zur Reise gibt, kommst du morgen mit den Kindern zu mir. Wie ich mich freue! Nach 4 Wochen werde ich euch, ihr lieben Kleinen, ans Herz drücken dürfen. Habe Dank, mein liebes Weib. 4 Wochen lang irre ich nun schon alleine umher. Schöne und schlechte, lichte und dunkle Tage habe ich gehabt. Zähle ich aber alles zusammen, dann danke ich Gott, dass ich um seines Namens willen leiden darf. Ich bin nicht wert, dass ich ein Jünger Jesu mich nenne. Ich elender Mensch, darf aber noch um des Glaubens willen leiden. Und du, Perle meines Lebens, teilst das Los mit mir. Wie freue ich mich, dass wir solche Gelegenheit erleben dürfen, zu beweisen, dass unser Glaube an Gott mit keinem irdischen Gut verbunden ist. Gottes Gnade ist mit uns.
0: Am nächsten Tag stieg die Familie mit Gepäck in einen Zug. Nach einigen Stationen stand plötzlich der Vater da. War die Freude groß. Jetzt ging es nach Zentral, zunächst zu Verwandten, später zogen sie in ein Zimmer der Kirche. Bald danach reiste Jakob nach Moskau, um dort die Lage zu erkunden. Im Herbst 1929 geschah in Moskau Seltsames. Mehrere tausend enteignete Deutsche, größtenteils Mennoniten, kamen, um ihre Ausreise zu erzwingen. 323 Personen gelang es tatsächlich, Russland zu verlassen. Das ermutigte viele andere. Die Behörden versuchten, diese Bewegung aufzuhalten. Jakob Rempel begann fieberhaft, die Abreise vorzubereiten. Alles geschah in großer Eile, denn der Vater wusste, dass die Situation in Moskau sich so zugespitzt hatte, dass es bald eine Lösung des Problems geben würde. Niemand ahnte, wie diese sein würde. Aber es bestand eine realistische Hoffnung, doch noch Russland verlassen zu können. Und so klammerte man sich an den letzten Strohhalm. In Moskau fanden Rempels ein Zimmer in Dschengarowka, wo inzwischen viele Mennoniten wohnten. Der Vater fuhr jeden Tag in die Stadt. Es galt, sich bei der Miliz anzumelden, Brotkarten zu besorgen und, was besonders schwierig war, irgendwo Brennholz zu finden. Die kanadische Regierung war nach längerem Hin und Her nicht bereit, weitere Flüchtlinge aufzunehmen. Die Sowjetregierung verlor langsam die Geduld und stellte ein Ultimatum. Entweder werden die Deutschen sofort nach Deutschland übernommen oder zurück in ihre Heimatorte geschickt. Die deutsche Botschaft war die Stelle, die sich wirklich für die Flüchtlinge einsetzte. Sie ermutigte die Deutschen, durchzuhalten und telegrafierte der deutschen Regierung, dass die Lage sehr unsicher sei und eine schnelle Entscheidung lebensrettend sein könnte. Doch auch die deutsche Regierung konnte sich nicht zur Aufnahme von etwa 14.000 Flüchtlingen entschließen. Vorläufig gelang es der deutschen Botschaft aber, die Sowjets von der Abschiebung der Flüchtlinge abzubringen. Doch die Zeit lief ab. Jakob Rempel konnte nur mit großer Mühe in die deutsche Botschaft gelangen. Im Gespräch wurde ihm erklärt, dass sein Antrag auf deutsche Staatsangehörigkeit positiv beschieden war. Auch die deutschen Pässe seien schon angekommen. Vielleicht werden sie schon in 3 Tagen Russland verlassen können, sagte der Beamte. In der Stadt traf Rempel unerwartet einige Männer aus Grünfeld, die in Moskau auf Durchfahrt waren. Rempel sagte:
1: Grüßt alle und sagt, dass wir wahrscheinlich in 3 Tagen Russland verlassen werden.
0: Hocherfreut kam Rempel zu seiner Familie. Man packte alle Sachen. Die Rempels bangten und hofften wie viele andere. Es wurde viel gemeinsam gebetet. Es vergingen noch einige Tage. Inzwischen waren die Männer in Grünfeld angekommen. Schnell verbreitete sich die mitgebrachte Nachricht. Leider gelangte sie auch an die Ohren der Sowjetaktivisten. Jemand hielt es für zwingend erforderlich, diese Nachricht sofort an die GPU weiterzuleiten, um die Ausreise Rempels zu verhindern. Am Abend des 16. November fand im kleinen Zimmer der Familie eine Gebetsgemeinschaft statt. Jakob ging noch für einige Minuten nach draußen, um dort im kleinen Garten alleine zu beten.
1: Die Nacht ist vorgerückt,
0: musste Rempel denken. Er meinte nicht nur die dunkle Nacht, sondern die Macht der Finsternis, von der Jesus einst sprach. So innerlich aufgewühlt ging er ins Haus und legte sich schlafen. Plötzlich, mitten in der Nacht, klopfte es heftig an der Tür. Fast gleichzeitig erwachten alle. Im Haus war es ganz hell, denn es war von den Scheinwerfern eines Lastwagens angestrahlt. »Aufmachen! Sofort aufmachen!« brüllte jemand. Der Hauswirt machte auf. Bewaffnete Männer in GPU-Uniform betraten das kleine Haus. »Geben Sie mal her, Ihr Hausbuch!« Der Offizier las die letzte Eintragung, blickte auf und fragte, »Wer ist Rempel, Jakob Aronowitsch?« Jakob meldete sich. »Sie sind verhaftet. Sie ziehen sich jetzt sofort an und kommen mit.« Dann sah der GPU-Mann Alexander, der für seine 14 Jahre schon sehr erwachsen aussah. »Und wer ist der?«
1: »Das ist mein Sohn«,
0: sagte Rempel. »Den nehmen wir auch mit.« Plötzlich warf sich Sophie vor den Offizier, weinte laut und flehte ihn in ihrem schlechten Russisch an, den Jungen doch in Ruhe zu lassen. »Er sei doch noch ein Kind.« Erstaunlicherweise hatte sie mit ihrem mutigen Einsatz Erfolg. Sascha durfte bleiben. Jakob Rempel musste mit aufs Lastauto steigen. Hier saßen schon mehrere Männer. Einige Male fuhr das Auto noch an andere Häuser heran und die Szenerie wiederholte sich. In anderen Vororten Moskaus geschah das Gleiche. Der Hof des Milizgebäudes hatte ein Tor zur Straßenseite. Jakob ging einige Meter in Richtung des Tores und sah, dass dieses gar nicht bewacht wurde. Es wäre ein kleines gewesen, unbeobachtet zu verschwinden. Aber Rempel dachte an seine Familie. Was würde man ihnen antun, wenn er fliehen würde? Rempel zögerte. Es schien ihm viel ratsamer, sich auf dem Rechtsweg befreien zu lassen. Dieses sollte er in den nächsten Tagen bitter bereuen. Die Gefangenen wurden in der nächsten Nacht nach Moskau gebracht. Ein Teil kam in das Staatsgefängnis Butyrka, die anderen in das Untersuchungsgefängnis der GPU, zwei der gefürchtetsten Stellen der gesamten Sowjetunion. Hier waren schon tausende Sowjetbürger für immer verschwunden. Folter jeglicher Art war hier Tagesordnung. Am nächsten Tag wurde Rempel ausgerufen und in eine kleinere Zelle gebracht, in der es sehr heiß war. Zwei Männer, die schon vor ihm hier saßen, hatten sich bis auf die Unterwäsche entkleidet. Einer schmunzelte. »Willkommen in der Banja!« Nur langsam schimmerte es Rempel, die befürchtete Heißkammer. Nach zwei zermürbenden Tagen war Rempel der Bewusstlosigkeit nahe. Er fühlte Stiche in der Brust, sein Kopf brummte, die Augen brannten und der Hals war vertrocknet.

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0: Es ist 9 Uhr.
1: Guten Morgen, werte Zuhörer von Radio Friesland. Ich begrüße Sie zu den Kurznachrichten heute am Donnerstag, den 1. Oktober 2026. Am Mikrofon Bianca Pankratz. Der Tagesvers. Gott, der du uns viel Angst und Not hast erfahren lassen, du wirst uns wieder beleben. Psalm 71, Vers 20.
2: Das Wetter.
1: Heute soll es in Friesland am Vormittag einen Mix aus Sonne und Wolken geben. Zum Nachmittag verdichtet sich der Himmel. Die Temperatur beträgt aktuell 22 Grad und steigt im Laufe des Tages bis auf 28 Grad an.
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1: 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Raquel Modas feiert Jubiläum und veranstaltet eine große Verlosung. Ab heute, den 1. Oktober, gibt es bei jedem Einkauf ab 100.000 Guaraníes einen Coupon zur Teilnahme an der Verlosung. Zu gewinnen gibt es Kappen, T-Shirts, Einkaufsgutscheine und weitere Überraschungspreise. Die Verlosung findet am 31. Oktober live auf TikTok und Instagram statt. Gezeichnet Nancy Braun. Soweit die Kurznachrichten heute am Donnerstag. Ich wünsche allen Radiohörern einen gesegneten Tag. Auf Wiederhören.

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0: Es ist 10:30 Uhr.
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2: Guten Abend, werte Hörerinnen und Hörer. Käthe Wiens begrüßt Sie herzlich zu dieser Unterhaltungssendung. Es geht weiter mit dem Buch von Sophie Mahler, Gottes Stimme erschüttert die Wildnis. In ihrer Autobiografie erzählt sie von ihrem Leben unter den Curipaco im Cejal im kolumbianischen Urwald, denen sie mit Hilfe einer einfachen Silbentafel das Lesen und Schreiben beibringt und sie gleichzeitig mit dem Wort Gottes bekannt macht. Sie dehnt ihre Tätigkeit auch auf Nachbardörfer aus und unternimmt immer wieder zum Teil gefährliche Bootsfahrten, um andere unbekannte Stämme zu besuchen. So kommt sie zu den Karom in Matijaipan und erlebt wieder, wie in nur 10 Tagen die Indigenen ihr Lernmaterial begreifen und wie groß das Interesse an den Evangeliumsgeschichten ist, die sie mit Hilfe von Flanellbildern veranschaulicht. Hier lese ich aus dem Buch weiter. Am Ende dieser Zeit hatte jeder seine Entscheidung für Christus als Häuptling erklärt. Zweifellos waren viele noch nicht errettet, aber zumindest hatten sie das Evangelium jeden Tag morgens und abends gehört. Die meisten hatten anhand der Silbentafel lesen gelernt und konnten schon in ihren kleinen Heften die Worte erkennen. Und ich konnte sie weiterhin geistlich ernähren, indem ich ihnen später zusätzlich dazu entsprechende Übersetzungen schickte. Immer wieder staunte ich darüber, wie schnell die Indianer das Lesen lernten, verglichen mit unseren Problemen, was Englisch betrifft. Wie schön ist es, ihnen für jeden Laut einen Buchstaben zu geben und den auch immer so zu schreiben. Mein Bibelschullehrgang in Phonetik, dem sich noch ein weiterer in unserem Missionsausbildungsprogramm angeschlossen hatte, war nicht vergeblich gewesen. Einige der besseren Leser in Matijaipan entschlossen sich, mich zum nächsten Dorf zu begleiten, um einen postgraduierten Kurs absolvieren zu können. Wenn man meine Annahme bei den Indianern im Guayania und Gujarat als positiv bezeichnen kann, so übertraf meine Annahme in den meisten Dörfern am Isana die kühnsten Erwartungen. »Bist du vom Himmel gekommen?« fragten sie immer wieder. »Nein, New York ist nicht der Himmel. Es gibt nur einen, der vom Himmel gekommen ist, und das ist Jesus Christus, der Sohn unseres Vaters Gott.« Manchmal zählte ich nicht weniger als 11 oder 12 kleine Kanus, die mir auf dem Weg von einem Dorf zum anderen folgten. Manche folgten mir 1 oder 2 Monate lang. Nicht einmal ihr Hunger nach Fleisch gewann dem Lernen gegenüber die Oberhand. Weil sie keine Zeit zum Jagen oder Fischen hatten, aßen sie nur Yuca-Brot, das sie in scharfe Pfeffersoße tauchten. Diese Graduierten waren es, die mir bei den Anfängen halfen und so großspurig auftraten wie Schüler aus den oberen Klassen, aber sie waren mir wirklich eine große Hilfe. Der Buschfunk hatte offensichtlich schon unser Kommen angekündigt, denn in jedem Dorf warteten bereits ganze Gruppen auf uns. Zu ihnen gesellten sich Verwandte und Freunde, die in Regionen an kleineren Flüssen tief im Urwald lebten und mit ihren Kanus zu uns stießen. Im Gegensatz zu denen am Hauptfluss hatten diese keinerlei Kleidung vorzuweisen, wenn die Händler vorbeikamen. Sie erschienen in den meisten Fällen nur mit Lendenschurzen und Fetischen. Zweifellos aufgrund dessen, dass wir uns angesichts unseres anspruchsvollen Zeitplans während der schnellen Abfolge unserer Unterrichtseinsätze nicht angemessen ernährten, holten wir uns alle eine Grippe. Das hinderte aber meine Gefährten nicht daran, weiter dabei zu sein. Sie sangen und beteten immer mit der gleichen Ernsthaftigkeit, auch wenn das von lauten Hustenattacken übertönt wurde. Für mich aber war das ein beständiger Kampf, sowohl körperlich als auch geistlich auf der Höhe zu bleiben. Meine Trockenmilch hatte ich schon lange vorher aufgebraucht und eine Schüssel mit Fischsuppe oder ein Fleischgericht war eine große Seltenheit. Die Leute teilten ihr Yuca-Brot mit mir, manchmal gab es auch Zuckerrohr oder Urwaldfrüchte,

alles, was sie selbst aßen. Welch eine Liebe und was für ein Vertrauen ließen sie erkennen. Um ihretwillen musste ich geistlich immer auf meinen Höhen entlang schreiten. Das war besonders schwer, wenn ich mich so leer fühlte. Darum ging ich vor jeder Versammlung allein den Urwaldpfad hinter dem Dorf entlang, um zu singen und mich nach Gott auszustrecken. O Herr, ich fühle mich so schwach und träge. Lass mich deine Gegenwart spüren. Gib mir heute Kraft, für dich zu wirken, damit die Seelen dir begegnen und damit dein Wort sich weiter ausbreitet und sie in dein Reich hineingeboren werden. Immer wieder öffneten sich dann die Himmel und ich spürte die Gegenwart des Herrn und fühlte mich beinahe verwirrt, weil unaussprechliche Freude und die Gewissheit mich erfüllten, dass sein Wort an diesem Tag nicht leer zurückkehren würde. Das Wurmmittel und die Sulfonamide, die ich bei mir hatte, waren eine entscheidende Hilfe und retteten ohne Zweifel eine Reihe von Menschenleben. Sowohl die Karom als auch die Kuripako leiteten Krankheit und Tod nicht von natürlichen Ursachen ab. Aus ihrer Sicht kam alles von Verwünschungen und bösen Geistern. Oft wurde ich gefragt, ob ich solche heilen konnte, die von bösen Geistern vergiftet waren. In einem Dorf fiel es selbst mir nicht schwer zu glauben, dass da böse Geister am Werk waren. Sogar diejenigen aus anderen Dörfern, die gerade zum Glauben gekommen waren und uns begleitet hatten, konnten in den ersten Tagen dort kaum beten. Ein Mann und eine Frau in diesem Dorf hatten Tuberkulose im Endstadium und stöhnten in den Nachtstunden als Todgeweihte vor sich hin. In ihrer Bindung an Zauberei und Todesfurcht hatten sich die Frauen von der Hüfte aufwärts mit langen schwarzen Strichen bedeckt. Sie schienen niemals zu lächeln und blinzelten aus ihren engen Augenschlitzen, um sich die illustrierten Bibelgeschichten anzusehen. Dann blickten sie wieder zu Boden. Es war, als kämen sie aus einem dunklen Gefängnis ans Licht. Weil sie davon geblendet waren, schlüpften sie gleich wieder in ihre Finsternis zurück. Allmählich begann die Festung Satans zu wanken. Stunden der Unterweisung aus Gottes Wort am Morgen und am Abend zeigten ihre Wirkung. Ich konnte spüren, dass sich etwas Neues Bahn brach, obwohl sich der körperliche Zustand der Sterbenden nicht veränderte. Aber der schmale Spalt ihrer Augen begann sich zu einem klareren, hoffnungsvolleren Blick zu erweitern, als wären sie begnadigte Gefangene an der Schwelle eines neuen Lebens. Die Furcht vor dem Tod schwand. Sie begannen, das Evangelium als den Eingang zu der herrlichen Heimat im Himmel und zum ewigen Leben zu erkennen. Nur Gott weiß, wie viele am Ende bei diesen zweiwöchigen oder zehntägigen Einsätzen wirklich errettet wurden. An manchen Orten wurde das Wort Gottes, soweit wir das beurteilen konnten, von allen angenommen. Und die Zukunft zeigte, dass die Mehrheit der Leute an den Ufern des Isana damals aufrichtig dabei waren. Den Gegensatz zu der Düsterkeit, die uns anfänglich an dem oben erwähnten Ort begegnete, empfanden wir, als wir in das Dorf Tunui kamen, das sich auf einem Felsplateau hoch über dem Urwald befand. Von hier aus war es nicht weit bis zu den wirbelnden Stromschnellen in der Tiefe, wobei man auch das Donnern der Wasserfälle hören konnte. In diesem Dorf gab es keine Kranken und alle wollten eifrig lernen. Der Häuptling von Tunui hatte mir gestattet, einen ziemlich großen, offenen Unterstand nutzen zu dürfen, der mit Palmwedeln gedeckt war und sich, von den anderen Gebäuden etwas entfernt, am Rand des Felsens befand. Hier brauchte man seine Gefühle nicht zu unterdrücken. Alle Müdigkeit wegen des wochenlangen Lehrens war verflogen und ich sank in den Wind hinaus. Herr, heb mich auf und lass mich stehen, wo ich im Glauben den Himmel kann sehen. Weit höher, als bisher ich's fand. Herr, setze meine Füße auf höheres Land. Blitze zuckten immer wieder hinter dunklen Wolkenbänken. Dort in Tunui konnte ich die Gegenwart Gottes deutlich spüren. In diesem Ort war es, wo ich mit Gott über einen weiteren Stamm sprach, der unten an der Mündung des Isana in den Rio Negro wohnte. Man hatte mir von den Djengatu erzählt, deren Sprache nicht im geringsten mit derjenigen der Kuripako oder der Karom verwandt war. Aber weil die Djengatu das Evangelium noch nie gehört hatten, nahm ich mir vor, auf meiner nächsten Reise auch diesem Stamm das Wort der Rettung zu bringen.

Aussaat unter Tränen, so heißt das nächste Kapitel. Meine Freude über die Annahme des Evangeliums drüben am Isana erstarb bald nach der Rückkehr nach Sechal. Zweifellos waren die Leute froh, mich nach mehreren Monaten wiederzusehen, indem sie mich wie eine lang vermisste Schwester begrüßten. Aber ihre Freude war nicht in Gott begründet. Sie waren stehen geblieben und ich hatte den starken Verdacht, dass der Alkoholkonsum, das Rauchen, das Tanzen und der Schamanismus in der Zeit, in der ich nicht bei ihnen gewesen war, wieder zugenommen hatten. Es schien, als ob man sich dem Lesen nur noch um seiner selbst willen widmete, so dass es für viele nur noch ein Ritual bildete. Außer Paolo, der wie erwähnt an einem Schlangenbiss starb, war Melicio vielleicht der einzige Gläubige mit einer wahren geistlichen Gesinnung. Es gab allerdings noch andere, die ich nicht einzuschätzen vermochte. Auch ihr Leben war durch das Evangelium verändert worden. Einer war der junge Matteo, der etwa 10-Jährige, dessen Schwester man entführt hatte. Damals hätte ich nicht daran gedacht, dass ich ihn 40 Jahre später als Diakon in einer Baptistengemeinde in der Stadt Puerto Ayacucho in Venezuela wiedersehen würde. Dann war da noch Anilo. Er war ungefähr 12 Jahre alt und sah mich immer an, als ob ich ein Engel vom Himmel sei. Damals erkannte ich nicht, dass Anilo nicht nur Silben las, sondern die geistlichen Wahrheiten in sich aufnahm, wodurch er in Gottes Wort fest gegründet wurde. Er wurde später ein höchst geachteter und fruchtbarer Lehrer auf Spanisch in der venezolanischen Grenzstadt San Fernando de Atabapo. Melicio entsprach nicht meiner Vorstellung von einem Leiter. Er sprach leise und blickte sich immer nach Hilfe um, aber irgendwie kamen die Leute, wenn er sie zusammenrief, um in ihren Heften zu lesen. Sogar Kapitän Lapa und die älteren Männer saßen still da und hörten zu. Das hatte es in der Kultur der Curipaco noch nie gegeben. Da führen nämlich in den öffentlichen Sitzungen die älteren Männer das Wort und die Jungen hören zu. Dann bemerkte ich etwas. Während des Lesens in dem Frage- und Antwortheft über biblische Lehre hörten alle zu, als es um die Fragen und die Antworten ging. Doch bei der Lesung des Johannesevangeliums wollten alle nur so schnell wie möglich lesen, um zu zeigen, wie gut sie es konnten. Sie wurden sogar ärgerlich auf mich, wenn ich sie unterbrach, um etwas zu erklären. Anscheinend war ich nicht in der Lage, ihnen zu helfen, sich tatsächlich vom Wort Gottes zu nähren oder geistlich zu wachsen. Mein Problem bestand also darin, dass ich mich der Frage gegenüber sah, wie würde ich sie dahin bringen, über das nachzudenken, was sie gelesen hatten? Worin bestände der Nutzen davon, weitere Teile aus Gottes Wort in ihre Sprache zu übersetzen, wenn die Bedeutung dieser Texte nicht bis in ihre Herzen drang? Plötzlich dämmerte es mir, weil sie in den Bibelheften immer auf die Fragen achten mussten, taten sie das bei dem Frage- und Antwortheft über biblische Lehre ebenfalls. Es war klar, die Fragen brachten sie zum Nachdenken. Warum konnte ich nicht in der gesamten Bibel hinter jeden Vers oder Gedanken eine Frage schreiben, die sie über jeden gelesenen Vers nachdenken ließ? So konnten auch diese Fragen wie eine Art Kommentar für sie wirken. Jedenfalls wollte ich das versuchen. Ich übersetzte 20 Kapitel aus verschiedenen Teilen des Neuen Testaments und setzte nach jedem Vers in Klammern eine Frage. Zum Beispiel nach Apostelgeschichte 16, Vers 31. Was muss der Kerkermeister tun, um errettet zu werden? Und hinter Johannes 1, 1, ist Jesus das lebendige Wort, von dem wir lesen? Außerdem versah ich in jedem Kapitel einen Vers mit einem Sternchen, den sie auswendig lernen sollten. Weil ich mit ihren Problemen rechnete, wenn ich mal nicht bei ihnen war, setzte ich auf das Deckblatt des Heftes eine einfache Gottesdienstordnung, bestehend aus 6 kurzen Sätzen. Wir reden mit Gott, wir singen einige Lieder, wir lesen Gottes Wort, wir lernen einen Vers auswendig. Wir reden mit Gott, wir singen ein Abschlusslied, ein Gotteslob. Ein kleiner handbetriebener Vervielfältigungsapparat, den ich aus den Vereinigten Staaten mitgebracht hatte, leistete uns gute Dienste. In meiner kleinen Hütte in Sechal kopierte ich 1000 von diesen Heften. Das ganze Werk faszinierte die Dorfbewohner, und einer wetteiferte mit dem anderen um die Erlaubnis, die Kurbel drehen oder die Blätter stapeln zu dürfen. Manchmal hatte ich viel mehr Helfer, als ich brauchen konnte. Dabei musste ich genau auf alles achten, was sie machten,
wenn insbesondere einige Zuschauer anfingen, ihre nicht gewindelten Babys auf den fertigen Stapeln herumspringen zu lassen. Von den 1000 Heften verteilten wir 500 an alle Dörfer, die von Sichal aus gesehen stromaufwärts und abwärts am Guainia lagen. 500 hoben wir für die nächste Reise zum Kujari und zum Isana auf. Ich hatte keine Vorstellung davon, wie effektiv diese einfache Fragemethode war, um das scharfe, zweischneidige Schwert des Geistes aus der Scheide zu ziehen. Welch einen Eifer brachte das in die Versammlungen. Sie riefen die Antworten auf die Fragen laut in den Raum. In dem kleinen Gemeindehaus ließ ich die Frauen auf der einen und die Männer auf der anderen Seite sitzen. So konnten sie sich besser auf Gottes Wort konzentrieren, insbesondere die jungen Leute, die sich leicht ablenken ließen. Während die Ältesten vorn saßen und die Gruppe anblickten, lasen sie einen Vers und stellten die entsprechende Frage. Dann beantworteten die Frauen die Frage und lasen ihren Vers und die Frage. Die Männer beantworteten sie und gaben ihre Frage den Ältesten weiter. Manchmal gab entweder die Frauengruppe oder die Männergruppe eine falsche Antwort, oder die Betreffenden wussten nicht, wie sie sich ausdrücken sollten. In einem solchen Fall sprangen gewöhnlich die Ältesten ein und gaben die Antwort, so gut sie eben konnten. Von da an dachten sie über das nach, was sie lasen, und das Wort fand schließlich Eingang in ihre Herzen. Es war der Beginn eines Aufbruchs, bei dem sich viele vom Alten zum Neuen hinbahnten. Wieder war eine Regenzeit vorüber, und ein paar Gläubige und ich starteten zu unserer zweiten Reise zu den Karom am Isana. Meine Paddler auf dieser Reise erwiesen sich als nicht ganz so fähig wie meine Begleiter beim vorigen Mal. Wir schafften es kaum unter dem ersten umgestürzten Baum hindurch, beim nächsten wurde es noch schlimmer. Beim dritten Baum geschah es dann. Ein Teil des Bootes kam vorbei, aber die Strömung war fürchterlich und keilte uns unter dem Baumstamm fest. Der Indianer hinter mir ergriff einen über ihm hängenden Ast und drückte in seiner Verzweiflung das Boot nach unten, um vollends unter dem Stamm hindurchzukommen. Obwohl ich sagen muss, dass seine Bemühungen Erfolg hatten, waren wir, als ich wieder hinsah, kurz davor unterzugehen.

Die Indianer sprangen ins Wasser, um die Ladung zu erleichtern, und ich tat es ihnen gleich. Ich ging unter, bemerkte aber, dass ich der Strömung nicht mehr hilflos ausgeliefert war, sobald ich auftauchen konnte. Das Boot war inzwischen gekentert und alle meine wertvollen Hefte schwammen in Windeseile den Strom hinab. Meine Arbeit von Monaten, die Übersetzung, das Abtippen mit zwei Fingern und das Vervielfältigen schien umsonst gewesen zu sein. Ich war fassungslos. Warum hatte Gott das zugelassen? Die Indianer waren gekommen, um mir zu helfen, aber ich hielt mich am gekenterten Kanu fest und rief: »Hol die Sachen wieder!« So schwammen sie davon und waren bald hinter der nächsten Flussbiegung verschwunden. »Nun wird wohl alles durchtränkt und untergegangen sein, bevor sie es erreicht haben«, dachte ich, »besonders wenn die Pakete mit den Heften die Wasserfälle da unten hinabstürzen.« Die Strömung trug mich mitsamt dem Kanu gegen einen Baumstamm, wo ich auf die Indianer wartete. Dabei war ich dankbar, dass es in dem Fluss weder Piranhas noch Alligatoren gab. Schließlich hörte ich die Männer durch das Uferdickicht kommen. »Habt ihr was retten können?«, fragte ich mit sehr wenig Hoffnung. »Alles«, antworteten sie. »Tatsächlich. Jetzt sammelten wir eifrig alles dort auf, wo meine Begleiter es abgelegt hatten. Ein Karton mit den Heften auf dem äußersten Ende eines Baumstamms in der Flussmitte, einen meiner Seesäcke an einem Ufer, einen Karton am anderen, immer gerade das, was uns in die Hände kam. Weil wir alles so weit wie möglich regenfest gemacht hatten, war nichts durchnässt worden, außer dem Seesack. Dessen Inhalt wollten wir ausbreiten, sobald wir ein Dorf erreicht hatten. Bald erreichten wir die brasilianische Seite des Cujari. Es gab weder einen Außenposten noch ein Wachhäuschen als Grenzmarkierung, nur einen halb im Blätterwerk des Urwalds versteckten Grenzstein. Die Indianer kamen und gingen und wussten kaum, ob sie in Kolumbien oder in Brasilien waren. Es gab also keine Stelle, wo man ein brasilianisches Visum hätte vorzeigen können, selbst wenn ich ein solches gehabt hätte. So setzten wir zusammen mit den Indianern die Reise fort. Jetzt kamen wir zu der letzten Biegung vor Matiaipan und mein Herz begann vor Erwartung schneller zu schlagen. Meine Besorgnis war nun ganz anders als zu Anfang. Würde ich erleben, dass Gott die Herzen der Karom gar nicht richtig erreicht hatte? Ich wusste, dass sie abergläubischer waren als die Curipaco. So hatten sie vielleicht alles nur mitgemacht, wie sie es bei einem Schamanen getan hätten. Vielleicht hatten sie sogar ihre Hefte verbrannt und möglicherweise würden sie sich verstecken, wenn sie mich sahen. Schließlich kam Maitiaipan in Sicht. Die Hütten sahen noch genauso aus wie damals, als ich zum ersten Mal kam. Aber was war dieses neue und hohe, schmale Gebäude? War das, konnte das ein Gemeindehaus sein? Meine Hoffnung lebte auf. Auf einmal stürzten alle Leute aus ihren Hütten und liefen zum Flussufer hinab, indem sie ihre Hunde zurückriefen. Was sie an Kleidung trugen, war ein Flickwerk aus zusammengenähten Stofffetzen und aufgrund ihrer scheußlichen Hautkrankheit hatten die meisten fleckige Haut. Mir aber kamen wunderschön vor. Gottes Liebe strahlte mir aus ihren Gesichtern entgegen, als sie vor mir standen und mich lächelnd willkommen hießen. »Lasst uns zum Gemeindehaus gehen«, sagten sie stolz und führten uns geradewegs in das neue Gebäude, das sie aus Lehm errichtet hatten. Sie begannen, glücklich zu erzählen und berichteten mir, was seit meinem ersten Besuch passiert war. Zwei der Männer, Antonio und Armando, hatten die Leute, seitdem ich sie im vorigen Jahr unterrichtet hatte, täglich treu versammelt. Nun saßen sie alle da mit den Heften in den Händen, in einer Versammlung, in der alles anständig vor sich ging. Dabei wurde der ganze Fragenteil durchgenommen, wobei eine Seite der Versammelten die Fragen und die andere Seite die Antworten vorlas. Dann sangen sie alle Lieder aus dem Heft. Ich war einfach sprachlos. »Herr«, sagte ich in meinem Herzen, »ich kann es nicht glauben. Sie hatten so wenig Belehrung. Aber bei dir sind alle Dinge möglich.« Die beiden treuen Leiter, Antonio und Armando, und ihre Frauen begleiteten uns, als wir von einem Ort zum anderen am Gujari und Isana zogen. Dabei sah ich, dass Maitiaipan mit seinem Eifer keine Ausnahme war. Während es nur ein Jahr zuvor niemanden gab, der lesen konnte, war jetzt die Zahl der Lesenden auf über 1000 gestiegen. Die 509 Hefte, die ich mitgebracht hatte, reichten noch nicht einmal für die Hälfte derer, die jetzt lesen konnten.
Zwei andere Tatsachen versetzten mich in Erstaunen. Diese Karom hatten nicht nur in jedem Dorf, in dem ich zuvor unterrichtet hatte, ein Gemeindehaus aus Lehm gebaut, nein, sie waren auch zu Verwandten gegangen, die in ganz abgelegenen Orten lebten. Dabei hatten sie ihnen das weitergegeben, was sie selbst zuvor gelernt hatten. Das begeisterte mich am allermeisten. Sie hatten es weitergegeben. Zwar waren diese Leute gewohnt, Dinge der materiellen Welt miteinander zu teilen, aber nun zeigte sich ihr Teilen auch darin, dass sie den anderen Stammesangehörigen ihre geistliche Speise weitergaben. Dann erlebten wir einen Rückschlag. Es gab ein Dorf, weiter entfernt, wo man das Lesen nicht fortgesetzt hatte. Auch war dort keine Belehrung erfolgt. Als wir unser Kanu an Land zogen, hörten wir das Pfeifen der Rohrflöte und das Klagen der Japoloto, während ringsherum lautes Geschrei und ausgelassenes Gelächter ertönte. Antonio und Armando blickten einander an. Sie haben ein Saufgelage, womit eine Zauberzeremonie gemeint war. Sie wissen es nicht besser.

Als wir den Platz erreichten, konnten wir die Indianer durch den offenen Eingang eines größeren Gebäudes sehen, wie sie betrunken umhertanzten, wobei sie mit den Füßen stampften und mit ihren verzierten Stöcken auf den Boden schlugen. Sie kamen aufgelassen auf uns zu begrüßen. Einer von ihnen streckte einem unserer Männer eine Kalebasse mit Alkohol entgegen. Ich griff danach und er gab sie mir. »Das ist schlecht, ihr werdet krank davon und werdet da bald sterben«, sagte ich und goss den Inhalt auf dem schmutzigen Boden des offenen Eingangs aus. »Zumindest werden die Keime dadurch abgetötet«, dachte ich. Erstaunlicherweise gab es keinerlei Reaktion von Seiten der Umstehenden. Die mich begleitenden Männer tranken nicht. Sie führten mich zu einer leeren Hütte, ganz in der Nähe des großen Gebäudes, in dem die Ausgelassenheit weiterging. Die betrunkenen Männer kamen immer wieder in meine Hütte und wollten sich unterhalten. »Hört mit dem Trinken auf«, sagte ich, »und legt euch in eure Hängematten.« Die Frauen hielten zu den Betrunkenen und begannen hysterisch zu lachen und zu schreien. Eine sagte ärgerlich, »Warum kommt sie her, wenn sie uns alle für schlecht hält?« Allmählich fühlte ich mich höchst ungemütlich angesichts der fortgesetzten Wildheit, doch bald hörten die eigenartigen Tanzrhythmen auf und es waren auch keine lauten Stimmen mehr zu hören. Ich merkte, dass Antonio mit ihnen ein Gespräch über den Herrn Jesus führte. Kurz darauf begannen sie, sich in ihre Hütten zurückzuziehen. Als alle am nächsten Morgen wieder bei Sinnen waren, schien es, als schämten sie sich wegen ihres Verhaltens und hörten dem Evangelium zu. In einem der Dörfer, in dem sich zuvor schon manche zum Glauben bekannt hatten, gab es große Angst vor bösen Geistern. »Die sind schwarz«, erzählten mir die Leute. »Sie sehen wie Tiere aus, sind aber Menschen, böse Menschen, die sich zwischen den Bäumen verstecken.« Als sie versuchten, mir das klarzumachen, nahmen sie die Sache so ernst wie ängstliche Kinder. »Habt keine Angst«, sagte ich, »vertraut euch von Herzen Jesus an. Er wird seine Engel senden, um über euch zu wachen.« Das schien sie sehr zu beruhigen. Mich beschämte ihr Vertrauen auf diese Worte der Wahrheit, zumal sie mich außer bei dem Feldzug im vorigen Jahr doch noch nie gesehen hatten. Dann passierte dort an einem Abend etwas, was ihre Ängste wieder aufleben ließ. Wir hatten mit der Versammlung begonnen und es schien, als seien alle anwesend. Plötzlich fingen die Hunde zu bellen an und wir hörten schreckliche, menschenähnliche Schreie. Wir rannten alle zu der Hütte hinüber, aus der die Schreie kamen. Dort, im Innenraum, lag ein als Haustier gehaltener Affe, der schrie, während er in den letzten Zügen lag. Blut und Gehirn tropften aus einer tiefen Wunde in seiner Stirn. Zunächst meinte ich, dies sei das Werk einer Jaguarklaue, aber dann sahen wir ein scharfkantiges Rohr dabei liegen, an dem Blut klebte. »Böse Geister«, sagten die Indianer im furchterfüllten Flüsterton. Ich wollte diese Erklärung für das Geheimnis nicht gelten lassen, trotzdem ließ ich wie die anderen meine kleine Öllampe die ganze Nacht überbrennen, weil ich dachte, dass hier vielleicht ein blutgieriger Indianer umherschlich oder dass ein Schamane versuchte, uns Konkurrenz zu machen. Bevor wir dieses Dorf verließen, versicherte ich den Gläubigen, dass Gott stärker als alle bösen Geister ist, und sie nahmen sich diese Worte zu Herzen. Als wir uns den Stromschnellen von Tunui näherten, fragte ich mich, wie es bei den dortigen Dorfleuten seit unserem letzten Besuch weitergegangen war. Wir gingen geradewegs zu der größten Hütte. Der alte Häuptling kam uns mit einem Lächeln entgegen. »Du bist wieder zu uns gekommen, unsere Schwester«, sagte er warmherzig. »Wir haben schon auf dich gewartet.« »Ja, nun bin ich da«, antwortete ich. Der Raum füllte sich schnell und alle kamen, um mir die Hand zu schütteln und mir sehr höflich mitzuteilen, dass ich gekommen sei, was ich jedem persönlich und feierlich bestätigte, wie es die Sitte verlangte. Dann kamen noch sehr viele in Kanus aus den Dörfern, die weiter unten am Fluss lagen. Ich stand ganz verblüfft da, aber der Häuptling erklärte mir, zwei Brüder aus Tunui seien zu den abgelegenen Dörfern gefahren und hätten schon in Dutzenden von ihnen den Bewohnern das Lesen und Singen beigebracht. Auch hätten sie ihnen alles gesagt, was sie vom Evangelium wussten. Das hatten sie gelernt, als sie bei mir, bei meiner ersten Reise, in zwei oder drei weiteren Dörfern gefolgt waren. Mein Herz war ganz erfüllt. Mehrere Tage lang unterrichtete ich sie so viel über Gottes Wort, wie sie nach meiner Meinung in dieser Zeit nur irgend aufnehmen konnten.
Hier ist unsere Zeit zum Lesen heute wieder zu Ende. Ich muss mich verabschieden. Ich freue mich auf ein Wiederhören in der nächsten Sendung. Bis dahin, Gott sei mit Ihnen und gute Nacht.

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1: Die letzten Kapitel der Apostelgeschichte beschäftigen sich mit dem Leben des Apostels Paulus, und zwar in besonderer Weise mit seinen Gerichtsverhandlungen und seiner Verteidigungsrede, in der wir manches auch über sein Leben erfahren. Also im Kapitel 22 wird Paulus in Jerusalem festgenommen, im Tempel und wird den Autoritäten dort vorgestellt. Der römische Hauptmann lässt Paulus nach Caesarea schicken und als Felix seine Amtszeit beendet ist und der neue Statthalter Festus kommt, wird Paulus diesem Festus noch einmal vorgeführt und er erzählt wieder seine Geschichte und wieder gibt es eine Gerichtsverhandlung und wieder soll er verurteilt werden. Diesen Bericht lesen wir heute in Apostelgeschichte Kapitel 25. Aus der Guten Nachricht Bibel. Es heißt da, also Apostelgeschichte 25 von Vers 1 bis 12. Drei Tage nach seinem Amtsantritt zog Festus, der neue Statthalter, römische Statthalter in Caesarea, also der zog dann von Caesarea nach Jerusalem hinauf und die führenden Priester und die angesehensten Männer des jüdischen Volkes erneuerten bei ihm ihre Anklage gegen Paulus und sie erbaten sich von ihm als besonderes Zeichen seiner Gunst, dass er den Gefangenen wieder nach Jerusalem verlegen lasse. Sie planten nämlich einen Anschlag und wollten ihn unterwegs töten. Doch Festus erklärte, Paulus werde in Caesarea bleiben. Er selbst kehre bald wieder dorthin zurück. »Eure Bevollmächtigten«, sagte er, »können ja mitkommen und ihre Anklage vorbringen, wenn der Mann wirklich das Recht verletzt hat.« Festus blieb noch eine ganze Woche in Jerusalem und reiste dann nach Caesarea zurück. Gleich am nächsten Tag eröffnete er die Gerichtsverhandlung und ließ Paulus vorführen. Als er erschien, umstellten ihn die Juden aus Jerusalem und brachten viele schwere Anklagen gegen ihn vor, konnten sie aber nicht belegen. Paulus verteidigte sich. »Ich habe mich weder gegen das Gesetz der Juden, noch gegen den Tempel, noch gegen den Kaiser vergangen.« Festus wollte den Juden nun doch den Gefallen tun und fragte Paulus, »Willst du nicht nach Jerusalem gehen, damit dort in meinem Beisein über diese Punkte verhandelt und entschieden werden kann?« Aber Paulus erwiderte, »Ich stehe hier vor dem kaiserlichen Gericht, und vor ihm muss mein Fall entschieden werden.« Ich habe mich gegen die Juden in keiner Weise vergangen, wie du selbst genau weißt. Wäre ich im Unrecht und hätte etwas getan, worauf die Todesstrafe steht, so wäre ich sofort bereit zu sterben. Da aber feststeht, dass ihre Anklagen falsch sind, kann mich niemand bloß aus Gefälligkeit an sie ausliefern. Ich verlange, dass mein Fall vor den Kaiser kommt. Festus besprach sich mit seinen Beratern und entschied dann, Du hast an den Kaiser appelliert, darum sollst du vor den Kaiser gebracht werden. Soweit der Text aus der Guten Nachricht Bibel und wir wollen uns heute fragen, warum hat Paulus sich wohl auf den Kaiser in Rom berufen? Was macht man als Christ, wenn man nicht sein Recht bekommt, wenn man falsch beschuldigt und ungerecht verurteilt wurde? In Europa ist es vielleicht nicht so leicht möglich, dass jemand nicht sein Recht bekommt, obwohl auch da Fehler vorkommen können oder mit Absicht Menschen ungerecht behandelt werden. Aber in vielen Ländern der Dritten Welt ist das alles nicht so genau. So kommt es zum Beispiel in Südamerika oft vor, dass bei einer Razzia ein ganzer Haufen Leute gefangen genommen und ins Gefängnis gesteckt werden. Manche dieser eingesteckten Leute haben weder Dokumente, noch haben sie Verwandte oder Angehörige in der Nähe, die sich um sie kümmern könnten. So bleiben diese Personen oft monatelang im Gefängnis, ohne Verfahren, ohne Anklage und oft auch ohne wirklich ein Verbrechen begangen zu haben. Abgesehen davon, dass es manchem im Gefängnis besser geht als draußen, ist die Sache nicht gerecht. Aber was kann man machen? In totalitären Staaten ist es noch schlimmer. Da verschwinden einfach die Leute, die dem Staat nicht passen. Sie verschwinden in Arbeitslagern, Gefängnissen oder psychiatrischen Anstalten. Die Prozesse, die eventuell auf Druck von außen gemacht werden, sind oft Schein und Lüge. Für die Verurteilten gibt es keine Möglichkeit, zu ihrem Recht zu kommen. Ja, wenn sie sich beklagen oder aufbegehren, dann wird ihre Strafe nur verschärft oder es gibt Folter und Schikanen und schließlich Tod. In einem sogenannten freien Rechtsstaat dagegen hat man schon einige Möglichkeiten, sein Recht zu verteidigen und unparteiische Urteile zu fordern. Glaubt man, dass man in einem Prozess nicht richtig verstanden wurde oder dass der Richter die Dinge nicht richtig beurteilt hat, so kann man Berufung einlegen und seinen Fall vor einer höheren Instanz überprüfen lassen. Wenn jemand empfindet, dass er auch da in der höheren Instanz noch nicht richtig verstanden oder nicht richtig behandelt wurde, dann kann er auch noch den Weg wählen, die Missstände in die Medien zu bringen und so die öffentliche Meinung auf Ungerechtigkeiten aufmerksam zu machen. Freilich gibt es auch bei all diesen Möglichkeiten immer noch Platz für Fehlurteile und Unrecht. Keine menschliche Instanz, und sei sie noch so perfekt und noch so moralisch einwandfrei und noch so guten Willens, keine menschliche Instanz ist vollkommen. Wenn wir von menschlichen Einrichtungen Gerechtigkeit erwarten, werden wir immer enttäuscht werden. Weil wir Menschen und Sünder sind und unvollkommen, können auch die Urteile, die von uns gefällt werden, nicht fehlerfrei sein. Nur Gott, der Heilige und Gerechte, kann gerechte Urteile fällen und Recht sprechen. Zwar wird sicher auch sein Urteil von vielen Menschen nicht angenommen werden, aber das ist eine andere Sache. Das Problem, eine gerechte Behandlung oder ein gerechtes Urteil zu empfangen, sehen wir deutlich bei dem Apostel Paulus in Apostelgeschichte 25. Hier steht er nun schon zum vierten Mal vor Gericht. Immer noch geht es um dieselbe Sache. Zuerst hat ihn der Stadtkommandant von Jerusalem verhört und konnte keine Schuld an ihm finden. Dann wurde Paulus dem jüdischen Rat vorgestellt, der Paulus gerne vernichten wollte. Aber es kam zu einer Diskussion in diesem Rat und man konnte sich nicht einigen, wofür man ihn verurteilen wollte. Dann wurde der Gefangene nach Caesarea gebracht und dort dem Bezirksrichter Felix vorgestellt. Aber auch der konnte kein Verbrechen finden, wofür er hätte Paulus verurteilen können. Trotzdem wird der Heidenapostel aber weiter gefangen gehalten. Er wird immer wieder mal verhört. Seine Feinde senden immer wieder Abgeordnete, die ihn neu verklagen und neue Anschuldigungen vorbringen sollen. Der Richter wartet auf Bestechungsgelder von den Freunden des Paulus und es geht immer hin und her, von einem zum anderen. Aber Paulus bekommt nicht sein Recht. 2 Jahre hat er jetzt schon wieder unschuldig im Gefängnis gesessen, als der Richter Felix abgesetzt wird. Sein Nachfolger ist Festus. Der nimmt jetzt wieder den unentschieden gelassenen Prozess auf. Eine Freilassung des Paulus würde die Juden sehr verärgern und das möchten die Römer nicht riskieren, weil es sowieso schon so viele Spannungen gibt. Paulus empfindet deutlich, dass er ein politisches Objekt geworden ist und dass er hier niemals sein Recht und die Freiheit bekommen wird. Darum beruft er sich vor Festus auf den Kaiser. Paulus beruft sich auf den Kaiser. Warum? War es eine Verzweiflungstat? Was erhoffte er sich davon? Würde er dort jemals sein Recht finden? Der Kaiser wohnte in Rom. Es war Nero, der später in die Geschichte einging als einer der grausamsten Christenverfolger aller Zeiten. Warum berief sich Paulus auf den Kaiser? Warum wollte er vor ihm erscheinen und von ihm gerichtet werden? Dieser Frage wollen wir heute nachgehen. Einige Möglichkeiten, warum Paulus sich berief, waren erstens einmal, es war der Rechtsweg. Es war eine legitime Möglichkeit. Der Kaiser war die letzte Instanz, der oberste Richter. Wer im Römischen Reich glaubte, ungerecht verurteilt oder behandelt worden zu sein, der konnte und durfte an den Kaiser appellieren und alle Richter wussten, dass dieser Wunsch zu respektieren war. Natürlich würde man nur im äußersten Notfall an den Kaiser appellieren, denn es war nicht einfach, dort jemals gehört zu werden. Einmal war es eine weite, beschwerliche Reise, die man unternehmen musste, um zum Kaiser zu kommen. Dann musste man dort in Rom lange warten, bis man an der Reihe war oder vorgelassen wurde. Und dann wusste man nie, ob der Kaiser die Situation, die Umstände jemals verstehen würde. Außerdem war dem Kaiser mehr an Macht, an Festen, Vergnügen und dergleichen gelegen, als daran, einem armen Paulus aus Israel zu helfen. Es war ein kleines für den Kaiser, ganz nach Willkür und Laune zu entscheiden. Keiner konnte ihn zur Rechenschaft dafür ziehen. Und niemand würde jemals etwas sagen, wenn der Kaiser einen israelitischen Wanderprediger einfach hinrichten lassen würde. Ja, für Paulus bestand nicht allzu viel Hoffnung, dass er in Rom sein Recht bekommen würde. Trotzdem war es eine Chance, ein schwacher Hoffnungsschimmer, und es war die einzige Möglichkeit für Paulus, zu verhindern, im Gefängnis von Caesarea ohne Urteil einfach zu sterben. Ich rechne es Paulus hoch an, dass er diesen Weg einschlägt, anstatt Bestechungsgelder an den Richter zu zahlen, falsche Zeugen zu suchen oder zu wühlen und einen Aufruhr gegen die unmöglichen Zustände im römischen Gerichtswesen anzuzetteln. Es gibt in vielen Ländern auch heute noch legale Wege, um auf Unrecht aufmerksam zu machen, und es gibt auch illegale Wege. Ein Christ jedoch wird niemals illegale Wege benutzen, um sich sein Recht zu verschaffen. Zweitens, Paulus appellierte an den Kaiser, weil er einmal ein bisschen Abstand von seinen Feinden gewinnen wollte. Rom war weit ab von Palästina. Man musste eine lange, beschwerliche Schiffsreise zurücklegen, um dorthin zu kommen. Caesarea war eine Küstenstadt in Palästina, ungefähr 90 Kilometer von Jerusalem entfernt. Hier war Paulus gefangen, im Land der Juden, die die Christen hassten und verfolgten. Die hohen Priester und Ratsältesten sandten immer wieder nach Caesarea, um Paulus entweder anzuklagen oder ihn nach Jerusalem zur Verhandlung zu holen. Auf dem Weg nach Jerusalem oder in der Hauptstadt selbst hoffte man, Paulus durch Verschwörer heimlich töten zu können und so die ganze Sache zum Ende zu bringen. Solange Paulus in der Nähe von Jerusalem war, war er in ständiger Gefahr. Er war den obersten Juden ein dauerndes Ärgernis. In Rom war er weit ab von all den Intrigen seiner Feinde. Dort war er ein Unbekannter. In Rom hatte man andere Sorgen, als sich um die jüdische Lehre zu streiten, um Fragen der Auferstehung von den Toten oder um einen Rabbi Jesus, dessen Tod eine umstrittene Sache war. Mit seinem Appell an den Kaiser würde Paulus ein wenig aus dem Zentrum des Interesses rücken, die Wellen könnten sich glätten und er könnte etwas mehr Ruhe haben. Selbst wenn es lange dauern würde, vor den Kaiser vorgelassen zu werden, so war doch in Rom die Atmosphäre nicht so hitzig. Irgendwie finde ich es klug von Paulus, den Streitereien und der Provokation aus dem Wege zu gehen. Er hatte nicht Angst vor dem Tod oder vor Verfolgung, das hat er oft genug bewiesen, aber er wollte auch nicht unnötig Unruhe stiften. Damit handelte Paulus anders als manche hitzigen Kampfhähne heute, die nicht Ruhe geben können, die überall stänkern müssen und nicht zufrieden sind, wenn sie nicht Staub aufwirbeln und die Gemüter erhitzen können. Manchmal ist es wirklich nicht nur weiser, sondern auch christlicher, dem Streit aus dem Wege zu gehen. Warum wohl berief sich der Apostel Paulus vor Gericht auf den Kaiser? Die Bibel gibt keine klaren Gründe an, aber wir können einiges vermuten. Wir haben schon gesagt, dass Paulus damit einfach nur den Rechtsweg beschritt. Zum anderen wollte er aus dem Zentrum der Diskussionen aus Jerusalem weg in eine weiter entfernte Stadt, wo die Sache nicht so heiß war. Ein weiterer Grund, weshalb Paulus sich auf den Kaiser berief, könnte sein, dass er nach Rom kommen wollte. Nach dem augenblicklichen Stand der Dinge hatte Paulus nicht viel Hoffnung, jemals wieder freigelassen zu werden. Freiheitsentzug ist schon eine schwere Strafe. Man kann nicht mehr gehen, wohin man möchte, man kann sich nicht mehr frei bewegen, und das ist Strafe genug. Wie viel schlimmer aber war es für Paulus, den Apostel Jesu Christi, der sich berufen wusste, den Heiden die Heilsbotschaft zu bringen. Was hatte sein...
2: Es ist 11 Uhr und 45 Minuten.
3: Guten Tag, werte Zuhörer am Radio. Willkommen zu den Mittagsnachrichten heute am Donnerstag, den 1. Oktober 2026. Am Mikrofon Bianca Pankratz. Der Tagesvers. Gott, der du uns viel Angst und Not hast erfahren lassen, du wirst uns wieder beleben. Psalm 71, Vers 20.
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3: Am Nachmittag soll der Himmel überwiegend bewölkt sein. Die Temperatur liegt in den nächsten Stunden bei etwa 28 Grad. Für morgen wird strahlender Sonnenschein bei einer Tageshöchsttemperatur von 28 Grad erwartet.
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3: 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Ab heute, den 1. 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Zu gewinnen gibt es Kappen, T-Shirts, Einkaufsgutscheine und weitere Überraschungspreise. Die Verlosung findet am 31. Oktober live auf TikTok und Instagram statt. Gezeichnet Nancy Braun.
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3: Eine spanische Unternehmensgruppe investiert in Paraguay. Nach Angaben von Economia Virtual hat die spanische Lebensmittelgruppe Costa Food Group einen landwirtschaftlichen Komplex und einen Schweineschlachthof in Catuete übernommen. Wie der Präsident des Unternehmens Jorge Costa mitteilte, sei eine Gesamtinvestition von mehr als 300 Millionen US-Dollar vorgesehen. Mit der Übernahme will das Unternehmen seine Produktions- und Exportkapazitäten ausbauen. Gleichzeitig soll die Schweinefleischkette gestärkt und die Verarbeitung vor Ort erweitert werden. Costa wies darauf hin, dass das Unternehmen auf nachhaltige Produktionsprozesse setzte, um einen gemeinsamen Mehrwert für Produzenten und Verbraucher zu schaffen. Gleichzeitig fördert es einen umweltbewussten Umgang im Einklang mit den Zielen für nachhaltige Entwicklung der Vereinten Nationen. Die Costa Food Group ist in mehr als 100 Ländern kommerziell vertreten. Paraguay und El Salvador wollen im Tourismus enger zusammenarbeiten. Vertreter der paraguayischen Hotelbranche trafen sich gestern mit Santiago Caprio, einem Berater des salvadorianischen Präsidenten Nayib Bukele. Geplant ist nach Angaben von Medios del Estado ein Besuch Caprios in Asunción. Dort soll er den Tourismus- und Hotelsektor beraten. Im Mittelpunkt stehen bessere Flugverbindungen, Investitionen, weniger bürokratische Hürden und die internationale Positionierung Paraguays. Die Schulverpflegung benötigt jährlich 38 Millionen Liter Milch. wie die Tageszeitung La Nación unter Berufung auf den paraguayischen Molkereiverband Capainlac berichtet, werden im Rahmen des Schulernährungsprogramms jährlich rund 38 Millionen Liter Vollmilch bereitgestellt. Das entspricht einem Wert von etwa 38 Millionen US-Dollar. Der Präsident von Capainlac, Erno Becker, berichtete gestern bei einer Veranstaltung zum Weltschulmilchtag vor Vertretern verschiedener Ministerien und anderer staatlicher Institutionen über die Auswirkungen des Schulernährungsprogramms in den letzten Jahren. In diesem Zusammenhang schlug Becker zwei Beiträge zur Weiterentwicklung des Programms vor. Der erste Vorschlag sieht eine Zusammenarbeit mit dem Bildungsministerium zur Stärkung der Ernährungsbildung vor. Der zweite Vorschlag steht unter dem Motto »Kein Hunger, keine Verschwendung«. Dabei geht es um das Recycling von rund 1.600 Tonnen Milchverpackungen, die bei der Verteilung der 38 Millionen Liter Milch anfallen. Mehr Sicherheit bei elektrischen Anlagen. Das Nationale Institut für Technologie, Metrologie und Normen, INTN, hat bei einer Veranstaltung für öffentliche Innovation einen Prototyp für ein neues digitales Informationssystem vorgestellt. Wie das INTN berichtet, soll das integrierte Informationssystem für elektrische Sicherheit, CISE, die elektrische Sicherheit in Paraguay verbessern. Die Plattform basiert auf künstlicher Intelligenz und bietet unter anderem Informationen zum geltenden Gesetz, eine Suche nach Elektrikern, Schulungen und digitale QR-Siegel für Geschäfte. Derzeit sucht das INTN strategische Partner und Investoren für die landesweite Umsetzung des Projekts. Team aus Philadelphia gewinnt ersten Platz bei der nationalen Grillmeisterschaft. Ein Team aus Philadelphia hat am vergangenen Wochenende die nationale Meisterschaft der Grillmeister gewonnen. Insgesamt nahmen 14 Teams aus verschiedenen Teilen Paraguays an dem Wettbewerb teil. Aus dem Chaco waren 4 Teams bzw. Teilnehmer in verschiedenen Teams vertreten, wie ein Teilnehmer aus dem Gewinnerteam, Adan Klassen, im Interview mit ZB30 erklärte. Das Team aus Philadelphia bestand aus 4 Personen. In 8 Kategorien mussten die Teilnehmer verschiedene Fleischstücke und ein Dessert auf dem Grill zubereiten. Das Team aus Philadelphia erreichte in 4 Kategorien besonders gute Ergebnisse und sammelte auch in anderen Kategorien wichtige Punkte. In der Gesamtwertung belegte es den ersten Platz. Der Wettbewerb wurde nach den Regeln der Grill-Weltmeisterschaft durchgeführt, die im November stattfindet. Auch internationale Juroren aus Chile waren dabei. Für das Team aus Philadelphia ist der Sieg deshalb besonders wichtig, denn er dient gleichzeitig als Vorbereitung auf internationale Wettbewerbe, wie zum Beispiel das diesjährige Grillturnier Inca Grill, das im November in Lima in Peru stattfindet. Das Team aus Philadelphia möchte dort laut Klassen Paraguay vertreten und insbesondere das paraguayische Fleisch präsentieren. Wichtig zu erwähnen ist auch, dass Paraguay 2028 die nächste Weltmeisterschaft der Asadores Ancestrales austragen wird. Das Land setzte sich in der Abstimmung gegen Brasilien, Chile und Bolivien durch und erhielt 8 von 12 Stimmen. Der Wettbewerb soll rund 80 Teams und Juroren aus verschiedenen Ländern nach Asunción bringen.
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3: Neue Ölraffinerie in Kenia. In Kenia hat der Bau einer riesigen Erdölraffinerie nahe der Küstenstadt Lamu begonnen. Die Anlage soll einmal rund 700.000 Barrel Rohöl pro Tag verarbeiten und damit zu einer der größten Raffinerien Afrikas werden, schreibt die Tagesschau. Die Bauzeit wird auf mindestens 2,5 Jahre geschätzt. Das Rohöl für die Anlage in Lamu soll unter anderem aus Uganda und weiteren afrikanischen Ländern kommen. Auch Lieferungen aus dem Nahen Osten und den USA sind vorgesehen. Nach Angaben des Besitzers könnten durch die Raffinerie rund 60.000 Arbeitsplätze geschaffen werden. Befürworter sehen darin einen wichtigen Schritt für die regionale Wirtschaft. Afrikanische Länder könnten dadurch mehr Treibstoff selbst produzieren und wären weniger auf Importe angewiesen. Es gibt jedoch auch Kritik. Anwohner haben rechtliche Einwände gegen das Projekt erhoben. Umweltschützer warnen vor möglichen Schäden für das Ökosystem. Zudem liegt die historische Altstadt von Lamu, die zum UNESCO-Weltkulturerbe gehört, in der Nähe. Die Arbeitslosigkeit in Chile hat ein neues Hoch erreicht. Wie die Nachrichtenagentur AP schreibt, stieg die Arbeitslosenquote in Chile im Quartal Juni bis August auf 9,6%. Damit erreichte die Arbeitslosigkeit in Chile ein neues Hoch seit mehr als 5 Jahren. Im Vergleich zum Vorjahreszeitraum entsprach der Anstieg 1%. Nach Veröffentlichung der Daten erklärte Arbeitsminister Tomás Rau, die Zahl spiegele eine sehr schwierige Situation für viele Familien wider. Er hob einige Maßnahmen hervor, die sein Ministerium zur Förderung der Schaffung von Arbeitsplätzen vorantreiben werde. Um die Beschäftigung nachhaltig wiederherzustellen, müsse Chile zu Wachstum und Investitionen zurückkehren, fügte er in einem auf X veröffentlichten Video hinzu. Diese Woche kündigte die Regierung von Präsident José Antonio Kast einen Plan an, der etwa 1,34 Milliarden US-Dollar bereitstellt, um rund 100.000 neue Arbeitsplätze zu schaffen. Chile mit seinen rund 18 Millionen Einwohnern erlebt eine Phase wirtschaftlicher Schwäche, die von steigenden Lebenshaltungskosten und Unsicherheit geprägt ist. Dies bringt das Land an den Rand einer Rezession, nachdem es 2 Quartale in Folge einen wirtschaftlichen Rückgang verzeichnet hat. Hinzu kommt eine Beschleunigung der Inflation auf 4,1% im vergangenen Jahr, angetrieben durch Treibstoff- und Lebensmittelpreise. Erneuerbare Energien haben in Deutschland einen neuen Rekordwert erreicht. In den ersten 9 Monaten des Jahres deckten sie fast 61% des Stromverbrauchs ab, so die Tagesschau. Laut Berechnungen des Zentrums für Sonnenenergie und Wasserstoffforschung Baden-Württemberg und des BDEW entspricht dies einem Anstieg von 4 Prozentpunkten im Vergleich zum Vorjahreszeitraum. Insgesamt produzierten Ökostromanlagen von Januar bis September mehr als 237 Milliarden Kilowattstunden Strom. Vor allem die stark gestiegene Erzeugung durch Windkraft an Land und auf See sowie Photovoltaik trugen zu diesem Erfolg bei. Vom politischen Ziel, bis 2030 ein Ökostromanteil von 80% zu erreichen, ist Deutschland damit jedoch noch ein Stück entfernt. Gleichzeitig kletterte der Bruttostrombedarf leicht nach oben. Experten prognostizierten für die Zukunft einen weiteren wachsenden Strombedarf. Dieser wird unter anderem durch den Klimawandel und den vermehrten Einsatz von Klimaanlagen sowie durch den Ausbau von künstlicher Intelligenz und großen Rechenzentren angetrieben. Japan hat die Daueraufenthaltsgebühren für Ausländer erhöht. Darüber schreibt BBC News. Japan hat die Gebühren für Ausländer, die eine Daueraufenthaltsgenehmigung im Land beantragen, um das 20-fache auf 200.000 Yen erhöht. Die Gebührenerhöhungen sind Teil einer Reihe von Änderungen der japanischen Einwanderungspolitik unter Premierministerin Sanae Takaichi. Sie zielen darauf ab, die rasant wachsende ausländische Bevölkerung des Landes zu steuern. Wer eine Daueraufenthaltsgenehmigung anstrebt, muss nun zudem neue Anforderungen in Bezug auf Einkommen, Rente und japanische Sprachkenntnisse erfüllen. Japans ausländische Wohnbevölkerung überstieg Ende letzten Jahres die Marke von 4,12 Millionen. Dieses stellte einen Rekordzuwachs von 9,5% gegenüber dem Vorjahr dar. Der Anstieg der ausländischen Bevölkerung hat jedoch zu wachsenden Ängsten hinsichtlich Einwanderung und gesellschaftlichem Wandel geführt. Regierungschefin Takaichi hat die Steuerung der Einwanderung zu einer ihrer Hauptprioritäten gemacht, seit sie im Oktober vergangenen Jahres ihr Amt antrat. Soweit die Mittagsnachrichten heute am Donnerstag. Auf Wiederhören!

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1: 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Bist du von der Wada dabei? 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

Anfang Oktober hieß es wieder Koffer packen. Die KfK begab sich nach Moskau und musste nun direkte Gespräche mit dem berüchtigten Oberstaatsanwalt für kirchliche Angelegenheiten, Tutschkow, führen. Fast einen Monat lang dauerten die Verhandlungen. Schließlich erteilte Tutschkow die Genehmigung zur Abhaltung einer Bundeskonferenz aller Mennoniten in Moskau. Sogar die Gründung einer gemeinsamen mennonitischen Bibelschule wurde erlaubt. Nur über Advent und Weihnachten konnte Jakob bei der Familie sein. Dann ging die Arbeit in Moskau wieder los. Die Bundeskonferenz musste sorgfältig vorbereitet werden. Schließlich konnte am 13. Januar, einem Dienstag, die Bundeskonferenz eröffnet werden. 73 Delegierte aus verschiedenen Gegenden der UdSSR waren in die zugeschneite und zugefrorene Hauptstadt Moskau gekommen. Bruder Klaassen erklärte das Ziel und den Zweck dieser Konferenz. Die Konferenz stellte sich hinter die Brüder und schickte eine Resolution an die Obrigkeit, in der es hieß, dass die 8 Punkte des Memorandums die Minimalvoraussetzungen zur Existenz der Mennonitengemeinde in der UdSSR sind. Es ging unter anderem um die ungehinderte Versammlungsfreiheit für Erwachsene und Kinder in Kirchen und Privathäusern, um Gründung mennonitischer Kinderheime, Steuererleichterung für die Gemeinden und ihre Leiter, Eröffnung einer Bibelschule, Befreiung der jungen Männer vom Militärdienst und einige andere lebenswichtige Punkte. Oberstaatsanwalt Tutschkow war wütend, als er später diese Resolution las, aber die Konferenz konnte ungehindert fortgesetzt werden. Der GPU-Mann forderte die Liste aller Delegierten an und viele der Brüder mussten später für diese Haltung bitter büßen. Nur 15 Delegierte konnten später durch Flucht ins Ausland ihr Leben retten und einer verstarb des natürlichen Todes. Alle anderen gingen in den nächsten Jahren in Gefängnisse und Verbannung. Nur Einzelne haben die Schreckensjahre überlebt. Die Konferenz beauftragte Rempel, die Predigerschule zu organisieren und in Zukunft die Leitung derselben zu übernehmen. Jakob Rempel kehrte zunächst nach Hause zurück. Wochenlang war er nun schon weg gewesen. In der Gemeinde hatte er einige treue Mitarbeiter, die ihn in solchen Fällen vertraten. Jakob führte in den nächsten Monaten den Taufunterricht durch, half bei mehreren Predigerschulungen mit und besuchte viele Geschwister seiner Gemeinden. Unterdessen waren die Reisevorbereitungen in die Schweiz zur Mennonitischen Weltkonferenz in vollem Gange. Russland und die Schweiz hatten sich infolge schwerer diplomatischer Verstimmungen mit gegenseitigem Boykott belegt, so dass es nicht gelang, ein Visum in die Schweiz zu besorgen. Die Brüder hielten es aber für sehr wichtig, dass Rempel nach Deutschland reiste und von dort aus an der Konferenz teilnimmt, die nur wenige Kilometer hinter der Grenze stattfinden sollte. Rempel sollte möglichst viele Gemeinden in Deutschland besuchen, um die Situation der Russland-Mennoniten zu schildern. Für die Mennoniten Russlands war der Kontakt mit den Gemeinden im Westen überlebensnotwendig. Sophie erwartete ein weiteres Kind, aber sie ermutigte ihren Mann, diese Reise zu unternehmen. Es galt, alle Sorgen in die Hände des himmlischen Vaters zu legen. Während seiner Zugreise suchte Rempel passende Worte, um die Situation seiner Gemeinden im Ausland zu erklären. Viele Sorgen kreisten in seinem Kopf. Völlig erschöpft kam er in Berlin an. Hier wohnte seine jüngere Schwester Maria mit ihrem Mann, die er seit 10 Jahren nicht gesehen hatte. Nach der Begrüßung fühlte Jakob sich völlig am Ende. Man ließ ihn sich zunächst ausruhen. Sobald er seine Augen schloss, sah er all die Ereignisse der vergangenen Jahre. Seine sterbende Frau, hungernde Kinder, die GPU-Audienzen und vieles mehr. Doch langsam fasste er neuen Mut. Am nächsten Tag, den 13. Juni, sollte die Konferenz beginnen. Der holländische Vertreter und Rempel reisten zur deutschen Seite nach Basel. Der Bruder ging zur Konferenz. Jakob wartete im Bahnhof. Wie gerne hätte er Basel noch

0: Unerschütterlicher Glaube an Gott, den Vater und Jesus Christus als den Sohn des lebendigen Gottes, dessen rettende Kraft sie auch in den dunkelsten Stunden erfahren hatten. Rempel wusste, dass er sehr vorsichtig sein muss, denn die sowjetischen Machthaber können sehr genau informiert werden. Und so erwähnte er nur zwei Gebiete, auf denen der Kampf im Gange war: die Wehrlosigkeit und die geistliche Kindererziehung. Als Motto wählte er: Zuflucht ist bei dem alten Gott und unter seinen ewigen Armen. Rempel schloss seinen Brief mit einer Andeutung:
1: Ich wage es auszusprechen, dass unsere Gemeinden ihre schwere Aufgabe erkannt haben und willig sind, das biblische Christentum auszuleben und, wenn es sein muss, mit Märtyrerblut zu bezeugen.
0: Nach der Konferenz reiste Rempel zurück nach Berlin und meldete sich bei der Botschaft. Er fragte, ob er geistliche Bücher nach Russland mitnehmen dürfe. Die Beamten wussten keine Antwort. Die große Familie Rempel war inzwischen weltweit zerstreut. Bruder Peter in Kanada, Maria in Berlin, die meisten aber in verschiedenen Orten Russlands. Rempel überkamen oft Schuldgefühle.
1: Ich spaziere hier in Berlin und meine Frau zu Hause muss ums Überleben der Familie kämpfen.
0: Wenn Jakob von der UdSSR erzählte, sah er in den Gesichtern ein gewisses Nicht-Wahrhaben-Wollen. Man konnte von Deutschland aus die Verhältnisse drüben nicht richtig begreifen. Bald darauf reiste Rempel nach Wernigerode zu einem Missionsfest und zur kurzen Erholung. Alle Ansprachen beleuchteten die Herrlichkeit Christi und waren für Rempel eine geistliche Ermutigung. Auch wenn der Feind noch so tobt, Jesus ist Sieger. Bruder Professor Marcinkowski referierte zu der Frage: Wer kann Russland noch heilen? Der Professor zeigte die Gründe für den Niedergang Russlands. Schuld seien das früher vorherrschende Staatschristentum und das zurzeit propagierte Klassenchristentum. Das erste hatte sich zur Aufgabe gemacht, den Staat zu formen ohne Rücksicht auf das Wort Gottes. Krieg wurde gerechtfertigt und Totschlag legitimiert. Das Klassenchristentum vertritt die Interessen einer Gesellschaftsklasse auf Kosten anderer. Früher wurden die Reichen und Vornehmen hervorgehoben, jetzt die Arbeiter- und Bauernklasse. Marcinkowski schloss mit den Worten: Nur Christus kann Russland heilen. Der Weg dazu ist das Evangelium. In einem späteren Bericht schrieb Rempel:
1: Es ist eine wahre Erholung, in dieser Zeit größter Finsternis von der Herrlichkeit Christi zu sprechen. Wo seine Herrlichkeit tausendmal von den Völkern verworfen worden ist, stehen wir unerschütterlich im Glauben fest. Die Liebe Gottes ist unveränderlich, die Wahrheit unwandelbar, die Gnade unerschöpflich. Darum haben wir Freudigkeit, auch heute von der Herrlichkeit Jesu zu sprechen. Es ist das Recht der Kinder Gottes, dass sie auch in den dunkelsten Zeiten vom Licht sprechen, im tiefsten Elend der Sünde die Herrlichkeit Christi preisen, bei den Trümmern der Kultur vom neuen Himmel und neuer Erde predigen und der verlorenen Menschheit die Erlösung durch Jesus Christus verkündigen. Jeder Untergang von Weltanschauungen bestätigt die Wahrheit des Wortes Gottes.
0: Ermutigt und gut erholt reiste Rempel am 7. Juli nach Lechfeld bei Augsburg. Hier befand sich ein Transmigrantenlager. Es waren mennonitische und baptistische Glaubensgeschwister aus Russland, die wegen ihrer Augenkrankheit Trachoma von den kanadischen Behörden abgelehnt wurden und nun in Deutschland auf Heilung und den Weitertransport warten mussten. Rempel wusste, dass einige auch aus seinen Gemeinden und seinem Dorf Grünfeld dort im Lager festsaßen. Aber wer? Die Nachricht von einem Ältesten aus Russland sprach sich allmählich im ganzen Lager herum. Jakob sah, dass sie sich zwar über diese Begegnung freuten, doch war ihre Freude irgendwie emotionslos. Alle warteten auf ihre Genesung und die Weiterfahrt nach Kanada. Aber in vielen Fällen dauerte die Krankheit länger, als man hoffte, und so waren viele innerlich sehr bedrückt. Schon bald merkte Rempel, dass auch ihr geistlicher Zustand viel zu wünschen übrig ließ. In der letzten Zeit traf man sich nur selten zu gemeinsamen Andachten. Er versprach, wiederzukommen und ihnen mit dem Wort zu dienen. In den nächsten Tagen besuchte er die Lechfelder mehrere Male.

0: In einem vertraulichen Brief an die Board of Immigration in Kanada fragte er, ob es möglich wäre, etwa 300 Mennoniten aus Nepluyev bei Nikapol nach Kanada umzusiedeln. Mit eindrucksvollen Worten schilderte er das Leiden dieser Geschwister in der Bürgerkriegszeit.
1: Die Hölle war wahnsinnig geworden. Wer kann es ertragen, darüber zu schreiben? Im Herbst 1919 wurden die Dörfer Ebenfeld und Steinbach vollständig ausgeschlachtet. An vielen Frauen übte man Lustmord. Greise und Kinder, alles fiel unter den Säbelhieben der Mörder. Dem Morden folgte das große Sterben. Sie müssen fort von dort. Sie erwarten ihre Erlösung in Kanada.
0: Er berichtete über die folgende Epidemie und die Hungersnot. Inzwischen waren viele Russen in die Häuser gezogen und die Mennoniten wurden immer mehr bedrängt. Leider konnten die kanadischen Geschwister nur wenig helfen. Die sowjetischen Behörden machten den Ausreisewilligen große Schwierigkeiten. Einige Male durfte Jakob Rempel an den nächsten Tagen predigen. In Heilbronn traf er einen in Indonesien wirkenden Missionar. Jakob Rempel musste wieder an seinen großen Jugendwunsch denken, Missionar unter fernen Heiden zu sein. Aber jetzt war ihm ganz klar, Gott hatte ihm eine andere Aufgabe anvertraut, die bedrängte Gemeinde zu leiten, mit ihr zu kämpfen, mit ihr zu leiden. Am 26. Juli reiste Rempel nach Hamburg. Hier wurde unter anderem die Lage der Transmigranten besprochen. Anschließend fuhren die Brüder gemeinsam in das Transmigrantenlager Überseeheim. Viele Kinder waren ohne Eltern. Es gab viele Gespräche, Jakob predigte das Wort und diente mit dem Abendmahl. Eines Tages fuhr Jakob mit einem alten Bruder zu dem sogenannten Mennostein nach Wüstenfelde, wo Menno Simons seine letzten Jahre verlebt hatte. Vor dem Stein stehend überkam ihn ein seltsames Gefühl. Eine dumpfe Vorahnung drückt aufs Gemüt. Noch konnte er den Leiden aus dem Weg gehen, hier bleiben und die Familie nachholen. Aber sein Herz schlug für seine Gemeinde. Er musste zurück.
1: Es ist etwas anderes, außerhalb Russlands zu sein. Ich glaube, man könnte alles vergessen und von neuem zu leben anfangen. Aber die Leidenden daheim, die vielen großen Gemeinden, dorthin zieht es mich gewaltig. Frauenkind kann man mitnehmen, doch nie die Gemeinde.
0: Am 5. September bestieg Rempel in Stettin den Dampfer. Die Rückreise verlief nicht ohne Zwischenfälle. In Moskau wurden 50 theologische Bücher, die für das Predigerseminar bestimmt waren, von der Zensur beschlagnahmt. Am 18. September kam er schließlich in Grünfeld an. Groß war die Freude. Das Erzählen wollte kein Ende nehmen. Jedes Kind bekam ein Geschenk und die deutschen Geschwister hatten auch Kleider mitgegeben, was besonders die Kinder bitter nötig hatten. Die Familie lebte ausschließlich von dem Unterhalt der Gemeinden. Große Sprünge waren da nicht drin. Mancher Nachbar rieb sich verwundert die Augen. Was? Rempel ist tatsächlich heimgekehrt? Rempel schrieb nach Kanada.
1: So viel es war, wäre nicht die Gemeinde, dann säße ich mit meiner Familie längst in den USA. Hier haben wir auch eine Aufgabe.
0: Das geistliche Leben wurde immer mehr unterdrückt. Rempel musste in Charkow und Moskau bei den Behörden Rechenschaft über seine Auslandsreise ablegen. Scheinbar wurde nichts beanstandet. Die GPU-Leute, Geheimpolizei, gaben ihm zu verstehen, dass sie ihn im Ausland sehr genau beobachtet hätten. Erstaunlicherweise wurde er auch zu dem sogenannten Volksältesten der Sowjetunion Kalinin vorgeladen. Jakob Rempel musste sehr vorsichtig sein und versuchte nur ganz allgemein zu antworten. Er wusste nicht, warum ihm diese zweifelhafte Ehre zuteil wurde, mit einem der obersten Kommunisten der Sowjetunion sprechen zu dürfen. In den Gemeinden fehlten die Mitarbeiter. Nur wenige waren bereit, eine Wahl zum Prediger anzunehmen. Sie hatten Angst um ihre Familien. Rempel schrieb damals:
1: Es ist eben die Zeit, wo alles Untere an die Oberfläche gespült wird. Es ist die Zeit der Reinigung, der Auflösung und Erlösung. Darum ist auch die Gegenwart so wertvoll. Der Herr geht durch die Lande. Wenn ich darüber schreibe, dass es so traurig in der Gemeinde aussieht, dann meine ich keinesfalls, dass alles hin ist. Das meine ich aber, dass der Teufel mehr Raum zum Spielen hat. Das Böse wird hier privilegiert. Das ist es, was das Leben auch heute noch so schwer macht. Aktive Arbeiter haben viel zu leiden.
0: Im Jahr 1925 formierte sich der sogenannte Bund der Gottlosen. Man veranstaltete Dispute mit Gläubigen, um diese vor dem Volk bloßzustellen. Auch in den mennonitischen Dörfern traten die atheistischen Propagandisten auf. In den Schulen wurde Politikunterricht, der sich in vielen Fällen auf die Verschmähung der rückständigen Gläubigen beschränkte, und eine atheistische Wandzeitung eingeführt. Einmal war da eine Karikatur über Jakob Rempel. Als sein Sohn Sascha diese sah, riss er das Blatt herunter. Der Vorfall wurde der Schulleitung gemeldet und Sascha der Schule verwiesen. Zunächst waren die Erfolge der Atheisten in den mennonitischen Dörfern nur sehr bescheiden. Dann aber, als man immer mehr Druck anwendete, trennte sich die Spreu vom Weizen. Die Gemeinden wurden kleiner, aber auch ernster. Gebetsstunden, Prediger und Dirigentenkurse, Bibel- und Jugendstunden wurden regelmäßig durchgeführt. Im Oktober 1925 erschien die erste Ausgabe der geistlichen Zeitschrift »Unser Blatt«. Im November gab es in der Familie Rempel Nachwuchs. Der kleine Ernst erblickte das Licht der Welt. Kurz vor Weihnachten erhielt Rempel nach über 3 Monaten die 50 beschlagnahmten Bücher.
1: Die Bücher haben ihm wohl sehr gefallen, dass er sie gar nicht mehr rausrücken wollte. Möge ihm das Studium dieser Bücher zum Segen gewesen sein.
0: In den nächsten Monaten setzte Rempel seine Bemühungen um die Errichtung der Predigerschule fort. In Orlov sollte schon bald die Schule eröffnet werden. In den verbliebenen Monaten versuchte Rempel, für sich einen Nachfolger zu finden. Die Bibelschuleröffnung verzögerte sich aber immer wieder. Die Behörden stellten neue Bedingungen, die die Gemeinden nicht erfüllen konnten. Im Oktober 1926 fand in Malitopol zum letzten Mal eine allukrainische mennonitische Konferenz statt. Rempel wurde in die neue Kommission KFK für die Ukraine gewählt. Eigentlich wollte er nicht mehr so sehr im Vordergrund stehen, denn er war bei der Geheimpolizei schon lange kein Unbekannter mehr. Doch die Brüder baten ihn eindringlich, diese Aufgabe zu übernehmen. Von der Regierungsseite saßen 2 Beobachter dabei. Die Brüder wiesen darauf hin, dass die Arbeit der KFK unter äußerst schwierigen Bedingungen geschehen sei. Erstaunlicherweise waren aber kaum Klagen zu hören. Stattdessen Berichte über lebendiges Christentum, eine viel engere Zusammenarbeit von verschiedenen Gemeinden und sogar über gestiegenen Kirchenbesuch. Um die notwendige Registrierung der Neuchortiza-Gemeinde zu erreichen, musste sie in 3 Gemeinden geteilt werden. Die Regierung erhoffte sich, so die Gemeinde zu schwächen, aber noch konnte man widerstehen. Im Februar 1927 schrieb Rempel nach Kanada.
1: Die unsanften Rippenstöße, die von außen kommen, veranlassen auch uns zu verschiedenen Gedanken. Vom Auswandern sind wir schon in Gedanken nicht mehr frei. Ohne Gottes Willen möchten wir nichts unternehmen, haben aber doch schon kleine Vorbereitungen getan. Ich habe immer gesagt, wenn die Bibelschule nicht eröffnet werden kann, dann müssen wir weg. Des Herrn Wille geschehe.
0: Für die Familie Rempel war das Leben in Grünfeld fast unmöglich geworden. Immer neue Steuern und Abgaben wurden der Gemeinde und dem Ältesten auferlegt. Die Schikanen seitens der Behörden wurden immer deutlicher. Als die Regierung merkte, dass viele Bauern in den mennonitischen Dörfern von dem Ertrag ihrer Felder einigermaßen gut leben konnten, wurde ihnen die sogenannte Selbstbesteuerung auferlegt. In dem Regierungserlass hieß es, der Wohlstand der Bauern ermöglicht ihnen, dass sie sich besteuern dürfen. Die Gelder sind dann für allgemeine Zwecke zu verwenden. Dann wurde eine Dorfversammlung einberufen. Ein Parteisekretär kam aus der Stadt und erklärte, dass diejenigen, die gegen diesen Beschluss stimmen würden, gegen die Regierung seien, und so hoben alle Bauern die Hand zur Selbstbesteuerung. Jakob Rempel hatte, wie auch viele andere Vertreter der angeblichen Unterdrückerklasse, kein Stimmrecht. Die Regierung blies inzwischen zum Klassenkampf. Die Predigerschule war immer noch nicht genehmigt, An seinen Bruder in Kanada schrieb er:
1: Die Verhältnisse sind immer noch drückend. Peter, erwäge einmal die Frage, ob auch für uns in Kanada eine Zukunft wäre. Alles wird unterdrückt, was irgendwie Leben offenbart.
0: Anfang des Jahres schrieb Jakob Rempel seinen berühmten Artikel »Wo ist deine Löwengrube?« für unser Blatt. Es ging um das 6. Kapitel des Daniel-Buches. Daniel wird wegen seiner Treue zu Gott verklagt und in die Löwengrube geworfen. Rempel schrieb:
1: Das Christentum soll dich etwas kosten. Es wird rar, darum auch teuer. Alles sollst du dem Christentum zum Opfer bringen können. Land, Haus, Kleider, Leib und Leben. Alles Irdische musst du der Welt überlassen, ohne ihr dafür zu grämen.
0: Angesichts der bevorstehenden Verfolgung rief er auf:
1: Steige hinab in den Löwengraben, gib dein Leben auf und du wirst es himmlisch wiedergewinnen.
0: Es war ein sehr offenes Wort, aber er fühlte sich verpflichtet, als Hirte der Gemeinde die Geschwister auf die Verfolgung vorzubereiten. Die Rempels hatten noch nicht ganz die Hoffnung aufgegeben, die Sowjetunion verlassen zu können. In Kanada besorgte Bruder Peter tatsächlich eine Einreisegenehmigung für die ganze Familie. Sollte das die Rettung sein? Würden sie die Auslandspässe erhalten? Es hieß warten. Eines Tages kaufte Rempel den ältesten Kindern neue Schuhe. Lora war so stolz, dass sie ihren Gang änderte. Das missfiel dem Papa sehr.
1: Lora, man darf nicht zur Schau tragen. Du darfst dich über schöne, neue Sachen freuen, aber nicht stolz darauf sein.
0: Er war in dieser Hinsicht sehr streng. Als viele Mädchen anfingen, kurze Haare zu tragen, wollte Lora auch so gerne einen Kurzhaarschnitt. Rempel war sehr unwillig.
1: Lora, in der Bibel steht, es ist eine Ehre für die Frau, wenn sie langes Haar hat. Warum willst du was anderes?
0: Trotz seiner Strenge liebten die Kinder ihn über alles. Im Juni bekam er von der KFK praktisch uneingeschränkte Vollmachten für die Verhandlungen mit den Regierungsstellen. Er versuchte sein Bestes, aber der Wind wurde immer rauer. Schließlich wurde die Bibelschule endgültig abgesagt. Die Zeitschrift Unser Blatt stand auch vor dem Aus. Im Dezember 1927 wurde Martha, das 6. Kind der Familie Rempel, geboren. Es war eine sehr schwere Geburt. Bald danach wurde Weihnachten gefeiert. Heiligabend durfte Jakob Rempel predigen. Als die drei jüngsten Söhne ihren Vater hinter der Kanzel stehen sahen, sprangen sie wie ein Blitz auf und liefen zu ihm. Mitten in der Ansprache drehte der Vater sich ruhig um und setzte seinen Jungen auf die Bank hinter der Kanzel. Es war ihm anzusehen, wie glücklich er war, dass Gott ihm diese Kinder geschenkt hatte. Die Bescherung fiel in diesem Jahr sehr bescheiden aus. Doch das tat der Freude keinen Abbruch. Die Rempels waren inzwischen mit sehr hohen Steuern belegt, so dass sie sich nur knapp das Nötigste leisten konnten. Noch konnte Jakob Rempel seine Gemeinden bedienen. Es waren immerhin mehr als 3000 Gläubige in über 20 Dörfern. An manchen Tagen predigte Rempel 3 bis 4 Mal. Er allein taufte in den 9 Jahren seines Dienstes etwa 4000 Personen. Leider hatte er auch unangenehme Aufgaben zu erledigen. So lebte in Grünfeld ein Johann K. Dieses Gemeindemitglied hatte sich unter der antireligiösen Propaganda völlig vom Glauben abgewandt. Jakob sprach ihn auf seine Gotteskindschaft an. Das war alles nur Betrug und Verblendung. Es gibt gar keinen Gott. Den haben sich dumme Menschen selbst ausgedacht, antwortete dieser grob. Rempel war noch einige Male bei ihm, doch K. blieb hart und kalt. Er wurde aus der Gemeinde ausgeschlossen und später zu einem reißenden Wolf, der Gemeinde und dem ältesten Rempel hart zusetzte. Im Juli 1928 wurden den Rempels die Auslandspässe endgültig abgesagt. Nach Kanada schrieb Rempel:
1: Vorläufig sitzen wir fest. Ist das Gottes Wille oder menschlicher Rat? Wir wollen uns durchaus in den Willen des Herrn fügen. Es ist aber schwer, hier zu bleiben, nachdem wir nun schon so oft von der Gemeinde in stillen Abschied genommen haben und die Gemeinde von uns.
0: Fast alle Aktivitäten der Gemeinden wurden als antirevolutionäres Treiben abgestempelt. Es hieß, dass das gesamte Land von antirevolutionären Elementen gesäubert werden müsse. In der Sowjetunion geschahen große Veränderungen. Überall entstanden die Kolchosen. Bauern, die sich weigerten, freiwillig in die Kolchosen einzutreten, wurden zu Kulaken, Ausbeutern erklärt und enteignet. Im April desselben Jahres trat das neue Dekret über die religiöse Vereinigung in Kraft. Man versuchte nun, jegliche Religionsausübung zu unterbinden. Rempel musste schweren Herzens unterschreiben, dass er von dem neuen Gesetz in Kenntnis gesetzt worden war.
1: »Was ist denn noch erlaubt?«
0: wollte er wissen. Der Beamte grinste und gab keine Antwort. Die Wolken wurden immer dunkler. Die meisten Parteifunktionäre legten das Gesetz noch viel schärfer aus. Für sie war allein das Dasein der Kirchen ein Ausdruck religiöser Propaganda und somit konterrevolutionär. Damit begann die flächendeckende systematische Christenverfolgung in der UdSSR. Alle sogenannten Kultusdiener wurden mit hohen Steuern belegt, entrechtet und in vielen Fällen verbannt. Kirchen wurden in den nächsten Jahren enteignet oder gewaltsam geschlossen, religiöse Bücher bei Hausdurchsuchungen konfisziert und vernichtet. Jakob Rempel nutzte die letzte Möglichkeit und besuchte die Gemeinden. Jeden Abend hielt er Versammlungen ab. In den nächsten Monaten geriet er unter starken Druck seitens der Finanzbehörde. Sie hatten ihn zu einem Kulaken erklärt und verlangten eine unmöglich hohe Steuer. Ihm war klar, jetzt wird es ernst. Am 31. Mai 1929 reiste er nach Charkow zum deutschen Generalkonsulat und bat um Hilfe. Fünfmal wurden ihm schon die Auslandspässe von den sowjetischen Behörden abgesagt. Konkret hoffte er nun, die deutsche Staatsangehörigkeit zu beantragen. Er wandte sich an Freunde und Verwandte in Deutschland. Sie setzten alle Hebel in Bewegung, um benötigte Papiere zu besorgen. Ihnen war klar, dass jetzt jeder Tag zählte. In der Anlage wurde die deutsche Staatsangehörigkeit der Familie Rempel bestätigt. Wahrscheinlich erreichten die Unterlagen das deutsche Konsulat in Charkow nicht, denn in dem Schreiben nach Berlin hieß es nur, dass Rempel die deutsche Staatsangehörigkeit beantragt hat und keine näheren Angaben über seine deutschen Vorfahren machen konnte. Von den Unterlagen aus Preußen war darin keine Rede. Vermutlich war aber das deutsche Auswärtige Amt doch bereit, die deutsche Staatsangehörigkeit der Familie Rempel anzuerkennen. Ein leider schlecht lesbarer Vermerk auf dem eingegangenen Antrag vom 19.07.1929 deutet darauf hin. Doch die Situation der Rempels spitzte sich zusehend zu. Johann K. war inzwischen stellvertretender Vorsitzender des Dorfrates und machte den Gläubigen große Schwierigkeiten. Besonders hatte er es auf Rempel und seine Familie abgesehen. Am 16. August erhielt Rempel von der Finanzbehörde einen Steuerzettel, laut welchem er für angebliche Einnahmen aus der Gemeindetätigkeit Steuern in astronomischer Höhe zahlen sollte. Das war absolut unmöglich und die Tage Jakob Rempels in Grünfeld schienen nun endgültig gezählt zu sein. Viele Gemeinden schickten zwar Bescheinigungen an die Finanzbehörde, dass Rempel tatsächlich nur ganz wenig Geld und etwas an Getreide für die Kanzlei und Reisetätigkeit bekommen hatte, aber alle Erklärungen und der Widerspruch von Jakob Rempel selbst brachten nichts. Was hat die Familie in diesen Tagen gebetet? Doch Jakob Rempel wusste, dass der Herr nicht immer vor Leiden bewahrt, sondern vielmehr in den Leiden bewahrt und beisteht. Am 7. September wurde er zum Verhör vorgeladen. Johann K. forderte ihn auf zu unterschreiben, dass er nicht mehr die Tätigkeit eines Predigers ausüben würde. Wie sollte Rempel das unterschreiben? Er sagte,
1: »Das kann ich nicht.«
0: Daraufhin erklärte K., dass er dies noch bitter bereuen würde. Als Rempel davonging, hörte er auf der Straße plötzlich die Stimme des Johann K. im Rücken. »Jakob Aronowitsch, gehen Sie noch heute Nacht aus Grünfeld weg? Man will Sie am nächsten Tag verhaften.«
1: »Ja, danke, Was hat nun diesen reißenden Wolf bewogen, mich doch noch zu warnen? Er hatte sich doch kurz vorher noch so über die ganze Angelegenheit gefreut. Es kann nicht anders sein, als dass der liebe Gott diesen Menschen zu diesem Schritt bewogen hat.
0: Was blieb Rempel übrig? Nur von Frau und Kindern konnte er noch Abschied nehmen, wobei die Kinder dachten, Vater müsse mal wieder auf eine seiner häufigen Reisen gehen. Man betete noch kurz zusammen, dann packte er die wenigen Habseligkeiten und ging in die dunkle, regnerische Herbstnacht. Rempel reiste zunächst nach Moskau, wo sich immer mehr verzweifelte deutsche Familien eingefunden hatten. Er und zwei weitere Brüder verfassten einen Notschrei der Deutschen von Moskau, der, wie es scheint, leider nie in Deutschland angekommen war. Rempel war mit 13 Rubel von zu Hause gegangen und die waren schnell verbraucht. Freunde unterstützten ihn im Rahmen des Möglichen. Dann ging er zurück in die Ukraine. Einige Wochen lang ging er von Dorf zu Dorf, von Haus zu Haus. Rempel merkte, dass auch seine Gastgeber große Angst hatten, ihn zu beherbergen. Er wollte niemanden zur Last fallen und schon gar nicht gefährden, und so hielt er sich bei keinem lange auf. Sophie hatte, außer der schrecklichen Ungewissheit über das Schicksal ihres Mannes, noch andere Schwierigkeiten. Das gesamte Vermögen der Familie wurde aufgeschrieben und beschlagnahmt. Nun saß sie mit 6 Kindern im leeren Haus. Die 11-jährige Lora fragte sie, ob sie traurig wäre. »Nein, mein Mädchen, ich habe schon viel mehr im Leben verloren«, war ihre Antwort. Am Abend kam ein großer Wagen und brachte sie zur Verwandtschaft nach Gnadental. Rempel hatte erfahren, wo seine Familie war und schrieb einige Briefe. Wo er sich selber aufhielt, wusste vermutlich keiner. Einmal traf Sophie ihn an einem geheimen Ort. Sie beschlossen, gemeinsam nach Moskau zu fahren und zu versuchen, nach Deutschland auszureisen. Einen Tag vor der Abreise bekam Sophie einen Brief von Jakob.
1: »Mein liebes, tapferes Weib, bald sind wir wieder beisammen. So Gott Gnade zur Reise gibt, kommst du morgen mit den Kindern zu mir. Wie ich mich freue, nach 4 Wochen werde ich euch, ihr lieben Kleinen, ans Herz drücken dürfen. Habe Dank, mein liebes Weib. 4 Wochen lang irre ich nun schon alleine umher. Schöne und schlechte, lichte und dunkle Tage habe ich gehabt. Zähle ich aber alles zusammen, dann danke ich Gott, dass ich um seines Namens willen leiden darf. Ich bin nicht wert, dass ich ein Jünger Jesu mich nenne. Ich elender Mensch, darf aber noch um des Glaubens willen leiden. Und du, Perle meines Lebens, teilst das Los mit mir. Wie freue ich mich, dass wir solche Gelegenheit erleben dürfen, zu beweisen, dass unser Glaube an Gott mit keinem irdischen Gut verbunden ist. Gottes Gnade ist mit uns.
0: Am nächsten Tag stieg die Familie mit Gepäck in einen Zug. Nach einigen Stationen stand plötzlich der Vater da. War die Freude groß. Jetzt ging es nach Zentral, zunächst zu Verwandten, später zogen sie in ein Zimmer der Kirche. Bald danach reiste Jakob nach Moskau, um dort die Lage zu erkunden. Im Herbst 1929 geschah in Moskau Seltsames. Mehrere tausend enteignete Deutsche, größtenteils Mennoniten, kamen, um ihre Ausreise zu erzwingen. 323 Personen gelang es tatsächlich, Russland zu verlassen. Das ermutigte viele andere. Die Behörden versuchten, diese Bewegung aufzuhalten. Jakob Rempel begann fieberhaft, die Abreise vorzubereiten. Alles geschah in großer Eile, denn der Vater wusste, dass die Situation in Moskau sich so zugespitzt hatte, dass es bald eine Lösung des Problems geben würde. Niemand ahnte, wie diese sein würde. Aber es bestand eine realistische Hoffnung, doch noch Russland verlassen zu können. Und so klammerte man sich an den letzten Strohhalm. In Moskau fanden Rempels ein Zimmer in Dschengarowka, wo inzwischen viele Mennoniten wohnten. Der Vater fuhr jeden Tag in die Stadt. Es galt, sich bei der Miliz anzumelden, Brotkarten zu besorgen und, was besonders schwierig war, irgendwo Brennholz zu finden. Die kanadische Regierung war nach längerem Hin und Her nicht bereit, weitere Flüchtlinge aufzunehmen. Die Sowjetregierung verlor langsam die Geduld und stellte ein Ultimatum. Entweder werden die Deutschen sofort nach Deutschland übernommen oder zurück in ihre Heimatorte geschickt. Die deutsche Botschaft war die Stelle, die sich wirklich für die Flüchtlinge einsetzte. Sie ermutigte die Deutschen, durchzuhalten und telegrafierte der deutschen Regierung, dass die Lage sehr unsicher sei und eine schnelle Entscheidung lebensrettend sein könnte. Doch auch die deutsche Regierung konnte sich nicht zur Aufnahme von etwa 14.000 Flüchtlingen entschließen. Vorläufig gelang es der deutschen Botschaft aber, die Sowjets von der Abschiebung der Flüchtlinge abzubringen. Doch die Zeit lief ab. Jakob Rempel konnte nur mit großer Mühe in die deutsche Botschaft gelangen. Im Gespräch wurde ihm erklärt, dass sein Antrag auf deutsche Staatsangehörigkeit positiv beschieden war. Auch die deutschen Pässe seien schon angekommen. Vielleicht werden sie schon in 3 Tagen Russland verlassen können, sagte der Beamte. In der Stadt traf Rempel unerwartet einige Männer aus Grünfeld, die in Moskau auf Durchfahrt waren. Rempel sagte:
2: Grüßt alle und sagt, dass wir wahrscheinlich in 3 Tagen Russland verlassen werden.
0: Hocherfreut kam Rempel zu seiner Familie. Man packte alle Sachen. Die Rempels bangten und hofften wie viele andere. Es wurde viel gemeinsam gebetet. Es vergingen noch einige Tage. Inzwischen waren die Männer in Grünfeld angekommen. Schnell verbreitete sich die mitgebrachte Nachricht. Leider gelangte sie auch an die Ohren der Sowjetaktivisten. Jemand hielt es für zwingend erforderlich, diese Nachricht sofort an die GPU weiterzuleiten, um die Ausreise Rempels zu verhindern. Am Abend des 16. November fand im kleinen Zimmer der Familie eine Gebetsgemeinschaft statt. Jakob ging noch für einige Minuten nach draußen, um dort im kleinen Garten alleine zu beten.
2: Die Nacht ist vorgerückt,
0: musste Rempel denken. Er meinte nicht nur die dunkle Nacht, sondern die Macht der Finsternis, von der Jesus einst sprach. So innerlich aufgewühlt ging er ins Haus und legte sich schlafen. Plötzlich, mitten in der Nacht, klopfte es heftig an der Tür. Fast gleichzeitig erwachten alle. Im Haus war es ganz hell, denn es war von den Scheinwerfern eines Lastwagens angestrahlt. »Aufmachen! Sofort aufmachen!« brüllte jemand. Der Hauswirt machte auf. Bewaffnete Männer in GPU-Uniform betraten das kleine Haus. »Geben Sie mal her, Ihr Hausbuch!« Der Offizier las die letzte Eintragung, blickte auf und fragte: »Wer ist Rempel, Jakob Aronowitsch?« Jakob meldete sich: »Sie sind verhaftet. Sie ziehen sich jetzt sofort an und kommen mit.« Dann sah der GPU-Mann Alexander, der für seine 14 Jahre schon sehr erwachsen aussah. »Und wer ist der?«
2: »Das ist mein Sohn«,
0: sagte Rempel. »Den nehmen wir auch mit.« Plötzlich warf sich Sophie vor den Offizier, weinte laut und flehte ihn in ihrem schlechten Russisch an, den Jungen doch in Ruhe zu lassen. »Er sei doch noch ein Kind.« Erstaunlicherweise hatte sie mit ihrem mutigen Einsatz Erfolg. Sascha durfte bleiben. Jakob Rempel musste mit aufs Lastauto steigen. Hier saßen schon mehrere Männer. Einige Male fuhr das Auto noch an andere Häuser heran und die Szenerie wiederholte sich. In anderen Vororten Moskaus geschah das Gleiche. Der Hof des Milizgebäudes hatte ein Tor zur Straßenseite. Jakob ging einige Meter in Richtung des Tores und sah, dass dieses gar nicht bewacht wurde. Es wäre ein kleines gewesen, unbeobachtet zu verschwinden. Aber Rempel dachte an seine Familie. Was würde man ihnen antun, wenn er fliehen würde? Rempel zögerte. Es schien ihm viel ratsamer, sich auf dem Rechtsweg befreien zu lassen. Dieses sollte er in den nächsten Tagen bitter bereuen. Die Gefangenen wurden in der nächsten Nacht nach Moskau gebracht. Ein Teil kam in das Staatsgefängnis Butyrka, die anderen in das Untersuchungsgefängnis der GPU, 2 der gefürchtetsten Stellen der gesamten Sowjetunion. Hier waren schon tausende Sowjetbürger für immer verschwunden. Folter jeglicher Art war hier Tagesordnung. Am nächsten Tag wurde Rempel ausgerufen und in eine kleinere Zelle gebracht, in der es sehr heiß war. 2 Männer, die schon vor ihm hier saßen, hatten sich bis auf die Unterwäsche entkleidet. Einer schmunzelte. »Willkommen in der Banja«, Nur langsam schimmerte es Rempel, die befürchtete Heißkammer. Nach 2 zermürbenden Tagen war Rempel der Bewusstlosigkeit nahe. Er fühlte Stiche in der Brust, sein Kopf brummte, die Augen brannten und der Hals war vertrocknet.

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0: Es ist 14 Uhr.
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2: 1. Oktober, Galater, Kapitel 2, Verse 1 bis 10. 14 Jahre später kehrte ich wieder nach Jerusalem zurück, diesmal zusammen mit Barnabas. Titus begleitete uns. Ich ging hin, weil Gott es mir in einer Offenbarung befohlen hatte. Ich erzählte ihnen, was ich den anderen Völkern verkündet hatte. Insbesondere wandte ich mich an die Angesehenen in der Gemeinde, um ihr Einverständnis zu gewinnen, damit meine Arbeit nicht vergeblich war oder gewesen wäre. Sie waren mit meinem Vorgehen einverstanden und verlangten nicht einmal, dass mein Begleiter Titus sich beschneiden lassen müsse, obwohl er ein Grieche war. Ja, die Frage der Beschneidung wäre gar nicht erst aufgeworfen worden, hätten sich nicht einige Leute, die sich als Brüder ausgaben, in die Gemeinde eingeschlichen, um uns und unsere Freiheit in Christus Jesus auszuspionieren. Sie wollten uns zwingen, ihre jüdischen Vorschriften sklavisch zu befolgen. Doch wir weigerten uns, ihnen auch nur einen Augenblick nachzugeben, denn wir wollten, dass die Wahrheit der Botschaft bei euch bleibt. Die Angesehenen in der Gemeinde, was auch immer sie früher gewesen sind, ist für mich unwichtig, denn das hat vor Gott keine Bedeutung, hatten der Botschaft, die ich verkünde, nichts hinzuzufügen. Im Gegenteil, sie sahen, dass Gott mir die Aufgabe übertragen hatte, den anderen Völkern die Botschaft von Jesus zu verkünden, so wie es die Aufgabe von Petrus ist, sie den Juden zu sagen. Denn derselbe Gott, der durch Petrus unter den Juden wirkte, wirkte auch durch mich unter den anderen Völkern. So kam es, dass Jakobus, Petrus und Johannes, die als Säulen der Gemeinde gelten, die Gabe, die Gott mir verliehen hatte, anerkannten und Barnabas und mich in ihren Kreis aufnahmen. Wir einigten uns, dass wir weiterhin den Nichtjuden die Botschaft verkünden sollten, während sie ihre Arbeit unter den Juden fortsetzten. Nur eines haben sie uns nahegelegt: Wir sollten nicht vergessen, die Bedürftigen zu unterstützen, und darum habe ich mich nach Kräften bemüht.

Dreh die Uhr zurück, blick aufs letzte Stück und sag, was ist für dich Glück? Hast so vieles ausprobiert, untersucht und studiert, damit du keine Zeit verlierst.

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0: 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Der erste Schritt ist einfach zu wem davon rede. Du nicht allein leiden. 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
0: Wenn du mit uns gebet hast, dann dauert wem sei. Oder wenn du mit Verlegenheit kämpfen hast, dann wird es so gut sein, wenn du mit wem reden kannst, wer dich helfen kann.
1: Wir hoffen, dieses Programm als für deine Hilfe gewesen. Wir sind froh, dass du dich hast Zeit genommen, nur uns zu hören. Weil wir das nächste Werk weiter kommen? Aber das nächste Mal, ab weiter hören.

0: Es ist 16 Uhr und 30 Minuten.
1: Hallo, schön, dass du da bist. 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

Kennst du Leute, denen du wirklich vertrauen kannst? Vielleicht hast du eine Freundin. Wenn sie dir sagt, ich bringe dir morgen den Stift mit, den du bei mir vergessen hast. Tut sie das dann auch? Bei manchen Leuten weiß man schon, dass sie es wahrscheinlich vergessen werden und nicht tun, was sie sagen. Ich mag Freunde, bei denen ich weiß, dass sie das, was sie sagen, auch einhalten. Denn auf sie kann ich mich verlassen. Und so ist es auch mit Gott. Gottes Wort ist wahr. Wenn ihr etwas sagt, dann hält er es auch. Auf Gott kannst auch du dich immer verlassen, hundertprozentig.

Abraham hatte schon einiges mit Gott erlebt. Gott hatte sogar direkt zu ihm gesprochen und ihm etwas versprochen. Weißt du noch, was es war? Du wirst einen Sohn bekommen, hatte Gott zu Abraham gesagt. Und weißt du noch, wann es war? Abraham war schon alt und seine Frau Sarah auch. Und eigentlich könnten die beiden keine Kinder bekommen. Sarah wollte Gott ein wenig helfen und deshalb hat sie ihre Magd Hagar Abraham als Frau gegeben. Von ihr bekam Abraham einen Sohn Ismael. Abraham hatte jetzt endlich einen Sohn. Aber war das das, was Gott versprochen hatte? Nein, er hatte einen Sohn von Sarah versprochen. Und dieses Versprechen hatte Gott noch nicht erfüllt. Aber Gottes Wort ist wahr. Wenn er etwas sagt, dann tut er es auch, auch wenn es etwas länger dauern sollte. So sprach Gott wieder einmal mit Abraham. Abraham war glücklich über Ismael. Er sah, wie er immer älter wurde. Er konnte mit ihm spielen, konnte ihm alles zeigen. Eines Tages würde Ismael dann alles erben, was Abraham jetzt gehörte. Lass Ismael doch lange leben bleiben, bat Abraham Gott. Das war sein größter Wunsch, dass es Ismael gut ging. Gottes Versprechen hatte Abraham schon fast vergessen. Nein, antwortete Gott deshalb, ich werde Ismael segnen und er wird viele Kinder haben und ein großes Volk werden. Aber er ist nicht der Sohn, den ich dir versprochen habe. Ach ja, das Versprechen, hatte Abraham vielleicht gedacht. Ich habe mal gehofft, dass Sarah noch Kinder bekommt, aber jetzt ist es doch zu spät. Ich bin schon froh, wenn es Ismael gut geht. Aber Gott hatte sein Wort gegeben. Und Gottes Wort ist wahr, auch heute noch. Heute lesen wir Gottes Wort in der Bibel. Alles, was in der Bibel steht, ist von Gott. Dort sehen wir viele Versprechen, die Gott auch dir gegeben hat. Und all das ist wahr. In der Bibel steht, ich werde dich nie verlassen. Glaubst du das? Glaubst du, dass Gott immer bei dir ist? Du kannst es glauben, denn es steht ja im Worte Gottes. Und Gottes Wort ist wahr. Du weißt, dass Abraham schon alt war. Er war 99 Jahre. Und seine Frau Sarai war auch schon etwas älter. Sie ist 89 Jahre alt geworden. Damals, zu der Zeit, lebten die Menschen länger. Abraham wurde insgesamt 175 Jahre und Sarah 127 Jahre. Aber auch zu der Zeit war man mit 89 oder 99 auch schon alt. Eigentlich war es unmöglich, dass Sarah noch Kinder bekommen könnte. Aber bei Gott ist nichts unmöglich. Gott kann alles. Er hat die ganze Welt gemacht. Und wenn Gott ein Versprechen gibt, dann hält er es auch.

Gott redete wieder zu Abraham. Dieses Mal kamen drei Männer zu Besuch. Es waren Engel Gottes. Sie sagten: Abraham, in einem Jahr wirst du ein Kind haben. Sarah hörte es auch und Sarah lachte. Sie könnte es nicht glauben, aber wir wissen, bei Gott ist nichts unmöglich. Er kann alles. Er kann sein Versprechen einhalten. Gottes Wort an Abraham ist wahr. Er sagte: Deine Frau Sarah wird einen Sohn bekommen. Den sollst du Isaak nennen. Ich werde mit ihm ein Bund schließen. Und seine Nachkommen, sie werden mein Volk werden.

Es verging wieder einige Zeit. Als Abraham schon 100 Jahre alt war, wurde das versprochene Baby geboren. Sie waren so glücklich. Gottes Wort ist wahr. Gott hatte sein Versprechen tatsächlich gehalten. Abraham nahm das Baby in die Arme. Es war ein Junge. Er soll Isaak heißen, erklärte er laut. Das ist der Sohn, den Gott mir schon lange versprochen hat. Sarah strahlte. Jetzt lässt Gott mich wieder lächeln, rief sie. Jeder, der es hört, dass ich noch ein Kind bekommen habe, wird sich mit mir freuen. Denn niemand hat sich vorstellen können, dass ich noch Mutter werde. Gottes Wort ist wahr. Jetzt habe ich einen Sohn bekommen. Jeden Tag konnte Sarah das kleine Wunder, das Gott getan hatte, in den Armen halten. Und Abraham musste ihn immer wieder anschauen und staunte darüber, was Gott getan hatte. Als Isaak etwas älter war und Sarah ihn nicht mehr stillte, feierte Abraham ein großes Fest. Er lud seine Freunde ein. Wir wollen feiern, dass Gott sein Versprechen gehalten hat, erklärte er. Alle kamen. Es gab ein gutes Essen und alle freuten sich. Natürlich wollte jeder Isaak sehen. Gottes Wort ist wirklich wahr, sagten alle, die ihn sahen. Denn keiner hatte noch daran geglaubt, dass Sarah, obwohl sie schon so alt war, noch ein Kind bekommen konnte. Aber Gott hatte dieses große Wunder getan. Gottes Wort ist heute noch wahr. Glaube an Gott, lies in der Bibel, denn alles, was Gott dort sagt, ist wahr. Darauf kannst du dich verlassen.

0: Lea lernt Ausdauer, heißt die Geschichte, die Marina Aunja erzählt.
1: Ach, das hat doch alles keinen Sinn. Ich fange eine Sache an und es klappt einfach nicht, ruft Lea und schiebt das Schulbuch beiseite. Ich habe eben nicht die Fähigkeit dazu. So spricht Lea jedes Mal, wenn ihr etwas nicht gelingt. Und das ist häufig der Fall. Sicher gibt es auch Dinge, die Lea sehr gerne macht. Zum Beispiel ein Buch lesen oder einen Aufsatz zu dem Thema »Meine letzten Schulferien« schreiben. Aber ansonsten gibt sich das Mädchen nicht allzu viel Mühe, wenn etwas nicht sofort glatt läuft. Lässt sich die Matheaufgabe nicht sofort errechnen, dann sagt Lea, sie sei eben kein Mathe-Genie und besitzt kein logisches Denken. Ist die Deutscharbeit nicht fehlerfrei geworden, dann heißt es, Deutsch liegt mir nicht. Lässt sich der abgerissene Knopf nicht so schnell wie gewünscht an die Bluse annähen, seufzt Lea, das gelingt mir nicht, was kann ich schon dagegen tun? Und lässt die Arme sinken. Leas Eltern melden das Mädchen bei allen möglichen AGs an. Beim Schwimmen, Basteln und sogar an der Musikschule. Aber bei Lea muss immer alles sofort klappen. Es ist alles umsonst. Als sie merkt, dass sie sich nicht einfach so ans Klavier setzen und sofort so spielen kann wie ihre Musiklehrerin, hört sie gleich nach der ersten Stunde mit dem Musikunterricht auf. So lernt Lea weder schwimmen noch stricken oder Klavier spielen. Am längsten hält sie es in der Musik in der Mal-AG aus. Sie lernt mit fester Wasserfarbe umzugehen und mit Stiften. Als es aber darum geht, mit Aquarell zu malen, gelingt es nicht sofort. Die Farben zerfließen unter ihrem Pinsel und es kommen nur Kleckse dabei heraus. Da kann man nichts machen. Aus mir wird eben keine Künstlerin, stellt Lea fest, ohne besonders traurig darüber zu sein. Sie gibt das Malen auf. Heute ist Lea dabei, Englisch zu lernen. Auch Englisch fällt ihr etwas schwer. Sie muss den folgenden Satz lernen. The Crocodile can swim. Das Krokodil kann schwimmen. Doch das klappt und klappt nicht. Mal kommt sie bei der Wortstellung durcheinander. Mal gehorcht ihr die Zunge nicht. Und wie man das Wort swim ausspricht, kann sie sich überhaupt nicht merken. Das hat alles keinen Sinn. Ich höre damit auf, sagt sie zu sich selbst. Nach dem Abendessen ruft der Vater sein Kind zu sich. Lea, sag mal, wie heißt denn auf Englisch, das Krokodil kann nicht schwimmen? Ach, Papa, frag lieber nicht, seufzt Lea. Das kann ich mir einfach nicht merken. Englisch klappt bei mir nicht. Und was hast du getan, damit es klappt? Fragt der Vater. Wie was? Ich habe es probiert und musste feststellen, dass es nicht geht. Was kann man da noch machen? Was meinst du, wie oft musste dieses arme Krokodil es ausprobieren, bis es gelernt hat zu schwimmen? Fragt der Vater. Lea zuckt nur mit den Achseln. Ich denke, setzt der Vater fort, dass es, wenn es sich nicht bemühen würde, mit Sicherheit ertrunken wäre. Aber so weit brauchen wir gar nicht gehen. Was meinst du, wie es bei mir gewesen ist, bis ich so weit war, dass ich so gute Zeichnungen erstellen konnte? Denkst du, ich habe sie sofort gelernt, solche komplizierten Zeichnungen zu erstellen? Etwa nicht? Wundert sich Lea. Natürlich nicht. Ich habe ganze 5 Jahre an der Uni studiert und danach noch sehr viel daran gearbeitet, um so gut zeichnen zu können. Und was meinst du, wie oft habe ich deiner Mutter Blumen geschenkt, bis sie bereit war, mich zu heiraten? Nicht einmal und auch nicht zweimal. Und als wir dann doch noch geheiratet haben, meinst du, dass sie sofort solche leckeren Frikadellen braten konnte? Nein, nicht sofort. Aber sie blieb hartnäckig dran und briet Tag für Tag Frikadellen, bis sie eine Meisterin darin wurde. Heute könnte sie einen Preis damit gewinnen. So schön geformt, lecker und knusprig sind ihre Frikadellen. Also, versuch es noch einmal und gib dir Mühe. Und wenn, setzt Lea an, und wenn es nicht klappt, dann versuch es noch einmal, sagt der Vater lächelnd. Das ist das ganze Geheimnis. Lea verspricht es noch einmal zu probieren. Natürlich klappt es anfangs nicht, aber sie denkt immer daran, dass das Krokodil einfach untergeht, wenn es nicht schwimmen lernt. Und versucht es wieder und wieder. Und was meint ihr? Nach dem 22. Versuch gelingt es ihr endlich. Lea freut sich so sehr darüber, als hätte sie einen leckeren Kuchen zum Essen bekommen. Sie geht ins Wohnzimmer und sagt so laut, dass es alle hören können, "The Crocodile can swim." Die Mutter klatscht vor Freude in die Hände und der Vater sagt, "Na siehst du, Geduld und Fleiß bricht alles Eis. Wenn man sich Mühe gibt, kann man alles lernen." Und in der Bibel steht, "Faule Menschen wollen viel, bekommen aber wenig, aber die Fleißigen kriegen genug." Mit anderen Worten, Gott segnet uns, wenn wir fleißig und eifrig sind. Seitdem hat Lea ein kleines Geheimnis. Wenn ihr etwas nicht sofort gelingen will, sagt sie zu sich selbst, das Krokodil kann schwimmen, und bleibt eifrig dran. Und wisst ihr was? Vieles klappt bei ihr schon viel besser. Gehörst du auch zu denen, die schnell aufgeben und die Mühe scheuen? Sicher, du musst nicht alles können. Aber Gott möchte von dir, dass du Geduld hast und ausdauernd bist.

Du hast mit Sicherheit schon vieles über Schaffer gehört. Heute möchte ich einen ganz besonderen Punkt hervorheben. Das Besondere an Schafen ist, dass sie sich völlig auf Menschen verlassen müssen. Sie sind von ihnen abhängig. Ohne die Hilfe des Hirten könnte das Schaf keine Nahrung oder frisches Wasser finden. Weil Schafe sich nicht alleine verteidigen können, muss ein Schäfer seine Herde von Raubtieren schützen. Die Schafe merken es nicht, wenn sich ihnen ein Raubtier nähert. Schafe verirren sich sehr leicht. Ist der Schäfer nicht in der Nähe, sind sie vielen Gefahren ausgesetzt. Was können wir von den Schafen lernen? Schafe brauchen einen erfahrenen Hirten, der für sie sorgt, sie beschützt und führt. Ein guter Hirte kennt seine Schafe und sie kennen ihn. Die Tiere bleiben so lange im Gatter, bis sie seine vertraute Stimme hören. Wenn er sie ruft, folgen sie ihm. Solches Verhalten wünscht sich Gott von uns. Wie die Schafe dem Hirten folgen, so dürfen wir Jesus in Gehorsam nachfolgen. Er führt uns, weil nur er den richtigen Weg kennt. Nur Jesus hat den absoluten Überblick über unser Leben und kennt den richtigen Weg für uns. Das war die Kindersendung von Radio Segenswelle mit Anna Sawatzki. Es war schön, dass du heute mit dabei warst. In der nächsten Sendung gibt es wieder spannende Geschichten. Sei dabei, ich freue mich auf dich.

0: Es ist 17 Uhr und 45 Minuten. 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
1: Die letzten Kapitel der Apostelgeschichte beschäftigen sich mit dem Leben des Apostels Paulus, und zwar in besonderer Weise mit seinen Gerichtsverhandlungen und seiner Verteidigungsrede, in der wir manches auch über sein Leben erfahren. Also im Kapitel 22 wird Paulus in Jerusalem festgenommen, im Tempel, und wird den Autoritäten dort vorgestellt. Der römische Hauptmann lässt Paulus nach Caesarea schicken, und als Felix seine Amtszeit beendet ist und der neue Statthalter Festus kommt, wird Paulus diesem Festus noch einmal vorgeführt, und er erzählt wieder seine Geschichte, und wieder gibt es eine Gerichtsverhandlung und wieder soll er verurteilt werden. Diesen Bericht lesen wir heute in Apostelgeschichte Kapitel 25 aus der Guten Nachricht Bibel. Es heißt da, also Apostelgeschichte 25 von Vers 1 bis 12. Drei Tage nach seinem Amtsantritt zog Festus, der neue Statthalter, römische Statthalter in Caesarea, also der zog dann von Caesarea nach Jerusalem hinauf, und die führenden Priester und die angesehensten Männer des jüdischen Volkes erneuerten bei ihm ihre Anklage gegen Paulus, und sie erbaten sich von ihm als besonderes Zeichen seiner Gunst, dass er den Gefangenen wieder nach Jerusalem verlegen lasse. Sie planten nämlich einen Anschlag und wollten ihn unterwegs töten. Doch Festus erklärte, Paulus werde in Caesarea bleiben. Er selbst kehre bald wieder dorthin zurück. »Eure Bevollmächtigten«, sagte er, »können ja mitkommen und ihre Anklage vorbringen, wenn der Mann wirklich das Recht verletzt hat.« Festus blieb noch eine ganze Woche in Jerusalem und reiste dann nach Caesarea zurück. Gleich am nächsten Tag eröffnete er die Gerichtsverhandlung und ließ Paulus vorführen. Als er erschien, umstellten ihn die Juden aus Jerusalem und brachten viele schwere Anklagen gegen ihn vor, konnten sie aber nicht belegen. Paulus verteidigte sich. »Ich habe mich weder gegen das Gesetz der Juden, noch gegen den Tempel, noch gegen den Kaiser vergangen.« Festus wollte den Juden nun doch den Gefallen tun und fragte Paulus, »Willst du nicht nach Jerusalem gehen, damit dort in meinem Beisein über diese Punkte verhandelt und entschieden werden kann?« Aber Paulus erwiderte, »Ich stehe hier vor dem kaiserlichen Gericht, und vor ihm muss mein Fall entschieden werden. Ich habe mich gegen die Juden in keiner Weise vergangen, wie du selbst genau weißt. Wäre ich im Unrecht und hätte etwas getan, worauf die Todesstrafe steht, so wäre ich sofort bereit zu sterben. Da aber feststeht, dass ihre Anklagen falsch sind, kann mich niemand bloß aus Gefälligkeit an sie ausliefern. Ich verlange, dass mein Fall vor den Kaiser kommt.« Festus besprach sich mit seinen Beratern und entschied dann, »Du hast an den Kaiser appelliert, darum sollst du vor den Kaiser gebracht werden.« Soweit der Text aus der Guten Nachricht Bibel, und wir wollen uns heute fragen, warum hat Paulus sich wohl auf den Kaiser in Rom berufen? Was macht man als Christ, wenn man nicht sein Recht bekommt, wenn man falsch beschuldigt und ungerecht verurteilt wurde? In Europa ist es vielleicht nicht so leicht möglich, dass jemand nicht sein Recht bekommt, obwohl auch da Fehler vorkommen können oder mit Absicht Menschen ungerecht behandelt werden. Aber in vielen Ländern der Dritten Welt ist das alles nicht so genau. So kommt es zum Beispiel in Südamerika oft vor, dass bei einer Razzia ein ganzer Haufen Leute gefangen genommen und ins Gefängnis gesteckt werden. Manche dieser eingesteckten Leute haben weder Dokumente, noch haben sie Verwandte oder Angehörige in der Nähe, die sich um sie kümmern könnten. So bleiben diese Personen oft monatelang im Gefängnis, ohne Verfahren, ohne Anklage und oft auch ohne wirklich ein Verbrechen begangen zu haben. Abgesehen davon, dass es manchem im Gefängnis besser geht als draußen, ist die Sache nicht gerecht. Aber was kann man machen? In totalitären Staaten ist es noch schlimmer. Da verschwinden einfach die Leute, die dem Staat nicht passen. Sie verschwinden in Arbeitslagern, Gefängnissen oder psychiatrischen Anstalten. Die Prozesse, die eventuell auf Druck von außen gemacht werden, sind oft Schein und Lüge. Für die Verurteilten gibt es keine Möglichkeit, zu ihrem Recht zu kommen. Ja, wenn sie sich beklagen oder aufbegehren, dann wird ihre Strafe nur verschärft, oder es gibt Folter und Schikanen und schließlich Tod. In einem sogenannten freien Rechtsstaat dagegen hat man schon einige Möglichkeiten, sein Recht zu verteidigen und unparteiische Urteile zu fordern. Glaubt man, dass man in einem Prozess nicht richtig verstanden wurde oder dass der Richter die Dinge nicht richtig beurteilt hat, so kann man Berufung einlegen und seinen Fall vor einer höheren Instanz überprüfen lassen. Wenn jemand empfindet, dass er auch da in der höheren Instanz noch nicht richtig verstanden oder nicht richtig behandelt wurde, dann kann er auch noch den Weg wählen, die Missstände in die Medien zu bringen und so die öffentliche Meinung auf Ungerechtigkeiten aufmerksam zu machen. Freilich gibt es auch bei all diesen Möglichkeiten immer noch Platz für Fehlurteile und Unrecht. Keine menschliche Instanz, und sei sie noch so perfekt und noch so moralisch einwandfrei und noch so guten Willens, keine menschliche Instanz ist vollkommen. Wenn wir von menschlichen Einrichtungen Gerechtigkeit erwarten, werden wir immer enttäuscht werden. Weil wir Menschen und Sünder sind und unvollkommen, können auch die Urteile, die von uns gefällt werden, nicht fehlerfrei sein. Nur Gott, der Heilige und Gerechte, kann gerechte Urteile fällen und Recht sprechen. Zwar wird sicher auch sein Urteil von vielen Menschen nicht angenommen werden, aber das ist eine andere Sache. Das Problem, eine gerechte Behandlung oder ein gerechtes Urteil zu empfangen, sehen wir deutlich bei dem Apostel Paulus in Apostelgeschichte 25. Hier steht er nun schon zum vierten Mal vor Gericht. Immer noch geht es um dieselbe Sache. Zuerst hat ihn der Stadtkommandant von Jerusalem verhört und konnte keine Schuld an ihm finden. Dann wurde Paulus dem jüdischen Rat vorgestellt, der Paulus gerne vernichten wollte. Aber es kam zu einer Diskussion in diesem Rat und man konnte sich nicht einigen, wofür man ihn verurteilen wollte. Dann wurde der Gefangene nach Caesarea gebracht und dort dem Bezirksrichter Felix vorgestellt. Aber auch der konnte kein Verbrechen finden, wofür er hätte Paulus verurteilen können. Trotzdem wird der Heidenapostel aber weiter gefangen gehalten. Er wird immer wieder mal verhört. Seine Feinde senden immer wieder Abgeordnete, die ihn neu verklagen und neue Anschuldigungen vorbringen sollen. Der Richter wartet auf Bestechungsgelder von den Freunden des Paulus und es geht immer hin und her, von einem zum anderen. Aber Paulus bekommt nicht sein Recht. 2 Jahre hat er jetzt schon wieder unschuldig im Gefängnis gesessen, als der Richter Felix abgesetzt wird. Sein Nachfolger ist Festus. Der nimmt jetzt wieder den unentschieden gelassenen Prozess auf. Eine Freilassung des Paulus würde die Juden sehr verärgern und das möchten die Römer nicht riskieren, weil es sowieso schon so viele Spannungen gibt. Paulus empfindet deutlich, dass er ein politisches Objekt geworden ist und dass er hier niemals sein Recht und die Freiheit bekommen wird. Darum beruft er sich vor Festus auf den Kaiser. Paulus beruft sich auf den Kaiser. Warum? War es eine Verzweiflungstat? Was erhoffte er sich davon? Würde er dort jemals sein Recht finden? Der Kaiser wohnte in Rom. Es war Nero, der später in die Geschichte einging als einer der grausamsten Christenverfolger aller Zeiten. Warum berief sich Paulus auf den Kaiser? Warum wollte er vor ihm erscheinen und von ihm gerichtet werden? Dieser Frage wollen wir heute nachgehen. Einige Möglichkeiten, warum Paulus sich berief, waren erstens einmal, es war der Rechtsweg. Es war eine legitime Möglichkeit. Der Kaiser war die letzte Instanz, der oberste Richter. Wer im Römischen Reich glaubte, ungerecht verurteilt oder behandelt worden zu sein, der konnte und durfte an den Kaiser appellieren und alle Richter wussten, dass dieser Wunsch zu respektieren war. Natürlich würde man nur im äußersten Notfall an den Kaiser appellieren, denn es war nicht einfach, dort jemals gehört zu werden. Einmal war es eine weite, beschwerliche Reise, die man unternehmen musste, um zum Kaiser zu kommen. Dann musste man dort in Rom lange warten, bis man an der Reihe war oder vorgelassen wurde. Und dann wusste man nie, ob der Kaiser die Situation, die Umstände jemals verstehen würde. Außerdem war dem Kaiser mehr an Macht, an Festen, Vergnügen und dergleichen gelegen, als daran, einem armen Paulus aus Israel zu helfen. Es war ein kleines für den Kaiser, ganz nach Willkür und Laune zu entscheiden. Keiner konnte ihn zur Rechenschaft dafür ziehen. Und niemand würde jemals etwas sagen, wenn der Kaiser einen israelitischen Wanderprediger einfach hinrichten lassen würde. Ja, für Paulus bestand nicht allzu viel Hoffnung, dass er in Rom sein Recht bekommen würde. Trotzdem war es eine Chance, ein schwacher Hoffnungsschimmer, und es war die einzige Möglichkeit für Paulus, zu verhindern, im Gefängnis von Caesarea ohne Urteil einfach zu sterben. Ich rechne es Paulus hoch an, dass er diesen Weg einschlägt, anstatt Bestechungsgelder an den Richter zu zahlen, falsche Zeugen zu suchen oder zu wühlen und einen Aufruhr gegen die unmöglichen Zustände im römischen Gerichtswesen anzuzetteln. Es gibt in vielen Ländern auch heute noch legale Wege, um auf Unrecht aufmerksam zu machen, und es gibt auch illegale Wege. Ein Christ jedoch wird niemals illegale Wege benutzen, um sich sein Recht zu verschaffen. Zweitens, Paulus appellierte an den Kaiser, weil er einmal ein bisschen Abstand von seinen Feinden gewinnen wollte. Rom war weit ab von Palästina. Man musste eine lange, beschwerliche Schiffsreise zurücklegen, um dorthin zu kommen. Caesarea war eine Küstenstadt in Palästina, ungefähr 90 Kilometer von Jerusalem entfernt. Hier war Paulus gefangen, im Land der Juden, die die Christen hassten und verfolgten. Die hohen Priester und Ratsältesten sandten immer wieder nach Caesarea, um Paulus entweder anzuklagen oder ihn nach Jerusalem zur Verhandlung zu holen. Auf dem Weg nach Jerusalem oder in der Hauptstadt selbst hoffte man, Paulus durch Verschwörer heimlich töten zu können und so die ganze Sache zum Ende zu bringen. Solange Paulus in der Nähe von Jerusalem war, war er in ständiger Gefahr. Er war den obersten Juden ein dauerndes Ärgernis. In Rom war er weit ab von all den Intrigen seiner Feinde. Dort war er ein Unbekannter. In Rom hatte man andere Sorgen, als sich um die jüdische Lehre zu streiten, um Fragen der Auferstehung von den Toten oder um einen Rabbi Jesus, dessen Tod eine umstrittene Sache war. Mit seinem Appell an den Kaiser würde Paulus ein wenig aus dem Zentrum des Interesses rücken, die Wellen könnten sich glätten und er könnte etwas mehr Ruhe haben. Selbst wenn es lange dauern würde, vor den Kaiser vorgelassen zu werden, so war doch in Rom die Atmosphäre nicht so hitzig. Irgendwie finde ich es klug von Paulus, den Streitereien und der Provokation aus dem Wege zu gehen. Er hatte nicht Angst vor dem Tod oder vor Verfolgung. Das hat er oft genug bewiesen, aber er wollte auch nicht unnötig Unruhe stiften. Damit handelte Paulus anders als manche hitzigen Kampfhähne heute, die nicht Ruhe geben können, die überall stänkern müssen und nicht zufrieden sind, wenn sie nicht Staub aufwirbeln und die Gemüter erhitzen können. Manchmal ist es wirklich nicht nur weiser, sondern auch christlicher, dem Streit aus dem Wege zu gehen. Warum wohl berief sich der Apostel Paulus vor Gericht auf den Kaiser? Die Bibel gibt keine klaren Gründe an, aber wir können einiges vermuten. Wir haben schon gesagt, dass Paulus damit einfach nur den Rechtsweg beschritt. Zum anderen wollte er aus dem Zentrum der Diskussionen aus Jerusalem weg in eine weiter entfernte Stadt, wo die Sache nicht so heiß war. Ein weiterer Grund, weshalb Paulus sich auf den Kaiser berief, könnte sein, dass er nach Rom kommen wollte. Nach dem augenblicklichen Stand der Dinge hatte Paulus nicht viel Hoffnung, jemals wieder freigelassen zu werden. Freiheitsentzug ist schon eine schwere Strafe. Man kann nicht mehr gehen, wohin man möchte, man kann sich nicht mehr frei bewegen, und das ist Strafe genug. Wie viel schlimmer aber war es für Paulus, den Apostel Jesu Christi, der sich berufen wusste, den Heiden die Heilsbotschaft zu bringen. Was hatte sein Leben noch für einen Sinn, wenn er in einem Gefängnis in Caesarea hocken sollte? Eine Reise nach Rom öffnete ihm vielleicht noch einmal die Türen. Sicher hoffte Paulus unterwegs, zu vielen Menschen von Jesus Christus sprechen zu können. In Rom selbst gab es eine kleine christliche Gemeinde, aber es gab auch viele Heiden. Verschiedene Religionen und Weltanschauungen waren hier vertreten. Rom war ein Weltzentrum der damaligen Zeit. Menschen aus vielen Teilen der Welt kamen hierhin und reisten von hier wieder hinaus. Rom war eine strategisch sehr wichtige Metropole. Dazu lebten dort die ganzen einflussreichen Männer, der Kaiser, der Senat, die hohen Offiziere, Männer, von denen sehr viel abhing. Wenn man hier ein Zeugnis sein könnte, Sicher hatte Paulus gehofft, in Rom mit Leuten aus verschiedenen Schichten sprechen zu können und ihnen das Evangelium erklären zu können.
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2: Guten Abend, liebe Hörer von Radio Friesland. Ich begrüße Sie ganz herzlich zu den 18 Uhr Nachrichten heute am Donnerstag, den 1. Oktober 2026. Am Mikrofon Maria Siemens. Die Losung: Der Herr weiß, die Frommen aus der Versuchung zu erretten. 2. Petrus 2, Vers 9.
1: Das Wetter.
2: Heute gibt es bis zum Abend einen Mix aus Sonne und Wolken. Dabei bleibt es trocken. Die Temperatur beträgt aktuell 25 Grad und geht später auf rund 15 Grad zurück. Morgen begleitet uns überwiegend Sonnenschein und Temperaturen zwischen 15 und 28 Grad.
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2: Petropar vereinbart in den USA Zusammenarbeit für Öl- und Gasexploration. Paraguay will die Suche nach Erdöl und Erdgas mit ausländischem Kapital vorantreiben. Das staatliche Unternehmen Petropar hat dafür in New York eine Absichtserklärung mit dem US-Unternehmen Scorpion Oil und Gas unterzeichnet, berichtet Ultima Hora. Die Vereinbarung wurde am Rande der Generalversammlung der Vereinten Nationen getroffen. Sie bedeutet allerdings noch nicht den Beginn konkreter Bohrungen. Scorpion soll zunächst weitere Informationen über die von Petropar verfügbaren Förderblöcke erhalten und anschließend die Vorprüfungen für ein mögliches Explorationsprojekt fortsetzen. Petropar verfügt nach eigenen Angaben über mehrere Gebiete, die für die Suche nach Kohlenwasserstoffen vorgesehen sind. Die staatliche Ölgesellschaft will dabei vor allem internationale Investoren gewinnen. Der Grund sind die hohen finanziellen Risiken der Explorationsphase. Nach Angaben der Regierung sind für die erste Phase Investitionen von rund 30 Millionen US-Dollar erforderlich. Scorpion Oil & Gas gilt bislang als erster ausländischer Investor, der konkretes Interesse an dieser Explorationsphase in Paraguay gezeigt hat. Fitch bestätigt Paraguay bei BB Plus mit positivem Ausblick. Die internationale Ratingagentur Fitch Ratings hat die Kreditwürdigkeit Paraguays erneut mit BB Plus bewertet und den Ausblick auf positiv belassen. Die Bewertung wurde laut Medios del Estado gestern veröffentlicht. Fitch hebt dabei vor allem das Wirtschaftswachstum, die vergleichsweise niedrige Staatsverschuldung und eine vorsichtige Wirtschaftspolitik hervor. Das Bruttoinlandprodukt war 2025 um 6,6% gewachsen. Für dieses Jahr erwartet Fitch ein Wachstum von 4,5%. Auch die niedrige Inflation und die ausreichenden internationalen Währungsreserven werden als Stärken genannt. Zudem habe sich die Wirtschaft weiter diversifiziert, hieß es. Die positive Perspektive begründet Fitch mit den Wachstumaussichten, Veränderungen bei der Zusammensetzung der Staatsverschuldung und weiteren Wirtschaftsreformen. Gleichzeitig verweist die Agentur auf Herausforderungen bei den öffentlichen Finanzen und bei der institutionellen Qualität. Die Bewertung BB+ liegt weiterhin einer Stufe unter dem Investment-Grade-Bereich bei Fitch. Der Präsident Santiago Peña bezeichnete die Entscheidung als Zeichen des Vertrauens in die paraguayische Wirtschaft. Ambre Cero benötigt jährlich 38 Millionen Liter Milch. Wie die Tageszeitung La Nación unter Berufung auf den paraguayischen Molkereiverband CAPAINLAC berichtet, werden im Rahmen des Schulernährungsprogramms Ambre Cero jährlich rund 38 Millionen Liter Vollmilch bereitgestellt. Das entspricht einem Wert von etwa 38 Millionen US-Dollar. Der Präsident von CAPAINLAC, Erno Becker, berichtete gestern bei einer Veranstaltung zum Weltschulmilchtag vor Vertretern verschiedener Ministerien und anderer staatlicher Institutionen über die Auswirkungen des Schulernährungsprogramms in den letzten Jahren. In diesem Zusammenhang schlug er zwei Beiträge zur Weiterentwicklung des Programms vor. Der erste Vorschlag sieht eine Zusammenarbeit mit dem Bildungsministerium zur Stärkung der Ernährungsbildung vor. Der zweite Vorschlag steht unter dem Motto »Kein Hunger, keine Verschwendung«. Dabei geht es um das Recycling von rund 1600 Tonnen Milchverpackungen, die bei der Verteilung der 38 Millionen Liter Milch anfallen. Guapoí aus Paso Vareto ist Paraguays größter Baum. Darüber berichtet die Tageszeitung OI. Ein riesiger Baum der Art Guapoí aus Paso Vareto im Departement Concepción ist zum größten Baum Paraguays gekürt worden. Die Auszeichnung wurde am Dienstag bei der 15. Ausgabe des Wettbewerbs Colossus de la Tierra in Asunción vergeben. Der Guapoí ist eine in Paraguay und weiteren Teilen Südamerikas heimischer Feigenbaumart. Der Name stammt aus dem Guarani. Der Baum beeindruckt mit seinen Ausmaßen. Sein Stamm hat einen Umfang von 12 Metern. Er ist 14 Meter hoch und seine Krone misst 75,4 Meter. Dabei setzt sich der Guapoí gegen zahlreiche andere Bäume aus dem ganzen Land durch. Für die Jubiläumsausgabe wurden insgesamt 2710 Bäume gemeldet worden. 24 davon erreichen die Finalrunde. Die Organisatoren legten während ihrer Besichtigungen insgesamt rund 4600 Kilometer zurück. Neben dem größten Baum Paraguays wurden weitere Exemplare ausgezeichnet, unter anderem der größte Baum des Chacos und ein Baum aus einem geschützten Naturgebiet. Mit dem Wettbewerb will die Umweltorganisation A Todo Pulmón Paraguay Respira auf den Wert und den Schutz der einheimischen Bäume aufmerksam machen. Die Initiative wird seit 15 Jahren durchgeführt und soll den Naturschutz stärker ins Bewusstsein der Bevölkerung rücken.
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2: VW kündigt Tarifverträge. Wie die Tagesschau berichtet, verschärft Volkswagen seinen Sparkurs und hat zum Jahresende einen großen Teil seiner Tarifverträge gekündigt. Ein Tarifvertrag ist eine bindende Vereinbarung zwischen einer Gewerkschaft und einem Arbeitgeber. Er regelt die wichtigsten Arbeitsbedingungen für alle Beschäftigten, die unter seinen Geltungsbereich fallen. Nach Angaben der IG Metall sind 10 Vereinbarungen getroffen. Dazu gehört auch der wichtigste Metalltarifvertrag, der grundlegende Arbeitsbedingungen für mehr als 100.000 Beschäftigte in Deutschland regelt. Die Verträge laufen am 21. Dezember 2026 aus und müssen anschließend neu verhandelt werden. Dabei könnte es unter anderem um Arbeitszeiten, freie Tage, Sonderzahlungen und die Bezahlung bestimmter Tätigkeiten gehen. Volkswagen begründet den Schritt mit dem wachsenden Kostendruck und der schwierigen Wettbewerbslage. Besonders die zunehmende Konkurrenz aus China setzt den Konzern unter Druck. Die jetzt anstehenden Tarifverhandlungen könnten den Konflikt zwischen Unternehmen und Arbeitnehmerseite weiter verschärfen. In Italien ist ein Verschleierungsverbot und eine Sprachquote eingeführt worden. Der italienische Staatschef unterschrieb dazu gestern ein Gesetzesdekret, schreibt die Tagesschau. Das Dekret verbietet Schülerinnen die Verschleierung des Gesichts. Weiter gilt eine 30%-Grenze in Schulklassen für ausländische Kinder, die die italienische Sprache nicht richtig beherrschen. Betroffen sind von dem Dekret nicht nur Kinder. Auch Eltern mit erheblichen Sprachproblemen müssen italienisch Unterricht nehmen, sollte die Kommunikation mit der Schule beeinträchtigt sein. Das Dekret wurde als Notverordnung erlassen, damit es schnell in Kraft treten kann. Das Parlament hat nun 60 Tage Zeit, um es in ein ordentliches Gesetz umzuwandeln. Andernfalls wird es wieder ungültig. Mit dieser Maßnahme geht die italienische Regierungschefin Giorgia Meloni ihrem Wahlversprechen nach, einen harten Kurs gegen Migranten zu fahren. Neue Pinguinart auf den Kerguelen entdeckt. Wissenschaftler haben auf einer abgelegenen Inselgruppe im südlichen Indischen Ozean eine bisher unbekannte Pinguinart identifiziert. Es handelt sich um den südöstlichen Eselspinguin, der auf den Kerguelen lebt, berichtet der Spiegel. Ein internationales Forschungsteam unter Leitung chilenischer Biologen hat dafür Erbgut von 64 Tieren aus 10 Brutkolonien untersucht. Die Ergebnisse zeigen, dass es insgesamt 4 eigenständige Eselspinguinarten gibt. Bisher galten der nördliche, südliche und östliche Eselspinguin als Unterarten. Nun wurde auch die neue Art wissenschaftlich anerkannt. Äußerlich unterscheidet sich der südöstliche Eselspinguin kaum von seinen Verwandten. Er hat wie sie einen schwarzen Rücken und einen weißen Bauch. Unterschiede gibt es vor allem bei der Größe, den Lauten und dem Verhalten. Die Forscher vermuten, dass sich die Art durch die abgeschiedene Lebensweise auf den Kerguelen entwickelt hat. Die Tiere bleiben meist in der Nähe der Brutkolonien. Dadurch konnten sich über lange Zeit besondere Anpassungen an die dortigen Umweltbedingungen entwickeln. Die Kerguelen liegen fast 4000 Kilometer von Australien und Südafrika entfernt. Der Entdecker James Cook hat den Archipel einst als Insel der Trostlosigkeit bezeichnet. Die französische Regierung will im kommenden Jahr in ihrem Budget 43 Milliarden Euro einsparen. Das geht aus dem Gesetzesentwurf für das Budget 2027 hervor, in den die AfP heute Einsicht hat. Die Regierung rechne auch mit steigenden Einnahmen aus der Mehrwertsteuer und der Einkommenssteuer und mit rückläufigen Einnahmen bei den Unternehmensausgaben. Der Budgetentwurf wird heute im Kabinett vorgestellt, so der ORF. Premierminister Sebastian Lecornu hat bereits Einsparungen in Höhe von insgesamt 54 Milliarden Euro in Aussicht gestellt. Diese umfassen auch das Budget der Sozialversicherung, für das es einen eigenen Gesetzesentwurf gibt. Nach Angaben des Arbeitsministeriums sollen etwa 5,5 Milliarden Euro bei den Pensionen eingespart werden, allerdings nicht bei den niedrigeren. Derzeit steht Frankreich finanziell so schlecht da wie lange nicht. Das Land ist mit etwa 120% des Bruttoinlandprodukts so stark verschuldet wie kein anderes EU-Land. Die Zinslast beläuft sich im laufenden Jahr auf fast 80 Milliarden Euro, deutlich mehr als der Haushalt des Bildungsministeriums. Das waren die Nachrichten für heute am Donnerstag. Ich wünsche alle Hörern noch einen gesegneten Abend. Auf Wiederhören.

0: Herzlich willkommen zu einer neuen Sendung bei Frauen wie wir. Schön, dass Sie auch heute diese Sendung angeklickt haben und ich wünsche uns gemeinsam eine gesegnete Sendezeit. Genauso einzigartig und individuell wie Gott einen jeden Einzelnen von uns erschaffen hat, genauso individuell sind auch seine Pläne und seine Wege mit uns. Nur so oft scheint es genau anders zu laufen, diese Wege Gottes, als wir sie uns vorgestellt haben. Das erlebte auch Olga oftmals in ihrem Leben und ich freue mich, dass Olga heute mit mir hier zusammen im Studio ist. Und Olga, ich bitte dich einmal, unseren Zuschauerinnen vorzustellen.
1: Ja, guten Tag, liebe Frauen. Ich bin Olga Giesbrecht, geborene Friesen, bin verheiratet mit Dietrich Giesbrecht, wohnhaft in Schönau, Paratore Südmerno, wo wir geboren sind, in einem Dorf aufgewachsen sind und auch da geheiratet haben.
0: Wow, ihr habt schon von klein auf euch gekannt, hört sich mir so.
1: Ja.
0: Ja, und Olga, kannst du uns einmal kurz dann erzählen, auch diese Kindheit, wie war deine Kindheit?
1: Meine Kindheit war sehr schön. Ich hatte auch Geschwister und wir haben sehr viel gespielt, im Sand gespielt, von Waldbären eine Viehherde gemacht, Viehzucht gemacht und Verschiedenes gespielt. Bären aus dem Wald, das war ja fast das Einzige, was wir zum Spielen damals hatten. Und auch Puppen gespielt. Ich mochte ja immer Puppen spielen, weil ich wollte ja nochmal eine Mutter werden und wollte unbedingt zwei Kinder haben. Und wenn schon eines, dann kann ich schon zwei haben, ja. Dann haben wir als Dorfmädchen in einem kleinen Wald in der Nähe von unserem Haus Puppen gespielt und Krankenhaus gespielt. Und immer des Nachts bekam ich ein Baby. Und das war ja so ganz erfreulich, was wir uns miteinander mithalten als kleine Mädchen. Aber auch mussten wir oft zu Hause der Mutter helfen, als wir größer wurden. Und wir mussten ja auch im Choral helfen, Kälber einjagen, melken lernen, schon als ganz junges Mädchen, etwa 6 Jahre. Und es hat mir sehr gefallen, es hat mir sehr gut gegangen.
0: Eine ganz schöne, bunte Kindheit, wie man hört.
1: Ja.
0: Sehr schön. Und du wurdest ja dann auch größer, wie schon erzählt oder erwähnt. Und die Jugendzeit, wie hast du diese erlebt?
1: Ja, meine Jugendzeit war auch sehr schön, würde ich sagen. Damals waren die Mädchen schon von 12, 13 Jahren Jugendliche. Okay. Und die Jungs ab 14 Jahre. Und ich war schon ganz groß gewachsen, so wie ich jetzt auch schon bin, von 12 Jahren, aber nicht ganz so dick. Jedenfalls, das hat mir sehr gefallen, Jugendlieder zu lernen. Das gab's einen Abend manchmal, jede zweite Woche vielleicht, da wurden Jugendlieder gelernt. Und in jedem Dorf kamen die Jugendlichen zusammen und bonschten und sangen Jugendlieder, Volkslieder, ja?
0: Ja.
1: Sehr schön. Wir konnten sehr viel, wir haben viel gesungen.
0: Kannst du uns einmal ein bisschen mehr erklären, was Bonschen ist? Das ist so ein Ausdruck von damals, ja?
1: Ja.
0: Gibt es das heute noch?
1: Nein, gibt's nicht mehr. Bonschen war einfach, ein Junge und ein Mädchen gingen um den Kranz und alle zusammen sangen, hatten uns in den Händen gefasst.
0: Okay.
1: Und sangen einfach unsere deutschen Volkslieder, ja?
0: Okay.
1: Und auch mehrstimmig. Und das hörte sich ja so sehr gut an, mehrstimmig zu singen. So eine kleine Laterne hängt irgendwo an einem Baum oder an einem Pfosten, aber ganz ohne Licht dürften ja wir nicht sein. Und ab und zu gab es von ganz Paratoro-Bezirk, allen Dörfern zusammen, in einem Dorf, sagten wir immer Koloniesbonsch.
0: Okay.
1: Weil da waren alle Jugendlichen zusammen. Anders war das nur jedes Dorf für sich alleine. Und nachher bin ich 2 Jahre Bibelschule, habe ich dann besucht und nach 2 Jahre hatte ich eine Arbeitsstelle und habe immer mitgemacht in der Jugend und so. Es hat mir sehr gefallen.
0: du sagst Arbeitsstelle, war es dann üblich, dass ein Mädchen oder eine junge Frau auf Arbeit ging?
1: Nein, ich war das erste Mädchen, was in der Kooperative anfing zu arbeiten. Okay. Das war so eigentlich ein bisschen modern, aber das war damals einfach so, ja, weil ich gefragt wurde. Okay. Und das hat mir sehr gut gegangen.
0: Und ja, mit diesen Jugendprogrammen und diesen lebendigen Abenden da, mit eurem Bunch, wie man so schön sagt, da kam auch die erste große Liebe in deinem Leben und danach auch die ersten Ehejahre. Nimm uns doch einmal auch mit in diese Zeit.
1: Ja, so an einem großen Brunchabend, als wir noch Paseo machten, es wurden auch oft Spiele gespielt, das wurden vorher, waren immer einige Jugendliche dran, die sich daran vorbereitet haben. Mhm. Und wir machten Paseo und da war da ein junger Mann, der fragte mich, würdest du nicht meine Frau werden?
0: Wow.
1: Na, das hatte ich ja noch nie gehört, so eine Frage. Eigentlich war ich so ein bisschen überrascht, ja. Aber habe dann gesagt, werde noch warten darauf, eine Antwort zu geben. Und naja, mal einmal war die Antwort da und es war ein Ja. Und wir haben dann so 3-4 Jahre spaziert, werde ich mal so sagen. Und dann habe ich geheiratet. Mit 21 Jahren habe ich geheiratet. Mhm. Und unsere ersten Ehejahren waren dann schon auch im selben Dorf, aber auf dem eigenen Land und ein eigenes neues Haus. Das war lange nicht fertig, aber es war schön reinzuziehen. Und Dietrich betrieb Ackerbau, Milchwirtschaft. Ich war ganz voll und ganz mit dabei. Und nach ein paar Monaten, da kam die Frage an, ob ich auch wollte bei der Kooperative, den Neubau, was es damals gab, Wand verputzen. Das war damals so, dass Frauen es taten, von unseren mennonitischen Frauen und nicht Paraguayer, auch nicht Indianer.
0: Okay.
1: So bin ich ein ganzes Jahr lang auch da stark die Arbeit gezogen. Mein Mann blieb zu Hause, tat Wäsche waschen und aufwaschen, Essen machen. Strom hatten wir keines, Eisschrank auch nicht, Gasofen auch nicht, Feuerofen, Holz. Aber alles ging sehr gut und das war so herrlich.
0: Also ihr habt alles gemeinsam gemacht oder jemand hat dann, wie dein Mann hat dann zu Hause dir den Freiraum gegeben, damit du diese Arbeit dann verrichten konntest?
1: Ganz genau. Ganz genau.
0: Ja, und wie das dann so ist in den ersten Jahren, Ehejahren, da kam auch der Kinderwunsch auf. Der Wunsch war ja da schon immer bei dir, auch als kleines Mädchen. Wann habt ihr dann so gemerkt oder wann habt ihr euch irgendwann auch die Frage gestellt, was, wenn es Schwierigkeiten gibt, dass wir Kinder bekommen können?
1: Na, schon gleich am Anfang, dann hatten wir so uns so gedacht, es komme, was kommen mag, aber es blieb so, wie es war. Und nach 4 Jahren Eheleben ungefähr, so war es dann, ja. Dann dachten wir schon, es wäre ja schon mal Zeit, ein Kind zu haben. Aber wir suchten uns ärztliche Hilfe auf und es blieb so, wie es ist, ja. Sind dann kinderlos geblieben.
0: Also das wurde schon damals diagnostiziert von den Ärzten?
1: Ja.
0: Okay. Ja, und Olga, erzählst du uns einmal von deinen inneren Kämpfen einer Frau, also beziehungsweise deine inneren Kämpfe, die du gehabt hast, als du diese Diagnose bekommen hast, als du erfahren hast, dass ihr keine Kinder werdet bekommen?
1: Wenn meine Schwestern oder meine Freundinnen schwanger wurden und die erzählten, wie sie sich freuten auf ihr Baby und was sie alles vorbereiten, und naja, ich war da und hörte mir das zu. Und da habe ich aber manchmal wirklich Gott gefragt, warum hast du für uns dieses Kinderglück oder dieses schöne Glück nicht auch zugedacht? Aber immer wieder haben wir es erfahren, dass Gott groß ist und dass er mit uns auch keine Fehler macht. Und schwer war es immer, wenn zum Beispiel Muttertag kamen die Kinder mit so vielen schönen Gedichten und sagten dann den Eltern die Mutter die schönen Gedichten auf und ich blieb über. Aber ich war ja nicht alleine. Und oder wenn andere mal fragen, na Olga, weißt du überhaupt, was du tun sollst, wenn du keine Kinder hast? Das ging mir wirklich sehr tief. Sozusagen, dieses möchte ich einfach erwähnen. Frauen, hütet euch vor diese Frage an denen, die keine eigenen Kinder haben. So eine Frage schmerzt. Aber auch Gott hilft auch da. Und so sind wir verblieben. Aber eines Tages, wenn man älter wird, dann ist so eine Frage nicht so ein Problem. Da kann ich gut darüber reden.
0: Okay.
1: Aber in den jüngeren Jahren nicht, wo der Kinderwunsch groß ist, da fühlt man das anders, ja.
0: Das gibt dann doch zu kämpfen.
1: Ja, das gibt mir zu kämpfen. Und oft sind wir dann einfach zu Leuten gefahren, Freunden, Geschwistern, die Kinder hatten. Dann fuhren wir einfach mal hin und spielten mit den Kindern, machten Casita oder verkleideten uns und so allerhand oder gingen fischen und alle waren wir schmutzig und haben gelacht und rumgetobt und manchmal noch zu Abendbrot da geblieben und dann sind wir noch Hause gefahren und wir waren zufrieden wieder. Und so war es dann einfach, konnten wir das immer wiederholen, ja.
0: Ihr habt dann die anderen Kinder genossen.
1: Oh ja, sehr.
0: Das ist schön. Also und wenn du jetzt im Rückblick einmal sagen würdest, wovor hat Gott dich besonders bewahrt? Wenn man so denkt, diese unbewussten Fragen oft auch von den anderen Frauen, die das vielleicht auch gar nicht schlecht gemeint haben, aber was hat dich da besonders bewahrt? Wovor hat Gott dich bewahrt?
1: Gott hat mich sehr bewahrt oder ganz bewahrt vor Selbstmitleid.
0: Okay.
1: Gott sei Dank, dass ich nie in Selbstmitleid gefallen bin. Es war mir so ganz klar, dass Gott mit uns einen anderen Plan hat als für dich oder für jene, ja? Mhm. Und Gott hat uns alle gleich lieb und davon Gebrauch zu machen, das war immer wieder eine Hilfe und auch eine Lösung.
0: Und gab es auch mal diese Zeiten, wo du wirklich auch danken konntest, dass du in der jeweiligen Situation vielleicht nicht Kinder hattest?
1: Manchmal habe ich so gedacht, alles hat ja zwei Seiten, ja?
0: Ja.
1: Mit Kindern. Negativ und positiv, ohne Kinder, negativ und positiv, weil zum Beispiel, wir wollen vielleicht Ausflug machen, da sind nur wir beide, zwei, schnell fertig und schon weg. Und wenn Kinder da sind, naja, dieser und jene und die muss noch alles sauber gemacht, Wäsche angepackt und sowas, naja, die Arbeit hatte ja ich nicht, ne?
0: Genau.
1: Ob es war, ich die oft gerne hätte gehabt, aber einen Sonntag mal in der Kirche, da fragte mir eine Frau oder sagte zu mir, Olga, weißt du was? Du kannst sehr glücklich sein, dass du keine Kinder hast. Und diese Frau hatte aber vier Kinder. Mhm. Und da habe ich nichts gefragt, aber am nächsten Tag fuhr ich hin. Dann fragte ich, warum hast du das zu mir gesagt? Na, ich sehe das immer so. Du bist hier und du bist da und du bist dort und du kannst Verschiedenes.

0: Frau sehr leid, aber das gibt ja immer schlechtere oder bessere Tage und weniger gute Tage, ja? Das ist halt im Leben in jedem Haus, ja? Und so bin ich entlang gekommen, ja? So manches kommt ja auf einem zu, aber ich fühle mich trotzdem sehr gebraucht. Ich fühle mich trotzdem sehr angenommen, wo immer ich auch bin.
1: Das liegt ja aber auch daran, dass ihr trotz alledem nicht nur einfach die Hände in den Schoß gelegt habt, wie man so schön sagt, und euch dem Schicksal übergeben habt. Ihr habt ja da nach Möglichkeiten gesucht, um aktiv zu sein in der Gemeinschaft auch und euch um euch einzubringen. Kannst du uns einige Beispiele davon erzählen?
0: So wie es denn immer ist, du hast ja keine Kinder, kannst du nicht hier helfen, kannst du nicht da helfen. Und so kamen die Fragen auch an uns dran. Ich habe 18 Jahre für Sonntagsschule gearbeitet, mein Mann im Sportverein. Und wir nahmen an Bibelstunden teil, an Singstunden, an Frauenverein. Und ich bin auch im Frauenkomitee gewesen, fast 30 Jahre lang. Dann glaubte ich schon mal, ich war zu alt. Und so war eines nach dem anderen, oder im Jungschar-Komitee, Jugend. Und das hat uns trotzdem sehr gut gegangen. Man für uns auch fast keinen Abend frei war in der Woche und im ganzen Jahr auch nicht. Aber wir haben nie gesagt, nein, das ist zu dringend, nein, ich habe keine Zeit, das geht nicht. Es hat uns einfach total mit Freude gemacht und froh gemacht und Lebensmut gemacht. Das ist für mich unbedingt ein großer Wert.
1: Also da habt ihr ganz viel Action gehabt, wie man das dann immer wieder auch hört. Und dann ist euch auch nicht langweilig geworden bei all diesem, wo ihr nicht Kinder hattet. Und ja, habt ihr euch auch mal mit der Frage beschäftigt oder nach Möglichkeiten gesucht, Kinder zu adoptieren? Oder habt ihr dieses Angebot bekommen?
0: Wir haben das Angebot bekommen. Mhm. Eines Tages kam ein Pferdewagen auf dem Hof gefahren und da waren zwei Frauen, zwei Mütter droben und sechs Kinder. Dann haben die gesagt, diese bringen wir euch alle, die dürft ihr euch alle adoptieren. 1, 2, 3, 4, 5, 6. Und wir haben einfach nur gestanden und geschaut und gedacht, was soll dies oder was meint das? Oder da haben sie gesagt, wir helfen euch mit der Adoption.
1: Und waren diese Frauen für euch bekannt?
0: Von Lateinparaguay.
1: Okay.
0: Die kannten uns.
1: Ja.
0: Und wir haben gesagt, wir würden das noch nicht tun. Und ich habe nachher so gedacht, und wir haben darüber gesprochen, was, wenn wir zwei würden nehmen, was die anderen vier oder wo sind da noch mehr, ja? Die armen Kinder. Also wir haben keines adoptiert. Später aber nochmal, da kam eine Nachfrage vom Krankenhaus. Das war ja dann ein ganz kleines, ein Neugeborenes. Und das hat uns sehr schwer gefallen und wussten selber nicht ganz zu entscheiden. Da luden wir uns den Gemeindeleiter ein und wir haben zusammen gebetet und darüber gesprochen. Und da hat er gesagt, wenn ihr fühlt, ihr sollt das nicht tun, dann tut das nicht. Aber wenn ihr fühlt, ihr solltet das tun, dann tut das. Und wir konnten uns nicht dafür entscheiden, dass wir das würden tun, weil wenn wir keine eigenen Kinder haben oder haben sollen, dann hat Gott auch hier einen Plan für uns, auch ohne eigene Kinder. Dann brauchen wir uns auch keines zu adoptieren. Wir haben aber sehr vielmals Kinder da gehabt, Monate oder den ganzen Sommer oder sogar auch einen Teenager mal für 2 Jahre. Okay. Und wir dachten so, wir hatten das Kinderleben auch miterlebt, indem auch das Eltern ihre Kinder da ließen, wenn sie

0: Einkauf machten oder was immer auch sei. In den Sommerferien waren ja wir fast nie allein. Wir waren dann allein, wenn Schule war.
1: Ja. In der Schulzeit.
0: Ja, in der Schulzeit. Und das hat uns aber sehr gut gegangen. Wir haben gerne Kinder da, auch heute noch. Oder Eltern sind mit Sekundarias zum Ausflug gefahren für 10 Tage. Dann wissen Sie auch, wo das Kinderheim war.
1: Wow, das so hört sich gut an.
0: Genossen haben wir das und genießen das heutzutage auch noch.
1: Und du hast schon gesagt, ihr habt euch um Kinder gekümmert. Habt ihr auch mit diesen Kindern auch immer noch eine enge Beziehung von früher schon mal? Oder sind das eher Beziehungen, die da dann auch derzeit sind und dann nachher wieder gehen?
0: Nein, haben wir es immer noch. Die sind schon lange verheiratet. Und dann sagen die Großmama zu mir, und meine Ohren hören es gern. Und deren Kinder kommen auch gern hin. Und dann kommen noch viele Kleine dazu. Und die gehen und kommen andere, und es ist immer was los, ja. Ostern, Weihnachten, für Ostereier müssen wir auch sagen, dass es die gibt.
1: Ist ja bei euch mehr los als in den normalen Familien, scheint so. Wunderschön. Und was würdest du sagen, wie kann man auch ohne Kinder ein erfülltes Leben leben?
0: Naja, mein Leitvers im Leben war Matthäus 6, Vers 33. Trachtet zuerst nach dem Reich Gottes, so wird euch alles andere zufallen. Und dieser Vers ist mir im Leben immer ganz groß geblieben. Und auch hier, wichtig einfach nach Gottes Willen zu trachten und es auch anzunehmen und davon Gebrauch machen. Und Gott hilft dabei.
1: Sehr starke Worte. Und das geht zu sehen. Du lebst das aus. Du strahlst einfach, wenn du von diesen Kindern erzählst, die ihr bei euch gehabt habt und die ihr genießen dürftet. Ja, und dann habe ich noch eine Frage, Olga. Oft scheint es so, dass diejenigen, die Kinder haben, ich sage mal, wir, die wir Kinder haben, weil wir auch Kinder haben, haben manchmal so das Gefühl oder haben die Idee oder sagen es auch vielleicht, da kannst du jetzt nicht mitreden, weil du keine Kinder gehabt hast. Wie habt ihr das erfahren? Was dürftet ihr in solchen Situationen mitbestimmen?
0: Ja, die Frage ist gekommen und haben auch gesagt, na, was willst du dazu sagen? Hast ja keine eigenen Kinder und dann willst du hier noch ein Wort reinlegen. Mhm. Aber andere wieder sagen, wenn wir Kinder zu euch bringen, dann ist das ganz klar, wir wollen sie so behandelt haben, als wir es zu Hause tun. Und wenn sie Strafe verdient haben, dann haben sie auch Strafe verdient. Und dass ihr das denen straft und nicht wir zu Hause. Okay. Und das gibt ja da auch Verschiedenes, ja. Aber ganz interessant, manchmal habe ich so gedacht, na ja, warum habe ich da noch schon wieder was gesagt? Aber ein anderes Mal, na ne, ganz unerfahren bin ich aber auch nicht.
1: Ja, in dieser Zeit, wo du die Kinder hast, da ist ja auch von allem etwas. Die warten ja nicht mit Fragen, ob sie essen dürfen, also diese ganze Pflege, diese ganze Verantwortung, die liegt in dieser Zeit auf euch, wo die Eltern die abgeben, ja, die warten, ja. Das warten nicht bis zu Hause, das ist jetzt nicht nur ein Verwöhnen oder einfach da auf denen aufpassen, ja, das ist eine Verantwortung, die ihr da in der Zeit für die Kinder habt.
0: Ja, ich genieße es heutzutage auch noch, den Respekt an den Kindern zu zeigen, indem dass es nicht immer Karamellos gibt, die sind auch mal alle geworden. Und da müssen wir warten. Da müssen wir warten, bis man erst wieder gekauft hat oder mit dem Essen genau so. Um 11 Uhr, dann essen wir nicht, wenn wir 11:30 Mittag essen. Oder so habe ich gehört, dass Mütter das ist so wie das wollen. Und so mache ich das auch. Ja. Dann bin ich halt den Moment eine Mutter. Ich bin Mutter und Oma und so oft gewesen und ich glaube, ich erhalte das Leben noch lange, dass ich das noch lange bleiben kann.
1: Sehr schön. Und ja, am Schluss hast du noch einige Schlussworte an kinderlose Paare.
0: ja, den kinderlosen Paare wünsche ich einfach, es aus Gottes Hand zu nehmen, weil Gott weiß ganz genau und Bescheid schon im Voraus, was er mit denen will. Und eine Arbeit in der Gemeinschaft gibt's genug zu tun. Das gibt kein Leerlauf im Leben. Und allerdings nicht im Selbstmitleid zu fallen, dass meine Schwester Kinder hat und ich nicht. Umso mehr kann man andere Kinder genießen, bestimmt als deine eigene, weil du hast die immer. Und ich möchte einfach Gott die Ehre geben dafür, für unser Leben. Mir selbst persönlich hat das sehr gut gegangen und kinderfreundlich geblieben und bin ich immer noch und auch wir. Und das mögen wir sehr. Gott die Ehre dafür.
1: Danke, Olga. Ich danke dir ganz herzlich für diese Zeit hier bei Frauen wie wir. Und Ihnen, liebe Zuhörerinnen, liebe Zuhörer, ich möchte uns eines mitgeben. Ein erfülltes Leben zu leben ist möglich, wenn wir zu Gottes Plan Ja sagen. Möge uns dieses begleiten in der nächsten Zeit in unserem Leben. Das war Frauen wie wir, Glauben und Leben.

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1: Guten Abend, werte Hörerinnen und Hörer. Käthe Wiens begrüßt Sie herzlich zu dieser Unterhaltungssendung. Es geht weiter mit dem Buch von Sophie Mahler, Gottes Stimme erschüttert die Wildnis. In ihrer Autobiografie erzählt sie von ihrem Leben unter den Curipaco im Cejal im kolumbianischen Urwald, denen sie mit Hilfe einer einfachen Silbentafel das Lesen und Schreiben beibringt und sie gleichzeitig mit dem Wort Gottes bekannt macht. Sie dehnt ihre Tätigkeit auch auf Nachbardörfer aus und unternimmt immer wieder zum Teil gefährliche Bootsfahrten, um andere unbekannte Stämme zu besuchen. So kommt sie zu den Karom in Matijaipan und erlebt wieder, wie in nur 10 Tagen die Indigenen ihr Lernmaterial begreifen und wie groß das Interesse an den Evangeliumsgeschichten ist, die sie mit Hilfe von Flanellbildern veranschaulicht. Hier lese ich aus dem Buch weiter. Am Ende dieser Zeit hatte jeder seine Entscheidung für Christus als Häuptling erklärt. Zweifellos waren viele noch nicht errettet, aber zumindest hatten sie das Evangelium jeden Tag morgens und abends gehört. Die meisten hatten anhand der Silbentafel lesen gelernt und konnten schon in ihren kleinen Heften die Worte erkennen. Und ich konnte sie weiterhin geistlich ernähren, indem ich ihnen später zusätzlich dazu entsprechende Übersetzungen schickte. Immer wieder staunte ich darüber, wie schnell die Indianer das Lesen lernten, verglichen mit unseren Problemen, was Englisch betrifft. Wie schön ist es, ihnen für jeden Laut einen Buchstaben zu geben und den auch immer so zu schreiben. Mein Bibelschullehrgang in Phonetik, dem sich noch ein weiterer in unserem Missionsausbildungsprogramm angeschlossen hatte, war nicht vergeblich gewesen. Einige der besseren Leser in Matijaipan entschlossen sich, mich zum nächsten Dorf zu begleiten, um einen postgraduierten Kurs absolvieren zu können. Wenn man meine Annahme bei den Indianern im Guayania und Gujari als positiv bezeichnen kann, so übertraf meine Annahme in den meisten Dörfern am Isana die kühnsten Erwartungen. »Bist du vom Himmel gekommen?«, fragten sie immer wieder. »Nein, New York ist nicht der Himmel. Es gibt nur einen, der vom Himmel gekommen ist, und das ist Jesus Christus, der Sohn unseres Vaters Gott.« Manchmal zählte ich nicht weniger als 11 oder 12 kleine Kanus, die mir auf dem Weg von einem Dorf zum anderen folgten. Manche folgten mir 1 oder 2 Monate lang. Nicht einmal ihr Hunger nach Fleisch gewann dem Lernen gegenüber die Oberhand. Weil sie keine Zeit zum Jagen oder Fischen hatten, aßen sie nur Yuca-Brot, das sie in scharfe Pfeffersoße tauchten. Diese Graduierten waren es, die mir bei den Anfängen halfen und so großspurig auftraten wie Schüler aus den oberen Klassen, aber sie waren mir wirklich eine große Hilfe. Der Buschfunk hatte offensichtlich schon unser Kommen angekündigt, denn in jedem Dorf warteten bereits ganze Gruppen auf uns. Zu ihnen gesellten sich Verwandte und Freunde, die in Regionen an kleineren Flüssen tief im Urwald lebten und mit ihren Kanus zu uns stießen. Im Gegensatz zu denen am Hauptfluss hatten diese keinerlei Kleidung vorzuweisen, wenn die Händler vorbeikamen. Sie erschienen in den meisten Fällen nur mit Lendenschurzen und Fetischen. Zweifellos aufgrund dessen, dass wir uns angesichts unseres anspruchsvollen Zeitplans während der schnellen Abfolge unserer Unterrichtseinsätze nicht angemessen ernährten, holten wir uns alle eine Grippe. Das hinderte aber meine Gefährten nicht daran, weiter dabei zu sein. Sie sangen und beteten immer mit der gleichen Ernsthaftigkeit, auch wenn das von lauten Hustenattacken übertönt wurde. Für mich aber war das ein beständiger Kampf, sowohl körperlich als auch geistlich auf der Höhe zu bleiben. Meine Trockenmilch hatte ich schon lange vorher aufgebraucht und eine Schüssel mit Fischsuppe oder ein Fleischgericht war eine große Seltenheit. Die Leute teilten ihr Yuca-Brot mit mir, manchmal gab es auch Zuckerrohr oder Urwaldfrüchte, alles, was sie selbst aßen. Welch eine Liebe und was für ein Vertrauen ließen sie erkennen. Um ihretwillen musste ich geistlich immer auf meinen Höhen entlangschreiten. Das war besonders schwer, wenn ich mich so leer fühlte. Darum ging ich vor jeder Versammlung allein den Urwaldpfad hinter dem Dorf entlang, um zu singen und mich nach Gott auszustrecken. O Herr, ich fühle mich so schwach und träge. Lass mich deine Gegenwart spüren. Gib mir heute Kraft, für dich zu wirken, damit die Seelen dir begegnen und damit dein Wort sich weiter ausbreitet und sie in dein Reich hineingeboren werden. Immer wieder öffneten sich dann die Himmel und ich spürte die Gegenwart des Herrn und fühlte mich beinahe verwirrt, weil unaussprechliche Freude und die Gewissheit mich erfüllten, dass sein Wort an diesem Tag nicht leer zurückkehren würde. Das Wurmmittel und die Sulfonamide, die ich bei mir hatte, waren eine entscheidende Hilfe und retteten ohne Zweifel eine Reihe von Menschenleben. Sowohl die Karom als auch die Kuripako leiteten Krankheit und Tod nicht von natürlichen Ursachen ab. Aus ihrer Sicht kam alles von Verwünschungen und bösen Geistern. Oft wurde ich gefragt, ob ich solche heilen konnte, die von bösen Geistern vergiftet waren. In einem Dorf fiel es selbst mir nicht schwer zu glauben, dass da böse Geister am Werk waren. Sogar diejenigen aus anderen Dörfern, die gerade zum Glauben gekommen waren und uns begleitet hatten, konnten in den ersten Tagen dort kaum beten. Ein Mann und eine Frau in diesem Dorf hatten Tuberkulose im Endstadium und stöhnten in den Nachtstunden als Todgeweihte vor sich hin. In ihrer Bindung an Zauberei und Todesfurcht hatten sich die Frauen von der Hüfte aufwärts mit langen schwarzen Strichen bedeckt. Sie schienen niemals zu lächeln und blinzelten aus ihren engen Augenschlitzen, um sich die illustrierten Bibelgeschichten anzusehen. Dann blickten sie wieder zu Boden. Es war, als kämen sie aus einem dunklen Gefängnis ans Licht. Weil sie davon geblendet waren, schlüpften sie gleich wieder in ihre Finsternis zurück. Allmählich begann die Festung Satans zu wanken. Stunden der Unterweisung aus Gottes Wort am Morgen und am Abend zeigten ihre Wirkung. Ich konnte spüren, dass sich etwas Neues Bahn brach, obwohl sich der körperliche Zustand der Sterbenden nicht veränderte. Aber der schmale Spalt ihrer Augen begann sich zu einem klareren, hoffnungsvolleren Blick zu erweitern, als wären sie begnadigte Gefangene an der Schwelle eines neuen Lebens. Die Furcht vor dem Tod schwand. Sie begannen das Evangelium als den Eingang zu der herrlichen Heimat im Himmel und zum ewigen Leben zu erkennen. Nur Gott weiß, wie viele am Ende bei diesen zweiwöchigen oder zehntägigen Einsätzen wirklich errettet wurden. An manchen Orten wurde das Wort Gottes, soweit wir das beurteilen konnten, von allen angenommen. Und die Zukunft zeigte, dass die Mehrheit der Leute an den Ufern des Isana damals aufrichtig dabei waren. Den Gegensatz zu der Düsterkeit, die uns anfänglich an dem oben erwähnten Ort begegnete, empfanden wir, als wir in das Dorf Tunui kamen, das sich auf einem Felsplateau hoch über dem Urwald befand. Von hier aus war es nicht weit bis zu den wirbelnden Stromschnellen in der Tiefe, wobei man auch das Donnern der Wasserfälle hören konnte. In diesem Dorf gab es keine Kranken und alle wollten eifrig lernen. Der Häuptling von Tunui hatte mir gestattet, einen ziemlich großen, offenen Unterstand nutzen zu dürfen, der mit Palmwedeln gedeckt war und sich, von den anderen Gebäuden etwas entfernt, am Rand des Felsens befand. Hier brauchte man seine Gefühle nicht zu unterdrücken. Alle Müdigkeit wegen des wochenlangen Lehrens war verflogen und ich sank in den Wind hinaus. Herr, heb mich auf und lass mich stehen, wo ich im Glauben den Himmel kann sehen. Weit höher, als bisher ich's fand. Herr, setze meine Füße auf höheres Land. Blitze zuckten immer wieder hinter dunklen Wolkenbänken. Dort in Tunui konnte ich die Gegenwart Gottes deutlich spüren. In diesem Ort war es, wo ich mit Gott über einen weiteren Stamm sprach, der unten an der Mündung des Isana in den Rio Negro wohnte. Man hatte mir von den Djengatu erzählt, deren Sprache nicht im geringsten mit derjenigen der Kuripako oder der Karom verwandt war. Aber weil die Djengatu das Evangelium noch nie gehört hatten, nahm ich mir vor, auf meiner nächsten Reise auch diesem Stamm das Wort der Rettung zu bringen.

Aussaat unter Tränen, so heißt das nächste Kapitel. Meine Freude über die Annahme des Evangeliums drüben am Isana erstarb bald nach der Rückkehr nach Sechal. Zweifellos waren die Leute froh, mich nach mehreren Monaten wiederzusehen, indem sie mich wie eine lang vermisste Schwester begrüßten. Aber ihre Freude war nicht in Gott begründet. Sie waren stehen geblieben und ich hatte den starken Verdacht, dass der Alkoholkonsum, das Rauchen, das Tanzen und der Schamanismus in der Zeit, in der ich nicht bei ihnen gewesen war, wieder zugenommen hatten. Es schien, als ob man sich dem Lesen nur noch um seiner selbst willen widmete, so dass es für viele nur noch ein Ritual bildete. Außer Paulo, der wie erwähnt an einem Schlangenbiss starb, war Melicio vielleicht der einzige Gläubige mit einer wahren geistlichen Gesinnung. Es gab allerdings noch andere, die ich nicht einzuschätzen vermochte. Auch ihr Leben war durch das Evangelium verändert worden. Einer war der junge Matteo, der etwa 10-Jährige, dessen Schwester man entführt hatte. Damals hätte ich nicht daran gedacht, dass ich ihn 40 Jahre später als Diakon in einer Baptistengemeinde in der Stadt Puerto Ayacucho in Venezuela wiedersehen würde. Dann war da noch Anilo. Er war ungefähr 12 Jahre alt und sah mich immer an, als ob ich ein Engel vom Himmel sei. Damals erkannte ich nicht, dass Anilo nicht nur Silben las, sondern die geistlichen Wahrheiten in sich aufnahm, wodurch er in Gottes Wort fest gegründet wurde. Er wurde später ein höchst geachteter und fruchtbarer Lehrer auf Spanisch in der venezolanischen Grenzstadt San Fernando de Atabapo. Melicio entsprach nicht meiner Vorstellung von einem Leiter. Er sprach leise und blickte sich immer nach Hilfe um, aber irgendwie kamen die Leute, wenn er sie zusammenrief, um in ihren Heften zu lesen. Sogar Kapitän Lapa und die älteren Männer saßen still da und hörten zu. Das hatte es in der Kultur der Curipaco noch nie gegeben. Da führen nämlich in den öffentlichen Sitzungen die älteren Männer das Wort und die Jungen hören zu. Dann bemerkte ich etwas. Während des Lesens in dem Frage- und Antwortheft über biblische Lehre hörten alle zu, als es um die Fragen und die Antworten ging. Doch bei der Lesung des Johannesevangeliums wollten alle nur so schnell wie möglich lesen, um zu zeigen, wie gut sie es konnten. Sie wurden sogar ärgerlich auf mich, wenn ich sie unterbrach, um etwas zu erklären. Anscheinend war ich nicht in der Lage, ihnen zu helfen, sich tatsächlich vom Wort Gottes zu nähren oder geistlich zu wachsen. Mein Problem bestand also darin, dass ich mich der Frage gegenüber sah, wie würde ich sie dahin bringen, über das nachzudenken, was sie gelesen hatten? Worin bestände der Nutzen davon, weitere Teile aus Gottes Wort in ihre Sprache zu übersetzen, wenn die Bedeutung dieser Texte nicht bis in ihre Herzen drang?

auch diese Fragen wie eine Art Kommentar für sie wirken. Jedenfalls wollte ich das versuchen. Ich übersetzte 20 Kapitel aus verschiedenen Teilen des Neuen Testaments und setzte nach jedem Vers in Klammern eine Frage. Zum Beispiel nach Apostelgeschichte 16, Vers 31. Was muss der Kerkermeister tun, um errettet zu werden? Und hinter Johannes 1, 1 ist Jesus das lebendige Wort, von dem wir lesen? Außerdem versah ich in jedem Kapitel einen Vers mit einem Sternchen, den sie auswendig lernen sollten. Weil ich mit ihren Problemen rechnete, wenn ich mal nicht bei ihnen war, setzte ich auf das Deckblatt des Heftes eine einfache Gottesdienstordnung, bestehend aus 6 kurzen Sätzen. Wir reden mit Gott, wir singen einige Lieder, wir lesen Gottes Wort, wir lernen einen Vers auswendig, wir reden mit Gott, wir singen ein Abschlusslied, ein Gotteslob. Ein kleiner handbetriebener Vervielfältigungsapparat, den ich aus den Vereinigten Staaten mitgebracht hatte, leistete uns gute Dienste. In meiner kleinen Hütte in Sichal kopierte ich 1000 von diesen Heften. Das ganze Werk faszinierte die Dorfbewohner und einer wetteiferte mit dem anderen um die Erlaubnis, die Kurbel drehen oder die Blätter stapeln zu dürfen. Manchmal hatte ich viel mehr Helfer, als ich brauchen konnte. Dabei musste ich genau auf alles achten, was sie machten, wenn insbesondere einige Zuschauer anfingen, ihre nicht gewindelten Babys auf den fertigen Stapeln herumspringen zu lassen. Von den 1000 Heften verteilten wir 500 an alle Dörfer, die von Sichal aus gesehen stromaufwärts und abwärts am Guainia lagen. 500 hoben wir für die nächste Reise zum Kujari und zum Isana auf. Ich hatte keine Vorstellung davon, wie effektiv diese einfache Fragemethode war, um das scharfe, zweischneidige Schwert des Geistes aus der Scheide zu ziehen. Welch einen Eifer brachte das in die Versammlungen. Sie riefen die Antworten auf die Fragen laut in den Raum. In dem kleinen Gemeindehaus ließ ich die Frauen auf der einen und die Männer auf der anderen Seite sitzen. So konnten sie sich besser auf Gottes Wort konzentrieren, insbesondere die jungen Leute, die sich leicht ablenken ließen. Während die Ältesten vorn saßen und die Gruppe anblickten, lasen sie einen Vers und stellten die entsprechende Frage. Dann beantworteten die Frauen die Frage und lasen ihren Vers und die Frage. Die Männer beantworteten sie und gaben ihre Frage den Ältesten weiter. Manchmal gab entweder die Frauengruppe oder die Männergruppe eine falsche Antwort oder die Betreffenden wussten nicht, wie sie sich ausdrücken sollten. In einem solchen Fall sprangen gewöhnlich die Ältesten ein und gaben die Antwort, so gut sie eben konnten. Von da an dachten sie über das nach, was sie lasen, und das Wort fand schließlich Eingang in ihre Herzen. Es war der Beginn eines Aufbruchs, bei dem sich viele vom Alten zum Neuen hinwandten. Wieder war eine Regenzeit vorüber, und ein paar Gläubige und ich starteten zu unserer zweiten Reise zu den Karom am Isana. Meine Paddler auf dieser Reise erwiesen sich als nicht ganz so fähig wie meine Begleiter beim vorigen Mal. Wir schafften es kaum unter dem ersten umgestürzten Baum hindurch. Beim nächsten wurde es noch schlimmer. Beim dritten Baum geschah es dann. Ein Teil des Bootes kam vorbei, aber die Strömung war fürchterlich und keilte uns unter dem Baumstamm fest. Der Indianer hinter mir ergriff einen über ihm hängenden Ast und drückte in seiner Verzweiflung das Boot nach unten, um vollends unter dem Stamm hindurchzukommen. Obwohl ich sagen muss, dass seine Bemühungen Erfolg hatten, waren wir, als ich wieder hinsah, kurz davor unterzugehen.

Die Indianer sprangen ins Wasser, um die Ladung zu erleichtern, und ich tat es ihnen gleich. Ich ging unter, bemerkte aber, dass ich der Strömung nicht mehr hilflos ausgeliefert war, sobald ich auftauchen konnte. Das Boot war inzwischen gekentert und alle meine wertvollen Hefte schwammen in Windeseile den Strom hinab. Meine Arbeit von Monaten, die Übersetzung, das Abtippen mit zwei Fingern und das Vervielfältigen schien umsonst gewesen zu sein. Ich war fassungslos. Warum hatte Gott das zugelassen? Die Indianer waren gekommen, um mir zu helfen, aber ich hielt mich am gekenterten Kanu fest und rief: »Hol die Sachen wieder!« So schwammen sie davon und waren bald hinter der nächsten Flussbiegung verschwunden.

gefunden. Nun wird wohl alles durchtränkt und untergegangen sein, bevor sie es erreicht haben, dachte ich, besonders wenn die Pakete mit den Heften die Wasserfälle da unten hinabstürzen. Die Strömung trug mich mitsamt dem Kanu gegen einen Baumstamm, wo ich auf die Indianer wartete. Dabei war ich dankbar, dass es in dem Fluss weder Piranhas noch Alligatoren gab. Schließlich hörte ich die Männer durch das Uferdickicht kommen. »Habt ihr was retten können?« fragte ich mit sehr wenig Hoffnung. »Alles«, antworteten sie. »Tatsächlich. Jetzt sammelten wir eifrig alles dort auf, wo meine Begleiter es abgelegt hatten. Ein Karton mit den Heften auf dem äußersten Ende eines Baumstamms in der Flussmitte, einen meiner Seesäcke an einem Ufer, einen Karton am anderen, immer gerade das, was uns in die Hände kam. Weil wir alles so weit wie möglich regenfest gemacht hatten, war nichts durchnässt worden, außer dem Seesack. Dessen Inhalt wollten wir ausbreiten, sobald wir ein Dorf erreicht hatten. Bald erreichten wir die brasilianische Seite des Cujari. Es gab weder einen Außenposten noch ein Wachhäuschen als Grenzmarkierung, nur einen halb im Blätterwerk des Urwalds versteckten Grenzstein. Die Indianer kamen und gingen und wussten kaum, ob sie in Kolumbien oder in Brasilien waren. Es gab also keine Stelle, wo man ein brasilianisches Visum hätte vorzeigen können, selbst wenn ich ein solches gehabt hätte. So setzten wir zusammen mit den Indianern die Reise fort. Jetzt kamen wir zu der letzten Biegung vor Matialpan und mein Herz begann vor Erwartung schneller zu schlagen. Meine Besorgnis war nun ganz anders als zu Anfang. Würde ich erleben, dass Gott die Herzen der Karom gar nicht richtig erreicht hatte? Ich wusste, dass sie abergläubischer waren als die Curipaco. So hatten sie vielleicht alles nur mitgemacht, wie sie es bei einem Schamanen getan hätten. Vielleicht hatten sie sogar ihre Hefte verbrannt und möglicherweise würden sie sich verstecken, wenn sie mich sahen. Schließlich kam Maitiajapan in Sicht. Die Hütten sahen noch genauso aus wie damals, als ich zum ersten Mal kam. Aber was war dieses neue und hohe, schmale Gebäude? War das, konnte das ein Gemeindehaus sein? Meine Hoffnung lebte auf. Auf einmal stürzten alle Leute aus ihren Hütten und liefen zum Flussufer hinab, indem sie ihre Hunde zurückriefen. Was sie an Kleidung trugen, war ein Flickwerk aus zusammengenähten Stofffetzen und aufgrund ihrer scheußlichen Hautkrankheit hatten die meisten fleckige Haut. Mir aber kamen wunderschön vor. Gottes Liebe strahlte mir aus ihren Gesichtern entgegen, als sie vor mir standen und mich lächelnd willkommen hießen. »Lasst uns zum Gemeindehaus gehen«, sagten sie stolz und führten uns geradewegs in das neue Gebäude, das sie aus Lehm errichtet hatten. Sie begannen, glücklich zu erzählen und berichteten mir, was seit meinem ersten Besuch passiert war. Zwei der Männer, Antonio und Armando, hatten die Leute, seitdem ich sie im vorigen Jahr unterrichtet hatte, täglich treu versammelt. Nun saßen sie alle da mit den Heften in den Händen, in einer Versammlung, in der alles anständig vor sich ging. Dabei wurde der ganze Fragenteil durchgenommen, wobei eine Seite der Versammelten die Fragen und die andere Seite die Antworten vorlas. Dann sangen sie alle Lieder aus dem Heft. Ich war einfach sprachlos. »Herr«, sagte ich in meinem Herzen, »ich kann es nicht glauben. Sie hatten so wenig Belehrung. Aber bei dir sind alle Dinge möglich.« Die beiden treuen Leiter, Antonio und Armando, und ihre Frauen begleiteten uns, als wir von einem Ort zum anderen am Gujari und Isana zogen. Dabei sah ich, dass Matiaipan mit seinem Eifer keine Ausnahme war. Während es nur ein Jahr zuvor niemanden gab, der lesen konnte, war jetzt die Zahl der Lesenden auf über 1000 gestiegen. Die 509 Hefte, die ich mitgebracht hatte, reichten noch nicht einmal für die Hälfte derer, die jetzt lesen konnten. Zwei andere Tatsachen versetzten mich in Erstaunen. Diese Karom hatten nicht nur in jedem Dorf, in dem ich zuvor unterrichtet hatte, ein Gemeindehaus aus Lehm gebaut, nein, sie waren auch zu Verwandten gegangen, die in ganz abgelegenen Orten lebten. Dabei hatten sie ihnen das weitergegeben, was sie selbst zuvor gelernt hatten. Das begeisterte mich am allermeisten. Sie hatten es weitergegeben. Zwar waren diese Leute gewohnt, Dinge der materiellen Welt miteinander zu teilen, aber nun zeigte sich ihr Teilen auch darin, dass sie den anderen Stammesangehörigen ihre geistliche Speise weitergaben. Dann erlebten wir einen Rückschlag. Es gab ein Dorf, weiter entfernt,
wo man das Lesen nicht fortgesetzt hatte. Auch war dort keine Belehrung erfolgt. Als wir unser Kanu an Land zogen, hörten wir das Pfeifen der Rohrflöte und das Klagen der Japoloto, während ringsherum lautes Geschrei und ausgelassenes Gelächter ertönte. Antonio und Armando blickten einander an. Sie haben ein Saufgelage, womit eine Zauberzeremonie gemeint war. Sie wissen es nicht besser.

Als wir den Platz erreichten, konnten wir die Indianer durch den offenen Eingang eines größeren Gebäudes sehen, wie sie betrunken umhertanzten, wobei sie mit den Füßen stampften und mit ihren verzierten Stöcken auf den Boden schlugen. Sie kamen aufgelassen auf uns zu begrüßen. Einer von ihnen streckte einem unserer Männer eine Kalebasse mit Alkohol entgegen. Ich griff danach und er gab sie mir. »Das ist schlecht, ihr werdet krank davon und werdet da bald sterben«, sagte ich und goss den Inhalt auf dem schmutzigen Boden des offenen Eingangs aus. »Zumindest werden die Keime dadurch abgetötet«, dachte ich. Erstaunlicherweise gab es keinerlei Reaktion von Seiten der Umstehenden. Die mich begleitenden Männer tranken nicht. Sie führten mich zu einer leeren Hütte, ganz in der Nähe des großen Gebäudes, in dem die Ausgelassenheit weiterging. Die betrunkenen Männer kamen immer wieder in meine Hütte und wollten sich unterhalten. »Hört mit dem Trinken auf«, sagte ich, »und legt euch in eure Hängematten.« Die Frauen hielten zu den Betrunkenen und begannen hysterisch zu lachen und zu schreien. Eine sagte ärgerlich, »Warum kommt sie her, wenn sie uns alle für schlecht hält?« Allmählich fühlte ich mich höchst ungemütlich angesichts der fortgesetzten Wildheit, doch bald hörten die eigenartigen Tanzrhythmen auf und es waren auch keine lauten Stimmen mehr zu hören. Ich merkte, dass Antonio mit ihnen ein Gespräch über den Herrn Jesus führte. Kurz darauf begannen sie, sich in ihre Hütten zurückzuziehen. Als alle am nächsten Morgen wieder bei Sinnen waren, schien es, als schämten sie sich wegen ihres Verhaltens und hörten dem Evangelium zu. In einem der Dörfer, in dem sich zuvor schon manche zum Glauben bekannt hatten, gab es große Angst vor bösen Geistern. »Die sind schwarz«, erzählten mir die Leute. »Sie sehen wie Tiere aus, sind aber Menschen, böse Menschen, die sich zwischen den Bäumen verstecken.« Als sie versuchten, mir das klarzumachen, nahmen sie die Sache so ernst wie ängstliche Kinder. »Habt keine Angst«, sagte ich, »vertraut euch von Herzen Jesus an. Er wird seine Engel senden, um über euch zu wachen.« Das schien sie sehr zu beruhigen. Mich beschämte ihr Vertrauen auf diese Worte der Wahrheit, zumal sie mich außer bei dem Feldzug im vorigen Jahr doch noch nie gesehen hatten. Dann passierte dort an einem Abend etwas, was ihre Ängste wieder aufleben ließ. Wir hatten mit der Versammlung begonnen und es schien, als seien alle anwesend. Plötzlich fingen die Hunde zu bellen an und wir hörten schreckliche, menschenähnliche Schreie. Wir rannten alle zu der Hütte hinüber, aus der die Schreie kamen. Dort, im Innenraum, lag ein als Haustier gehaltener Affe, der schrie, während er in den letzten Zügen lag. Blut und Gehirn tropften aus einer tiefen Wunde in seiner Stirn. Zunächst meinte ich, dies sei das Werk einer Jaguarklaue, aber dann sahen wir ein scharfkantiges Rohr dabei liegen, an dem Blut klebte. »Böse Geister«, sagten die Indianer im furchterfüllten Flüsterton. Ich wollte diese Erklärung für das Geheimnis nicht gelten lassen. Trotzdem ließ ich wie die anderen meine kleine Öllampe die ganze Nacht überbrennen, weil ich dachte, dass hier vielleicht ein blutgieriger Indianer umherschlich oder dass ein Schamane versuchte, uns Konkurrenz zu machen. Bevor wir dieses Dorf verließen, versicherte ich den Gläubigen, dass Gott stärker als alle bösen Geister ist, und sie nahmen sich diese Worte zu Herzen. Als wir uns den Stromschnellen von Tunui näherten, fragte ich mich, wie es bei den dortigen Dorfleuten seit unserem letzten Besuch weitergegangen war. Wir gingen geradewegs zu der größten Hütte. Der alte Häuptling kam uns mit einem Lächeln entgegen. »Du bist wieder zu uns gekommen, unsere Schwester«, sagte er warmherzig. »Wir haben schon auf dich gewartet.« »Ja, nun bin ich da«, antwortete ich. Der Raum füllte sich schnell und alle kamen, um mir die Hand zu schütteln und mir sehr höflich mitzuteilen, dass ich gekommen sei, was ich jedem persönlich und feierlich bestätigte, wie es die Sitte verlangte. Dann kamen noch sehr viele in Kanus aus den Dörfern, die weiter unten am Fluss lagen. Ich stand ganz verblüfft da, aber der Häuptling erklärte mir, zwei Brüder aus Tunui seien zu den abgelegenen Dörfern gefahren und hätten schon in Dutzenden von ihnen den Bewohnern das Lesen und Singen beigebracht. Auch hätten sie ihnen alles gesagt, was sie vom Evangelium wussten. Das hatten sie gelernt, als sie bei mir, bei meiner ersten Reise, in zwei oder drei weiteren Dörfern gefolgt waren. Mein Herz war ganz erfüllt. Mehrere Tage lang unterrichtete ich sie so viel über Gottes Wort, wie sie nach meiner Meinung in dieser Zeit nur irgend aufnehmen konnten.
Hier ist unsere Zeit zum Lesen heute wieder zu Ende. Ich muss mich verabschieden. Ich freue mich auf ein Wiederhören in der nächsten Sendung. Bis dahin, Gott sei mit Ihnen und gute Nacht.

Herzlich willkommen zu einer neuen Sendung bei Frauen wie wir. Schön, dass Sie auch heute diese Sendung angeklickt haben und ich wünsche uns gemeinsam eine gesegnete Sendezeit. Genauso einzigartig und individuell wie Gott einen jeden Einzelnen von uns erschaffen hat, genauso individuell sind auch seine Pläne und seine Wege mit uns. Nur